0: Bahnstrecke zwischen Düsseldorf und Köln ist wieder frei. Der Abschnitt war seit Freitag nach einem Böschungsbrand gesperrt. Aus der Nachrichtenredaktion Karin Busche.
1: Hinter dem Böschungsbrand steckt vermutlich ein Brandanschlag. Aus Sicherheitskreisen verlautete, es werde ein Sabotageakt vermutet. Auf einer Plattform im Internet ist ein Bekennerschreiben einer linksextremistischen Gruppe aufgetaucht. An der Bahnstrecke hatte am Freitag an zwei Stellen die Böschung gebrannt. Durch die Flammen wurden mehrere Signalkabel beschädigt, was weitreichende Folgen hatte für den Nah- und Fernverkehr. Umleitungen, Verspätungen und Ausfälle einzelner Züge. Zahlreiche Kabel mussten repariert werden. Am frühen Abend waren die Schäden behoben. Laut Bahn fahren die Züge wieder ohne Einschränkungen.
0: Das waren die Nachrichten. Das Wetter in Deutschland. Heute Nacht klar und trocken bei Werten zwischen 19 und 13 Grad. Tagsüber sonnig und kaum Wolken, 27 bis 33 Grad. Am Montag viel Sonne, ganz im Norden sind kurze Schauer möglich, 27 bis 35 Grad. Und am Dienstag Sonne und ein paar Wolken. Es ist 2.03 Uhr.
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1: Um 3 Uhr mit Gabriela Kühne. Bei der Fußball-Weltmeisterschaft steht England im Halbfinale. Die Engländer gewannen ihr Viertelfinale gegen Norwegen mit 2:1 nach Verlängerung. Aus dem ARD-WM-Team Michael Küster.
2: Jude Bellingham ist der Matchwinner gewesen für die Engländer, die sich eigentlich in der gesamten ersten Halbzeit ziemlich schwer getan haben. Eigentlich fast logisch, die Führung für Norwegen durch Kjelderup in der 36. Minute. Wie aus dem Nichts hat England aber kurz vor der Pause ausgleichen können, eben durch Bellingham. Ja, und danach sind die Engländer immer besser geworden. Trotzdem ging es mit diesem 1:1 in die Verlängerung. Und da ist das am Ende auch entscheidende Tor ziemlich früh gefallen. Wieder war es Bellingham, der nach einem Torwartfehler per Abstauber das 2:1 erzielt hat.
1: Der Gegner für die Engländer wird heute früh bestimmt. Gerade eben hat das Viertelfinale zwischen Argentinien und der Schweiz begonnen. Das US-Militär greift wieder iranische Stellungen an. Laut US-Zentralkommando hat Präsident Trump dies angewiesen. Die neuen Angriffe sind demnach eine Reaktion, nachdem der Iran ein Containerschiff in der Straße von Hormus beschossen hat. An Bord soll ein Feuer ausgebrochen sein, ein Besatzungsmitglied wird vermisst. Schon vor Beginn der neuen US-Angriffe haben die iranischen Revolutionsgarden bekannt gegeben, dass die Straße von Hormus bis auf Weiteres geschlossen wird. Volkswagen-Chef Blume hat sich kritisch über Werksschließungen geäußert. Blume sagte der Bild am Sonntag, es gebe intelligentere Lösungen, als Werke dicht zu machen. Er deutete an, dass weitere Einsparungen an Standorten der bessere Weg sein könnten. Zuletzt war darüber spekuliert worden, dass der VW-Vorstand Werke in Hannover, Zwickau, Emden und Neckarsulm schließen könnte. Nach Medienberichten gab es aber Gegenwind im Aufsichtsrat, in dem auch das Land Niedersachsen sitzt. Hinter dem Ausfall der wichtigen Bahnstrecke Düsseldorf-Köln steckt vermutlich ein Brandanschlag. Auf einer linken Internetplattform hat sich die Gruppe Kommando Angry Birds dazu bekannt. Aus der Nachrichtenredaktion Viktor Kucker.
3: Die Staatsanwaltschaft und die Polizei Köln teilten mit, dass die Ermittler davon ausgehen, dass der Brand in einem Kabelschacht vorsätzlich gelegt wurde. Der Innenminister von Nordrhein-Westfalen, Reul, erklärte, dass solche Taten kein Protest, sondern Sabotage seien. Diese Menschen wollten Chaos und Politik durch Gewalt ersetzen. In dem Bekennerschreiben hatte die Gruppe als Motiv für den Anschlag ein Massensterben durch die technologische Eskalation genannt, das aufgehalten werden müsse. Inzwischen ist die Strecke wieder freigegeben, die Polizei sucht nun Zeugen.
1: Das waren die Nachrichten. Das Wetter in Deutschland. Tagsüber sonnig und kaum Wolken, 27 bis 33 Grad, an der Nordsee kühler. Am Montag viel Sonne, ganz im Norden sind kurze Schauer möglich, 27 bis 35 Grad. Und am Dienstag Sonne und ein paar Wolken, aber fast überall trocken, wieder 27 bis 35 Grad. Es ist 3:03 Uhr.
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1: Um 4 Uhr mit Gabriela Kühne. Bei der Fußball-Weltmeisterschaft steht England im Halbfinale. Die Engländer gewannen ihr Viertelfinale gegen Norwegen mit 2:1 nach Verlängerung. Aus dem ARD-WM-Team Michael Küster.
2: Jude Bellingham ist der Matchwinner gewesen für die Engländer, die sich eigentlich in der gesamten ersten Halbzeit ziemlich schwer getan haben. Eigentlich fast logisch, die Führung für Norwegen durch Kjelderup in der 36. Minute. Wie aus dem Nichts hat England aber kurz vor der Pause ausgleichen können, eben durch Bellingham. Ja, und danach sind die Engländer immer besser geworden. Trotzdem ging es mit diesem 1:1 in die Verlängerung. Und da ist das am Ende auch entscheidende Tor ziemlich früh gefallen. Wieder war es Bellingham, der nach einem Torwartfehler per Abstauber das 2:1 erzielt hat.
1: Und der Gegner für England wird gerade bestimmt im Viertelfinale zwischen Argentinien und der Schweiz. Zur Halbzeit steht es 1:0 für Argentinien. Die Lage zwischen den USA und dem Iran hat sich noch einmal zugespitzt. Iran hat die wichtige Schifffahrtsstraße von Hormus für geschlossen erklärt. Die USA griffen erneut iranische Ziele an. Aus der Nachrichtenredaktion Johanna Schultheis.
3: Offenbar kam es zu der erneuten Eskalation in der Straße von Hormus, nachdem Iran ein Schiff mit Schüssen gestoppt hat. Die iranischen Revolutionsgarden hätten ein unter der Flagge Zyperns fahrendes Containerschiff in der Meerenge angegriffen, erklärte das US-Militär. An Bord sei daraufhin ein Feuer ausgebrochen, ein ziviles Besatzungsmitglied werde vermisst. Kurz nach dem Vorfall wurde dann die Schließung der Straße von Hormus gemeldet. In Staatsmedien hieß es, dies gelte bis auf Weiteres und, Zitat, bis zum Ende der amerikanischen Interventionen in der Region.
1: Volkswagen-Chef Blume hat sich kritisch über Werksschließungen geäußert. Blume sagte der Bild am Sonntag, es gebe intelligentere Lösungen, als Werke dicht zu machen. Er deutete an, dass weitere Einsparungen an Standorten der bessere Weg sein könnten. Zuletzt war darüber spekuliert worden, dass der VW-Vorstand Werke in Hannover, Zwickau, Emden und Neckarsulm schließen könnte. Nach Medienberichten gab es aber Gegenwind im Aufsichtsrat, in dem auch das Land Niedersachsen sitzt. Auch in Deutschland nimmt die Waldbrandgefahr zu. Der Deutsche Wetterdienst erwartet heute in mehreren Regionen die höchste Warnstufe. Betroffen sind vor allem größere Gebiete in Brandenburg und Baden-Württemberg. Auch in anderen Teilen Deutschlands steigt die Gefahr. So erwarten Fachleute in vielen Regionen in Niedersachsen und Nordrhein-Westfalen die zweithöchste Gefahrenstufe. Das waren die Nachrichten. Das Wetter in Deutschland. Tagsüber sonnig und kaum Wolken, 27 bis 33 Grad, an der Nordsee kühler. Am Montag viel Sonne, ganz im Norden sind kurze Schauer möglich, 27 bis 35 Grad und am Dienstag Sonne und ein paar Wolken, aber fast überall trocken, 27 bis 35 Grad. Es ist 4:03 Uhr.
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1: Um 5 Uhr mit Gabriela Kühne. Bei der Fußball-Weltmeisterschaft steht England im Halbfinale. Die Engländer gewannen ihr Viertelfinale gegen Norwegen mit 2:1 nach Verlängerung. Aus dem ARD-WM-Team Michael Küster.
2: Jude Bellingham ist der Matchwinner gewesen für die Engländer, die sich eigentlich in der gesamten ersten Halbzeit ziemlich schwer getan haben. Eigentlich fast logisch, die Führung für Norwegen durch Kjelderup in der 36. Minute. Wie aus dem Nichts hat England aber kurz vor der Pause ausgleichen können, eben durch Bellingham. Ja, und danach sind die Engländer immer besser geworden. Trotzdem ging es mit diesem 1:1 in die Verlängerung. Und da ist das am Ende auch entscheidende Tor ziemlich früh gefallen. Wieder war es Bellingham, der nach einem Torwartfehler per Abstauber das 2:1 erzielt hat.
1: Im letzten Viertelfinale zwischen Argentinien und der Schweiz steht es kurz vor Schluss 1:1. Die Lage zwischen den USA und dem Iran hat sich noch einmal zugespitzt. Iran hat die wichtige Schifffahrtsstraße von Hormus für geschlossen erklärt. Die USA griffen erneut iranische Ziele an. Aus der Nachrichtenredaktion Johanna Schultheis.
3: Offenbar kam es zu der erneuten Eskalation in der Straße von Hormus, nachdem Iran ein Schiff mit Schüssen gestoppt hat. Die iranischen Revolutionsgarden hätten ein unter der Flagge Zyperns fahrendes Containerschiff in der Meerenge angegriffen, erklärte das US-Militär. An Bord sei daraufhin ein Feuer ausgebrochen, ein ziviles Besatzungsmitglied werde vermisst. Kurz nach dem Vorfall wurde dann die Schließung der Straße von Hormus gemeldet. In Staatsmedien hieß es, dies gelte bis auf Weiteres und, Zitat, bis zum Ende der amerikanischen Interventionen in der Region.
1: Volkswagen-Chef Blume hat sich kritisch über Werksschließungen geäußert. Blume sagte der Bild am Sonntag, es gebe intelligentere Lösungen, als Werke dicht zu machen. Er deutete an, dass weitere Einsparungen an Standorten der bessere Weg sein könnten. Zuletzt war darüber spekuliert worden, dass der VW-Vorstand Werke in Hannover, Zwickau, Emden und Neckarsulm schließen könnte. Nach Medienberichten gab es aber Gegenwind im Aufsichtsrat, in dem auch das Land Niedersachsen sitzt. Im vergangenen Juni mit der extremen Hitzewelle hat es bundesweit mindestens 99 Badetote gegeben. Damit sind so viele Menschen ertrunken wie in keinem anderen Juni seit 2003. Das hat die Deutsche Lebensrettungsgesellschaft mitgeteilt. DLRG-Präsidentin Vogt forderte, die eigenen Fähigkeiten realistisch einzuschätzen und auf riskante Aktionen zu verzichten. Dies betreffe vor allem Jungen und Männer. Über 90% der Todesopfer im Juni waren männlich. Das waren die Nachrichten. Das Wetter in Deutschland. Tagsüber sonnig und kaum Wolken, 27 bis 33 Grad, an der Nordsee kühler. Am Montag viel Sonne, ganz im Norden sind kurze Schauer möglich bei 27 bis 35 Grad. Und die Zeit, es ist 5.03 Uhr.
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1: Um 6 Uhr mit Mirko Jugelt. VW-Chef Oliver Blume will Werksschließungen in Deutschland vermeiden. Er sagte der Bild am Sonntag, es gäbe intelligentere Lösungen, als Fabriken dicht zu machen. Stattdessen setzt er auf weitere Einsparungen an den Standorten. Medienberichten zufolge gelten die Werke in Zwickau, Hannover, Emden und Neckarsulm als gefährdet. Dort arbeiten rund 40.000 Beschäftigte. Nach Beratungen des Volkswagen-Aufsichtsrats Mitte der Woche hatte Blume erklärt, man werde Überkapazitäten abbauen und die Modellpalette schrittweise um bis zu 50% reduzieren. Das US-Militär hat erneut iranische Stellungen angegriffen. Das US-Zentralkommando sprach von einer Reaktion auf einen Angriff der iranischen Revolutionsgarden. Sie hatten in der Straße von Hormuz ein Containerschiff beschossen. Nach US-Angaben ist an Bord ein Feuer ausgebrochen. Demnach wird ein Besatzungsmitglied vermisst. Schon vor Beginn der neuen US-Angriffe hatten die iranischen Revolutionsgarden bekannt gegeben, dass die Straße von Hormuz bis auf Weiteres geschlossen bleibt. Im vergangenen Monat sind bundesweit mindestens 99 Menschen ertrunken. Wie die Deutsche Lebensrettungsgesellschaft mitteilte, war das der höchste Juniwert seit mehr als 20 Jahren. Die DLRG rief dazu auf, Gefahren am Wasser nicht zu unterschätzen. Vor allem Jungen und Männer sollten die eigenen Fähigkeiten realistisch einschätzen und auf riskante Aktionen verzichten. Mehr als 90% der Todesopfer im Juni seien männlich gewesen. Bei der Fußball-WM haben es Argentinien und England ins Halbfinale geschafft. Die beiden Mannschaften treffen dort aufeinander. Argentinien besiegte im Viertelfinale die Schweiz mit 3:1 nach Verlängerung. Zuvor hatte sich England mit 2:1 gegen Norwegen durchgesetzt. Das zweite Halbfinale bestreiten Frankreich und Spanien. Die Aufhebung der Sperre des US-Nationalspielers Folarin Balogun bei der Fußball-WM sorgt weiter für Diskussionen. Der Jurist Hans-Joachim Eckert forderte im MDR, dass die Ethikkommission des Weltfußballverbands den Fall untersucht. Das Gremium müsse prüfen, ob FIFA-Präsident Gianni Infantino die Rücknahme der Strafe aktiv angeregt habe. Zuvor hatte US-Präsident Donald Trump eingeräumt, Infantino persönlich angerufen und eine Überprüfung der roten Karte verlangt zu haben. Balogun war nach einem Foul vom Platz gestellt worden. Die FIFA hatte die automatische Sperre jedoch überraschend zur Bewährung ausgesetzt. Das waren die Nachrichten. Das Wetter mit den aktuellen Temperaturen: Brocken, wolkig 14 Grad, Chemnitz sonnig 14, Dresden stark bewölkt 17, Eisenach sonnig 15, Erfurt sonnig 14, Fichtelberg sonnig 11, Gera sonnig 15, Görlitz dunstig 16, Halle sonnig 15, Leipzig sonnig 13 Grad, Magdeburg heiter 16 und Meiningen sonnig 16 Grad. Sonnenaufgang in Halle war heute 5.09 Uhr, Sonnenuntergang ist 21.26 Uhr. Heute Sonne und Quellwolken, im Mittel- und Ostsachsen noch länger stark bewölkt, einzelne Schauer, Höchstwerte 26 bis 32 Grad, teils auffrischender Nordwestwind. Morgen in Sachsen und im Osten Sachsen-Anhalts zum Start viele Wolken, vereinzelt Schauer, später überall Sonne und trocken, 24 bis 31 Grad. Am Dienstag einzelne Schauer und Gewitter, kaum Temperaturänderung. MDR-Verkehrsdienst, Vorsicht auf der A2 Richtung Hannover zwischen Hemmelerwald und Lehrte Ost, liegt eine Plane auf der Fahrbahn. Soweit der Verkehrsdienst, 6.04 Uhr.
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1: Sechster Sonntag nach Trinitatis und heute halten wir hier mal wieder eine Solokantate bereit. 1726 hat Johann Sebastian Bach die Kantate Vergnügte Ruh, beliebte Seelenlust komponiert.

0: Soweit ein Stück aus diesem wunderbaren Eingangssatz dieser Kantate. Es ist eine relativ kurze Kantate. Sie hat nur 5 Sätze und sie ist besetzt für Altstimme und Orchester, ohne weitere Vokalsolisten und auch ohne Chor. Und das kommt, Michael, in diesem Moment, 1726, relativ überraschend, denn an den Sonntagen davor und danach hat Bach auch neue Kantaten komponiert, aber mit Chor und vor allem mit vielen Bibelzitaten, die da vertont wurden. Hier ist das ganz anders. Es ist eine moderne Dichtung im sogenannten Neumeisterstil ohne Bibelzitate, ohne direkte zumindest. Gibt es da irgendeine Erklärung dafür, dass diese Kantate hier eigentlich so wie ein Fremdkörper wirkt?
1: Also man vermutet in der Bach-Forschung, dass Bach an diesem Sonntag etwas getan haben könnte, was er schon in dem ersten Halbjahr 1726 relativ häufig getan hat, nämlich eine Kantate seines Vetters Johann Ludwig Bach auf die Pulte zu legen, die relativ kurz war und dadurch er vielleicht sich genötigt sah, in der zweiten Hälfte des Gottesdienstes eben noch dieses Stück hervorzuholen. In der ersten Kantate wäre dann auch der Chor tätig geworden und jetzt hatte praktisch jemand nochmal die Chance, in dem Fall ein Altist, sein ganzes Können vielleicht zu präsentieren. Also die Beweggründe, die dahinter stehen, darüber kann man munter spekulieren, aber es sieht so aus, als ob eben diese Kantate nicht die einzige gewesen ist, die den 6. Sonntag nach Trinitatis 1726 die Leipziger Gottesdienstbesucher erfreut hat.
0: Die Glücklichen, muss man sagen, damals. Die Dichtung, ich habe schon angedeutet, ist sehr modern und sie stammt, wir wissen den Dichter in diesem Falle, von Georg Christian Lehms. Der ist uns hier im Podcast schon ein guter Bekannter geworden, etwa durch 2 andere Solokantaten, die wir hier schon besprochen haben, Widerstehe doch der Sünde und dann vor allem Mein Herze schwimmt im Blut. Da hast du ihn auch ganz besonders schon gewürdigt und seinen Lebenslauf erzählt. Was für ein textlicher Akzent wird denn heute gesetzt? Gibt es da wiederum einen Bezug zum Evangelium?
1: Ja, absolut. Und tatsächlich glaube ich auch so ein bisschen, dass Bach möglicherweise genauso beeindruckt war von diesem Text wie ich. Habe ja schon mal bekannt, dass ich ein großer Lehms-Fan bin. Mhm. Und hier ist es eben auch wieder so, dieser Jahrgang, den Lehms als Darmstädter Hofpoet 1711 gedichtet hat, der ist sehr wortreich, in einer ganz dramatischen, bildhaften, opernhaften Sprache verfasst.
0: Und Metaphern triefend, hast du mal gesagt. Stimmt das auch?
1: Genau,
0: hier?
1: Und das haben Gut. wir hier auch wieder. Ich lese gleich was vor. Aber erstmal das Thema der Kantate ist ja, dass im Grunde gegenübergestellt wird, die Welt, die voller Falschheit ist, und das Himmelreich, wo alles Idyll ist und niemand die Gesetze Gottes und von Jesus übertritt. Und das wird eben gegenübergestellt. Und im Hintergrund steht dann natürlich der Evangeliumstext des Sonntags, Matthäus 5. Verse 20 bis 26, die bessere Gerechtigkeit der Christen gegenüber der Gesetzeserfüllung der Schriftgelehrten und Pharisäer. Also da kriegen mal wieder die Pharisäer von Jesus etwas ins Stammbuch geschrieben. Es heißt ja dann im Vers 20 bei Matthäus 5, denn ich sage euch, wenn eure Gerechtigkeit nicht besser ist als die der Schriftgelehrten und Pharisäer, so werdet ihr nicht in das Himmelreich kommen. Lehms hat sich nun hingesetzt und zeichnet genau diese beiden Bilder, also das Himmelreich als das größte Idyll, was man sich vorstellen kann, aber dann eben das, was er in der Realität sieht, also eine Erde voller Sünder, aber eben auch voller falscher Frommer, also Leute, die sich praktisch in ihrer Gesetzestreue sonnen und trotzdem ganz schöne Sünder sind. Hochaktuelles Thema nebenbei bemerkt. Mhm. Und ich will mal zumindest eine Passage vorlesen, die wirklich wieder blanker Lehms ist, metapherntriefend.
0: Bitte sehr.
1: Das Rezitativ nach der ersten Arie. Ach, also herrlichster Barock.
0: Genieß es.
1: Die Welt, das Sündenhaus, bricht nur in Höllenlieder aus und sucht durch Hass und Neid.

0: Eid des Satans Bild an sich zu tragen. Ihr Mund ist voller Ottergift, der oft die Unschuld tödlich trifft und will allein von Racha, Racha sagen. Gerechter Gott, wie weit ist doch der Mensch von dir entfernet. Du liebst jedoch seinen Mund, macht Fluch und Feindschaft kund und will den Nächsten nur mit Füßen treten. Ach, diese Schuld ist schwerlich zu verbeten. Also man sieht hier, der Lehms ist wirklich mit allen Wassern gewaschen. Hat es ja schon mal erzählt, als Leipziger Student hat er hier die Libretti für das Opernhaus verfasst. Und also solche Worte wie Höllenlieder, Ottergift, das ist, glaube ich, für einen Komponisten unglaublich inspirierendes Ausgangsmaterial, um da schwere Harmonien, plastische musikalische Bilder zu schöpfen. Und das hat Bach wirklich dann in der Kantate zur Genüge getan.
1: Nun sind es von Bach drei Arien, zwischen denen stehen zwei Rezitative. Und du hast gesagt, Paradies, also diese göttliche Ordnung, dieses Idyllische wird gegenübergestellt der sündigen Erde, der heftig sündenden Erde, muss man ja sagen. Und die Reihenfolge ist nicht so, wie man das vielleicht irgendwie erwarten könnte. Erst wird die schlimme Erde dargestellt und dann das tolle Paradies, sondern es ist genau umgekehrt. Also diese Eingangsarie, das ist doch eines der fantastischsten, jetzt fange ich auch schon an, so in Superlativen zu reden, Äußerungen von Bach. Ich liebe diese Arie auch genauso wie du. Ja, sag noch ein paar schwärmende Worte dazu.
0: Ja, also der Text, vergnügte Ruhe, beliebte Seelenlust, dich kann man nicht bei Höllensünden, wohl aber Himmelseintracht finden. Und diese Himmelseintracht, das ist eigentlich dieser Gedanke oder dieses Bild, was Bach darstellen will. Es ist eine ganz schwebende Melodie, auf einem kleinen Motiv basierend, was immer anders fortgesponnen wird, vor allem harmonisch in entrückte Sphären geht, also das ist wirklich nicht von dieser Welt. Ich würde sagen, und da wage ich mich jetzt weit vor, es ist vielleicht das überzeugendste pastorale Himmelsidyll, was jemals in der Musikgeschichte geschrieben wurde? Oder kennst du etwas aus dem Stand, was für dich ähnlich ergreifend alle Schönheit des Paradieses darstellt?
1: Ich würde mal sagen, selbst wenn ich hier was wüsste, würde ich das jetzt nicht wagen, dem entgegenzustellen.

0: Ja, und diesem Idyll am Anfang, das wir beide so lieben, stellt nun Bach in den 4 weiteren Sätzen jetzt dieser Kantate die sündige Welt gegenüber. Das Rezitativ hast du schon vorgelesen und da schließt sich eine Arie an, die wirklich verrückt ist, im wahrsten Wortsinne, verrückt.
1: Ja, verrückt und völlig verkehrt, also sprich verkehrte Welt. Text: Wie jammern mich doch die verkehrten Herzen, die dir, mein Gott, so sehr zuwider seien. Ich zittre recht und fühle 1000 Schmerzen, wenn sie sich nur an Rach und Hass erfreuen. Und so weiter und so fort. Und was Bach hier zeichnet, ist, wenn man so will, ein Bild der Sünde, aber vielleicht auch des Chaos auf der Welt. Die Gesetze Gottes gelten nicht und er stellt ja im Grunde die Gesetzmäßigkeiten auf den Kopf. Das, was in der Musik für Fundament sorgt, ist der Generalbass. Den gibt's hier nicht. Der fehlt. Das heißt, die Geigen eigentlich viel zu hoch spielen die Stützakkorde, darüber breitet aber eine Orgel ganz disharmonische Klänge aus. Und der Altist muss mit sehr viel Chromatik diesen Text vortragen. Und ich habe so den Eindruck, hier hat es Bach wirklich geschafft, uns als Hörern so eine Art Brille aufzusetzen, dass wir plötzlich all die Falschheit dieser Welt erkennen. Das ist keine schöne Musik, aber es ist eine Arie, wo man ganz genau auf diesen Text hört und die ganze Zeit erschauert vor all diesen ungewohnten, unnatürlichen Wendungen.

0: Das ist also die bodenlose Welt, die hier Johann Sebastian Bach in dieser Arie ohne Basso Continuo präsentiert, mit dieser verrückten Orgelstimme Obligat. Ja, und die Abschlussarie, die hat dann wieder ein Basso Continuo, also ist so ein bisschen geordneter, ist nicht mehr ganz auf dem Kopf stehend, aber sie hat andere Besonderheiten, die sie auszeichnen, als eine Arie, die wiederum wirklich sich der Sündhaftigkeit widmet.
1: Ich meine, was jetzt hier vor allem erstmal passiert, immer für uns ein bisschen Paradoxon. Es wurde ja vorher dargestellt, die Welt ganz schlimm und voller Sünden und das Himmelreich herrlich. Also ist die Konsequenz für einen Christen jetzt hier im Fall von Lehms, sehr barocke Vorstellung, wir müssen so schnell wie möglich in den Himmel kommen. Mhm. Ja, und deswegen lautet jetzt der Text auch, mir ekelt mehr zu leben, drum nimm mich Jesu hin. Mir graut vor allen Sünden, lass mich dies Wohnhaus finden, wo selbst ich ruhig bin. So, und jetzt könnte man sich ja überlegen, mir ekelt mehr zu leben, dass das wieder mit starken Dissonanzen ausgedrückt wird, also eine eher, ja, vielleicht zornige Arie. Aber was wir hier haben, ist aus meiner Sicht eine Art Jam-Session des Thomaskantors, denn wir haben die Orgel weiterhin als Soloinstrument, die konzertiert mit den Streichern und dem Altisten. Das Hauptmotiv ist erstmal eine kleine Frechheit am Anfang. Es beginnt nämlich mit einem Tritonussprung nach oben. Der Rest des Motivs geht schnurstracks nach oben, also gen Himmel, dass es wieder Klang redet. Und es ist eigentlich ganz fröhliche, optimistische Musik. Und die Orgel macht dazwischen, was sie will. Also ich stelle mir hier wirklich Johann Sebastian Bach vor, wie er diese Kantate aufführt, an der Orgel sitzt und dort wie eine auskomponierte Improvisation eigentlich eine Jam-Session über dieses Arienthema hinlegt und sich im Kopf von all diesen vielleicht auch Hudeleien, die seinen Alltag prägten, wegspielt in Richtung Paradies, mir ekelt mehr zu leben, und dann kommen diese wirklich herrlichen Gänge da auf der Orgel. Also wer hier nicht glaubt, dass Bach den Jazz erfunden hat, überzeugenderes Beispiel kann man kaum finden.
0: Beim Jazz spricht man, glaube ich, von den Fill-Ins, nicht? Und das macht hier die Orgel.

0: Das ist also die von Michael Moll als Jam Session bezeichnete Schlussarie der Kantate Vergnügte Ruhe, beliebte Seelenlust. Michael, jetzt will ich aber noch eins wissen von dir. Wir hatten bereits zwei Solokantaten in der Kombination Lehmsbach besprochen und da hast du jeweils Vermutungen geäußert, wem das wohl auf den Leib geschrieben sein könnte. Das war bei der Kantate Widerstehe doch der Sünde, der Weimarer Sänger Adam Immanuel Weldig, und das war bei Mein Herz schwimmt im Blut die berühmte Diva Pauline Kellner. Jetzt die Frage, wer könnte nun diese Kantate in Leipzig 1726 erstmals gesungen haben?
1: Ja, Bernhard, ich habe wieder eine Hypothese.
0: Sehr gut.
1: Belegen kann ich sie nicht. Wir haben ja keine Programmzettel und schon gar nicht irgendwie eine Besetzungsliste für die Kantatenaufführung Bachs in Thomas- oder Nikolaikirche. Aber was wir wissen ist, dass Bach in der zweiten Hälfte der 1720er Jahre immer mal einen kleinen Etat hatte, um aus dem Stadtsäckel studentische Helfer bei seiner Kirchenmusik zu belohnen. Und da gibt es dann eben so kleine Einträge, wo dann steht, also dem und dem Bassisten oder Tenoristen oder Violinisten 12 Taler zur Ergötzlichkeit. Und das ist dann, glaube ich, ein Zeichen dafür, dass speziell diese Namen, die da genannt werden, Studenten waren, die über einen längeren Zeitraum dem Bach treu zur Seite gestanden haben. Und da taucht ein Altist auf, Karl Gotthelf Gerlach. Der kriegt im Jahr 1728 einen relativ großen Geldbatzen, wobei das nicht heißt, dass der nur 1728 mitgemacht hat. Also ich gehe davon aus, das bedeutet, dass der einfach in den Jahren vorher viel getan hat, zumal 1728 gar nicht so viele Kantatenaufführungen anfielen, da war nämlich Landestrauer. Und dieser Karl Gotthelf Gerlach, wenn man den mal ein bisschen verfolgt, stellt man fest, der ist 1704 in Kalbitz bei Oschatz geboren, also im Sendegebiet, kam dann mit 13 Jahren auf die Thomasschule unter Johann Kuhnau und blieb dann hier mindestens bis 1724. Ich tippe aber eben darauf, dass er bis 1727 blieb, weil 1727 hat er sich in die Matrikel der Universität Leipzig eingeschrieben. Also da hat er angefangen zu studieren. Und von dem Gerlach wissen wir, dass er tatsächlich Altist gewesen ist, also Falsettist, oder heute würde man sagen Countertenor. Der wird dann auch 1729 von Bach empfohlen als neuer Musikdirektor der Neukirche. Und das wurde er dann auch, hat dann später zeitweise das Collegium Musicum von Bach geleitet. Also die beiden hatten ein sehr enges Verhältnis. Und das ist tatsächlich der einzige Thomaner, von dem wir belegen können, dass er ein Falsettist war und eben dann auch so eine besondere musikalische Belohnung bekam. Da der nun 1726, 27 vermutlich in seinen letzten Jahren auf der Thomasschule war, einer der ältesten überhaupt. Und das auch die Zeit ist, wo Bach häufiger Solokantaten für alt komponiert oder aber in großen Kantaten wichtige, anspruchsvolle Arien speziell für den alt komponiert, glaube ich, das sind alles Stücke, die dem Gerlach in den Mund komponiert worden sind. Also vielleicht können wir es uns ja sogar so vorstellen, Mitte 1726, Gerlach wird früher oder später die Schule verlassen, hat immer viel für Bach getan und er will ihn jetzt mit diesem Stück beschenken. Ein Stück, was er vielleicht auch noch in anderen Kontexten aufführen kann. Und möglicherweise ist das ja sogar die Erklärung für diese Extrakantate an diesem Sonntag, wenn tatsächlich vor der Predigt ohnehin schon Johann Ludwig Bach gekommen ist.
0: Sehr schöne Erklärung, also eine Gerlach-Kantate. Und unser Gerlach ist in dieser Aufnahme jetzt Andreas Scholl, Countertenor. Er wird begleitet vom Collegium Vocale Gent unter Leitung von Philipp Herrewege. Und ich sage nochmal, wie das Stück heißt, Vergnügte Ruhe, beliebte Seelenlust von Johann Sebastian Bach.

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1: Um 7 Uhr mit Mirko Jugelt. VW-Chef Oliver Blume will Werksschließungen in Deutschland vermeiden. Er sagte der Bild am Sonntag, es gebe intelligentere Lösungen, als Fabriken dicht zu machen. Stattdessen setzt er auf weitere Einsparungen an den Standorten. Medienberichten zufolge gelten die Werke in Zwickau, Hannover, Emden und Neckarsulm als gefährdet. Dort arbeiten rund 40.000 Beschäftigte. Nach Beratungen des Volkswagen-Aufsichtsrats Mitte der Woche hatte Blume erklärt, man werde Überkapazitäten abbauen und die Modellpalette um bis zu 50% reduzieren. Die USA haben erneut iranische Stellungen angegriffen. Das US-Militär erklärte, es seien rund 140 militärische Ziele getroffen worden. Demnach handelte es sich um eine Reaktion auf einen Angriff der iranischen Revolutionsgarden. Sie hatten in der Straße von Hormuz ein Containerschiff beschossen. Nach US-Angaben brach an Bord ein Feuer aus. Ein Besatzungsmitglied werde vermisst. Der Iran erklärte die Straße von Hormuz für geschlossen. Er griff nach eigenen Angaben US-Militärbasen in den Vereinigten Arabischen Emiraten, Bahrain und Katar an. Im vergangenen Monat sind bundesweit mindestens 99 Menschen ertrunken. Wie die Deutsche Lebensrettungsgesellschaft mitteilt, war das der höchste Juniwert seit mehr als 20 Jahren. Die DLRG rief dazu auf, Gefahren am Wasser nicht zu unterschätzen. Vor allem Jungen und Männer sollten die eigenen Fähigkeiten realistisch einschätzen und auf riskante Aktionen verzichten. Mehr als 90% der Todesopfer im Juni seien männlich gewesen. Bei der Fußball-WM haben es Argentinien und England ins Halbfinale geschafft. Die beiden Mannschaften treffen dort aufeinander. Argentinien besiegte im Viertelfinale die Schweiz mit 3:1 nach Verlängerung. Zuvor hatte sich England mit 2:1 gegen Norwegen durchgesetzt. Das zweite Halbfinale bestreiten Frankreich und Spanien. Die Aufhebung der Sperre des US-Nationalspielers Folarin Balogun bei der Fußball-WM sorgt weiter für Diskussionen. Der Jurist Hans-Joachim Eckert forderte im MDR, dass die Ethikkommission des Weltfußballverbands den Fall untersucht. Das Gremium müsse prüfen, ob FIFA-Präsident Gianni Infantino die Rücknahme der Strafe aktiv angeregt habe. Zuvor hatte US-Präsident Donald Trump eingeräumt, Infantino persönlich angerufen und eine Überprüfung der roten Karte verlangt zu haben. Balogun war nach einem Foul vom Platz gestellt worden. Die FIFA hatte die automatische Sperre jedoch überraschend zur Bewährung ausgesetzt. Das waren die Nachrichten. Das Wetter mit den aktuellen Temperaturen: überall heiter oder sonnig. Brocken 14 Grad, Chemnitz 14, Dresden 17, Eisenach 15, Erfurt 15, Fichtelberg 11 Grad, Gera 13, Görlitz 16, Halle 16, Leipzig 16, Magdeburg 17, Meiningen 17 Grad. Heute Sonne und Quellwolken, in Mittel- und Ostsachsen noch länger stärker bewölkt, einzelne Schauer. Höchstwerte 26 bis 32 Grad, teils auffrischender Nordwestwind. Morgen in Sachsen und im Osten Sachsen-Anhalts zum Start viele Wolken, vereinzelt Schauer, später überall Sonne und trocken. Höchstwerte dann 24 bis 31 Grad. Am Dienstag einzelne Schauer und Gewitter, kaum Temperaturänderung. MDR Verkehrsdienst, Vorsicht auf der A9 Richtung München, zwischen Belitz und Brück liegen Holzteile auf der Fahrbahn. A13 Richtung Dresden zwischen Starke und Freiwalde, Behinderungen nach einem Unfall. Die B246a Burg Schönebeck ist zwischen dem Abzweig Elbenau und Grünewalde nach einem Unfall gesperrt. Im Landkreis Gotha ist die Straße zwischen Gotha und dem Abzweig Tüttleben nach einem Unfall gesperrt. Soweit der Verkehrsdienst, 7.04 Uhr.
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0: der später ein enger Freund wird. Da ist ein neuer Arbeitsplatz, ein Umzug, eine Entscheidung, eine Begegnung. Ein Satz, den jemand sagt und der lange nachwirkt. Während wir mittendrin sind, sieht all das meist ganz gewöhnlich aus. Erst Jahre später merken wir manchmal, genau dort hat etwas begonnen, das mein Leben verändert hat. Wer weiß, möglicherweise gilt das auch für den heutigen Tag. Vielleicht wartet heute keine weltbewegende Erfahrung auf uns. Vielleicht wird dieser Sonntag ganz unspektakulär verlaufen. Und doch könnte sich daraus etwas entwickeln, dessen Bedeutung wir erst viel später erkennen. Jesus vergleicht das Reich Gottes einmal mit einem Senfkorn, also mit etwas sehr Kleinem und Unscheinbarem, aber gerade daraus wächst am Ende etwas Großes. Darum lohnt es sich, auch den kleinen Anfängen Aufmerksamkeit zu schenken, denn wir wissen nie, was Gott daraus einmal entstehen lässt.
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1: Jamaica Kincaids Liebe zu ihrer Heimat der Karibik, wo sie 1949 geboren wurde, spricht aus all ihren Texten. Mit 17 ging sie als Au-pair nach New York. Ihre erste Erzählung im New Yorker schließlich machte sie schlagartig berühmt. Viele ihrer preisgekrönten Texte handeln von Kincaids Rolle als Tochter, als Frau und als Angehörige einer ehemaligen Kolonie am Rande der Welt. Wenn Jamaica Kincaid nicht gerade schreibt, frönt sie ihrer zweiten Leidenschaft, der Gartenarbeit. Und was ihr dabei so durch den Kopf geht, das hat sie natürlich auch aufgeschrieben, in einem ganz persönlichen Gartenbuch. Daraus stammt unser Wortschatz heute. Es liest Marina Frenk.
2: Die gelbe Rabatte ist problematisch. Die Trompetenlilien sind zu. Ich weiß nicht, jedenfalls passen sie nicht in die gelbe Rabatte. Sie wirken wie ein Fremdkörper. Und ich habe nichts, was zur gleichen Zeit blüht und ihnen angemessen Gesellschaft leisten könnte. Die Fackellilie blüht zur gleichen Zeit, ist aber als Gegenstück ungeeignet. Sie dürfte nicht so nahe bei den Trompetenlilien stehen. Die gelben Stockrosen, die die Trompetenlilien überragen, machen sich gut, aber ich habe nicht genug von ihnen und das hat seinen Grund. Ich konnte mir nicht so viele leisten, wie ich gebraucht oder gern gehabt hätte. Kein Geld zu haben, finde ich demütigend. Ich lege gar keinen Wert auf Geld. Schön finde ich nur das Ausgeben. Und wenn ich es ausgebe, kann ich manchmal meinen Mitmenschen eine Freude machen. Mir selbst aber bringt das Geldausgeben oft Enttäuschungen. Denn Befriedigung ist für mich ein nur schwer erreichbarer Zustand. Aber gerade deshalb darf man nicht lockerlassen. Wie im Fall des scheußlichen Sonnenhuts, der in einem allgegenwärtigen Gelb blüht. Manchmal ist das Allgegenwärtige ermutigend, erbaulich und inspirierend. Ein andermal das genaue Gegenteil. Und in jenem Sommer, diesem Sommer, als ich im Garten herumstrich und mir das misslungene gelbe Staudenbeet ansah und begriff, wie sehr ich bestimmte Formen und Farben missverstanden hatte und die Wirkung der einzelnen Pflanzen, die zusammen ein Ganzes bildeten, war ich der Verzweiflung nahe, aber einer Verzweiflung der lustvollen Art, um die sich alle Menschen bemühen sollten, die in jenem Teil der Welt leben, der im Sudan anfängt und in Südafrika aufhört. Und während ich so herumging, in einer Haltung, die ihre eigene Integrität hat und mit Sicherheit ganz anders ist als die, die ich in Pfadfinderuniform für richtig gehalten hatte, wenn ich jemandem gegenübertreten musste, der mir schon qua Geburt überlegen war, kam mir noch eins meiner Missverständnisse unter die Augen. Die Weißbuche gedieh sehr erfreulich in der Mitte des Beetes, das sich Hispaniola genannt hatte, aber ich hatte, um diese schöne Pflanze mit dem Stamm, der einem kräftigen Rückgrat gleicht, mit den langen hängenden Zweigen und gerippten Blättern, Wiesenraute und gelbes Kabiosen gepflanzt, Mädesüß und Federmohn und Lobelien, gewöhnliches Blau, und Schildblumen, Pink, und ein paar Exemplare von spätblühenden Eisenhut und juckablättriges Mannstreu. Die arme Weißbuche sah aus wie eine Waise, die man bei Pflegeeltern untergebracht hat, die ihr nicht so viel Zuwendung entgegenbringen, wie ihr ihrer Meinung nach zusteht. Ich versetzte die gelbe Skabiose in das gelbe Beet. Sie ist gelblich und groß und luftig und will überall dahin, wo sie glaubt, gern gesehen zu sein, fast wie ich, nur dass ich nicht gelb bin. Im nächsten Jahr, in der nächsten Saison, in kommenden Sommern, ich versuche mich in kommenden Sommern zu sehen und glaube an meinen Fortbestand in kommenden Sommern weit weniger als daran, dass wieder Winter wird, sehe ich sie in luftiger, das heißt unaufdringlicher Bewegung vor den Kletterrosen, deren Namen mir nicht mehr einfallen und deren Rechnungen ich verlegt habe, als Ersatz für die Rudbeckia. Dann wird die Fackellilie Begehrlichkeiten wecken. Die hätte ich auch gern, wird eine Freundin sagen. Die Stockrosen werden wie eine neue Idee wirken und die Pflanzung auf der anderen Seite des Weges, mehrjährige Wicken, Lobelien, Rittersporn, Eisenhut, Ballonblumen, Tigerglocke, die herbstblühende Klematis, die sich um die längst verwelkten Blütenstände des Meerkohls geschmiegt hatte und die im Frühherbst kleine, weiße, sternförmige Blüten hervorbringt, die nach Honig oder etwas Ähnlichem duften, was man am liebsten essen oder worin man am liebsten baden würde. Diese Pflanzung, sage ich, wird ein völlig anderes Gesicht bekommen. Die gelben Skabiosen werden in all das, in meine Vision dieses Teils vom Garten, jene Ruhe bringen, die zu Befriedigung führt, einer Befriedigung, die einem Besinnung schenkt und Zufriedenheit. Selbst wenn diese Zufriedenheit einen umtreibt, es ist eben die Art von Zufriedenheit, die zu Umtriebigkeit führt, zu einer Umtriebigkeit des Denkens. Die gelben Skabiosen stammen aus Ost- und Südeuropa und hatten sich bestimmt nicht träumen lassen, dass ihnen ein Platz in meinem Garten und meinem Gartenplan bestimmt war. Sie werden die Stockrosen zum Leuchten bringen, sagte ich mir, die auch so schon wunderschön anzusehen waren und es eigentlich gar nicht nötig hatten, aber warum nicht? Ich versetzte die gelbe Skabiose, sie welkte schlagartig, von der Spitze bis hinunter zum Boden. Wenn ich im nächsten Jahr, jenem Sommer, diesem Sommer, sehe, was bei meinem Wirken, bei meinem Ärger herausgekommen ist, wird mich bestimmt entweder meine Freude über den Erfolg verunsichern oder ich werde mich über das Ergebnis meiner Fehleinschätzungen schrecklich ärgern.
1: Die Freuden und Leiden der Gartenarbeit. Jamaica Kincaid hat darüber in ihrem persönlichen Gartenbuch geschrieben. Unseren Wortschatz daraus heute las Marina Frenk.

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3: Um 8 Uhr mit Mirko Jugelt. VW-Chef Oliver Blume will Werksschließungen in Deutschland vermeiden. Er sagte der Bild am Sonntag, es gebe intelligentere Lösungen, als Fabriken dicht zu machen. Stattdessen setze er auf weitere Einsparungen an den Standorten. Medienberichten zufolge gelten die Werke in Zwickau, Hannover, Emden und Neckarsulm als gefährdet. Dort arbeiten rund 40.000 Beschäftigte. Nach Beratungen des Volkswagen-Aufsichtsrats Mitte der Woche hatte Blume erklärt, man werde Überkapazitäten abbauen und die Modellpalette um bis zu 50% reduzieren. Die USA haben in der Nacht rund 140 Ziele im Iran angegriffen. Das US-Militär sprach von einem Vergeltungsschlag. Zuvor hatten die iranischen Revolutionsgarden in der Straße von Hormus ein Containerschiff beschossen. Später griffen sie ein weiteres Schiff an und erklärten die Meerenge für gesperrt. Außerdem attackierte der Iran Ziele in mehreren mit den USA verbündeten Golfstaaten. In Bahrain, Katar, Kuwait und den Vereinigten Arabischen Emiraten wurde Raketenalarm ausgelöst. Im vergangenen Monat sind bundesweit mindestens 99 Menschen ertrunken. Wie die Deutsche Lebensrettungsgesellschaft mitteilte, war das der höchste Juniwert seit mehr als 20 Jahren. Die DLRG rief dazu auf, Gefahren am Wasser nicht zu unterschätzen. Vor allem Jungen und Männer sollten die eigenen Fähigkeiten realistisch einschätzen und auf riskante Aktionen verzichten. Mehr als 90% der Todesopfer im Juni seien männlich gewesen. Bei der Fußball-WM haben es Argentinien und England ins Halbfinale geschafft. Die beiden Mannschaften treffen dort aufeinander. Argentinien besiegte im Viertelfinale die Schweiz mit 3:1 nach Verlängerung. Zuvor hatte sich England gegen Norwegen mit 2:1 nach Verlängerung durchgesetzt. Das zweite Halbfinale bestreiten Frankreich und Spanien. Die Aufhebung der Sperre des US-Nationalspielers Phelan Balogun bei der Fußball-WM sorgt weiter für Diskussionen. Der Jurist Hans-Joachim Eckert forderte im MDR, dass die Ethikkommission des Weltfußballverbands den Fall untersucht. Das Gremium müsse prüfen, ob FIFA-Präsident Gianni Infantino die Rücknahme der Strafe aktiv angeregt habe. Zuvor hatte US-Präsident Donald Trump eingeräumt, Infantino persönlich angerufen und eine Überprüfung der roten Karte verlangt zu haben. Balogun war nach einem Foul vom Platz gestellt worden. Die FIFA hatte die automatische Sperre jedoch überraschend zur Bewährung ausgesetzt. Das waren die Nachrichten.
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4: Und zunächst die Temperaturen: der Bocken wolkig 15 Grad, Chemnitz wolkenlos 16, Dresden bedeckt 17, Eisenach wolkenlos 16 Grad, Erfurt wolkenlos 17, der Fichtelberg wolkenlos bei 12 Grad, Gera wolkenlos 16, Görlitz stark bewölkt, hier hat es geregnet, 17 Grad, Halle und Leipzig wolkenlos bei 18, Magdeburg bedeckt bei 18 Grad und Meiningen wolkenlos ebenfalls 18 Grad. Und so sieht's heute aus. Das Hoch Klaus verdrängt allmählich das Tief Bernadette nach Osten und das bedeutet heute bis zu 14 Stunden Sonne, ein paar Quellwolken. Nur in Sachsen, dort wo sich Bernadette noch etwas länger hält, etwa vom Erzgebirge übers Elbtal bis in die Oberlausitz, da ist es zeitweise noch stärker bewölkt und einzelne Schauer können mit dabei sein. Hochsommerliche Temperaturen aber heute bei 27 bis 32 Grad, in den Bergen werden es um die 25 Grad, vor allem am Nachmittag dann auch mit etwas mehr Wind, bei Böig auffrischend aus Nordwest. Morgen dann zum Start im Osten Sachsen-Anhalts und in Sachsen zum Teil Teil länger stark bewölkt mit vereinzelten Regenschauern, überall dann später Sonne bei 24 bis 31 Grad. Der Dienstag und Mittwoch weiterhin hochsommerlich, die meiste Zeit Sonne, am Dienstag sind aber auch Schauer und Gewitter möglich. Und der MDR Verkehrsdienst meldet Vorsicht auf der A9 Richtung Berlin zwischen dem Schkeuditzer Kreuz und Wiedemar. Hier steht ein defektes Fahrzeug auf der rechten Fahrspur und Vorsicht, hier befindet sich Öl auf der Fahrbahn. Geblitzt wird auf der A9 Richtung Berlin zwischen Köselitz und Kleinmarzehns. Soweit die Meldungen. Wenn Sie unterwegs sind, fahren Sie bald vorsichtig und kommen Sie gut ans Ziel. Die Zeit, 8.04 Uhr haben wir's.
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4: Mit Andre Sittner, ich wünsche Ihnen einen schönen Sonntagmorgen und das hier sind Noah and the Whale, 5 Years Time.

Noah and the Whale, die Folkband aus England, ja leider nicht mehr existent. 2015 haben sie sich schon aufgelöst, die Band im Charlie Fink und mit dabei die uns auch bestens bekannte Laura Marling damals. 5 Years Time, dieser Titel von ihnen. Und bei uns geht es gleich um Theologie an den Universitäten. Da gibt es sinkende Fachstudentenzahlen, Spardruck, wie an der Universität Leipzig zum Beispiel. Da steht die akademische Theologie inzwischen wie an vielen Hochschulen unter Druck. Und wir haben mal nachgefragt, wo in Zukunft die Aufgabe für dieses Fach liegen könnte. Und die meisten meines Jahrgangs erinnern sich sicherlich noch an ihn, wie er mit Nachtwächterlaterne und zum Klang der Zuckerfee aus Tschaikowskis Nussknacker knarrende Stufen zu einer Dachkammer voll alter Filme hinaufstieg und dem geneigten Publikum dann verschiedene Preziosen vorführte, Willi Schwabe nämlich, der ja weit mehr war als der Rumpelkammer-Onkel. Vor 25 Jahren ist er gestorben. Erinnerung an ihn dann in unserem Stichtag gegen 8:45.

0: Blossom, Deary, Somebody New und Sie hören MDR Kultur am Sonntagmorgen. Immer mehr junge Menschen studieren an Sachsens Hochschulen. Das ist ja erstmal ein schöner Fakt. Zugleich allerdings steigt auch der Spardruck an den Universitäten. Und in Leipzig steht dabei eine kleine Fakultät besonders im Fokus, die evangelische Theologie nämlich. Denn anders als der Trend aussagt, sinken hier die Studierendenzahlen, schrumpfen sogar stark, wie eigentlich überall an theologischen Fakultäten in Deutschland. Längst ist in Feuilletons und Fachmagazinen da eine Debatte über die Zukunft der akademischen Theologie entbrannt. Andreas Roth hat mal an der Leipziger Universität für uns nachgefragt. Der
1: Römerbrief. Rund 30 junge Menschen hören eine Vorlesung über die Entstehung der Bibel und des Christentums. Nicht schlecht für eine theologische Fakultät, doch im Vergleich zu anderen Studiengängen an der Leipziger Universität auch ziemlich wenig.
2: In diesen absoluten Spitzenhochzeiten hatten wir hier ungefähr 1000 Studierende.
1: Weiß Professor Roderich Barth, der Dekan der Theologischen Fakultät.
2: Und jetzt sind wir, und das aber jetzt schon stabil in den letzten Semestern, irgendwo zwischen 500 und 600.
1: Damit spielt Leipzig in einer Liga mit Tübingen, Heidelberg, Göttingen, den renommiertesten und größten evangelischen Fakultäten Deutschlands. Doch immer weniger Menschen gehören einer Kirche an und immer weniger wollen Pfarrerin oder Religionslehrer werden. Deshalb gibt es bundesweit eine Debatte über die Zukunft und Zusammenlegung theologischer Fakultäten. Dabei gehört die Theologie zur Leipziger Universität seit ihrer Gründung 1409. Doch jetzt muss die Hochschule 16 Millionen Euro kürzen, sagt die Rektorin Eva Ines Oberquell.
3: Die Theologische Fakultät ist eine Gründungsfakultät unserer Universität und sie wird auch weiterhin an unserer Universität ihren Platz haben. Das ist vollkommen klar. Gleichwohl kann ich in keiner Weise beschönigen, dass wir in Spardebatten stehen.
1: Eine ganze Professur soll bei den Leipziger Theologen eingespart werden, eine weitere nur noch als kostengünstigere Juniorprofessur nachbesetzt werden. Vor allem aber soll wie bei anderen Fakultäten stark bei den wissenschaftlichen Mitarbeitern gekürzt werden, dem sogenannten Mittelbau. Studierende wie Georg Petermann vom Fachschaftsrat befürchten einen Verlust an Qualität.
4: Ich glaube, dass das die Struktur der Fakultät ganz grundlegend gefährden würde, wenn die Seminarvielfalt, die wir jetzt gerade haben und diesen persönlichen Kontakt auch zu den Mittelbauangestellten, dass der wegfallen würde.
1: Viel Praxis in Religionsunterricht und Kirche, das ist eine der Stärken der Leipziger Theologie. Eine andere, hier kommen konservative und liberale Theologen seit Jahrzehnten miteinander in einen Dialog. Der Student Alexander Jahn schätzt das in Leipzig und fürchtet zugleich die geplanten Kürzungen.
5: Meiner Meinung nach werden dadurch ja verschiedene Meinungen nicht mehr abgebildet. Jetzt haben wir noch die Möglichkeit, zwischen Dozenten und Professoren zu wechseln.
1: Der Unileitung aber geht es nicht nur ums Sparen. Rektorin Eva Ines Oberquell möchte, dass die Theologinnen und Theologen weniger unter sich bleiben und sich stärker als bisher in das Gespräch mit anderen Wissenschaften einbringen.
3: Die theologische Fakultät und die Theologie als Wissenschaft ist etwas, was an einer Volluniversität wie unserer, wo wir gerade den Dialog der unterschiedlichen Disziplinen auch befördern wollen, ist eine Disziplin, die hier wirklich ihren festen Platz hat. Und ich wünsche mir auch noch stärkere Verschränkungen.
6: Also ich hätte schon Lust, auch noch mehr mit anderen Fachrichtungen, glaube ich, zusammenzuarbeiten und da auch in den Diskurs zu gehen.
1: Sagt auch die Studentin Christine Pollack.
6: Ich glaube, dass das sicherlich auch wichtig gesellschaftlich ist.
1: So eine Offenheit kann sich lohnen, stellt auch Lena Seehausen fest.

0: tiefere Dimension hinzufügen, auch wenn die Frage bleibt, wie das bei schrumpfenden Ressourcen gehen kann.
1: Die akademische Theologie kämpft mit sinkenden Studentenzahlen, auch an der Universität Leipzig, und versucht sich neu zu erfinden, wie das gelingen könnte. Das hat Andreas Roth für uns an der Universität Leipzig erfragt.

The Eels, die Band um Mark Oliver Everett, Cap in Hand, und Sie hören MDR Kultur am Sonntagmorgen jetzt mit Musik aus dem Baskenland, stammt vom komponierenden Mönch Aita Donostia und gespielt wird es hier vom Euskadiko Orchestra Sinfonikoa.

0: Ein Tanz aus den baskischen Aquarellen, diesen musikalischen Gemälden von Aida Donostia. Und Sie hören MDR Kultur am Sonntagmorgen. 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Das ist unser Soundsbeauftragter, der die App in- und auswendig kennt.
1: So, ich hatte ja heute ein Gespräch mit Walter Sutcliffe. Das ist der Intendant der Oper Halle und wir haben über die neue Spielzeit gesprochen. Und der hat da eine interessante Passage gesagt, die ich ganz gerne nochmal nachhören
2: war
1: wollte.
2: War jetzt in der Sendung, die du gerade beendet hast,
1: genau
2: richtig?
1: Genau so ist es.
2: Dann geh doch mal in die App rein und ganz unten findest du die Navigation.
1: Ja.
2: Da findest du Radios.
1: Radios.
2: Da gehst du mal drauf. Dort findest du jetzt im Moment alle Radiosender der ARD. Du scrollst ein bisschen runter bis zum MDR. Da gehören wir ja hin.
1: Ja, das habe ich.
2: So, jetzt öffnet. Und du siehst als erstes tatsächlich den Livestream. Das ist das, was immer oben steht. Jetzt starte mal den Stream. Geh auf Play, diesen Play-Button da, rechts an der Seite. Genau, müssen wir jetzt sogar hören. Ja, funktioniert hervorragend.
1: Der Schimmelreiter läuft
2: so
1: gleich.
2: Und jetzt
1: ich mach mal die Musik kurz ein bisschen leise, sonst haben wir das.
2: Wir wollen ja zum Wort.
1: Natürlich.
2: Gibt jetzt zwei Möglichkeiten, zu diesem Interview zu kommen. Ginge zum Beispiel über diese Zeile, was lief wann, da macht sich wie so eine Playlist auf, wo du direkt hingehen kannst. Und die meisten Wortinhalte haben dann auch gleich so einen Play-Button. Und dann kannst du direkt dahin springen. Wir gehen mal den Weg, wo du es mit dem Finger machen kannst, so wie früher beim Kassettengerät.
1: Oh ja, zurückspulen.
2: Unten, genau, unten die Zeile, wo der Livestream jetzt läuft. Das ist dieses rötliche da. Ja. Oder heißt das Magenta? Ich glaube, Magenta heißt das.
1: Ja, da steht im Moment der Schimmelreiter.
2: Richtig.
1: Also immer das, was gerade aktuell
2: mal drauf
1: läuft bei uns. Hier drücke
2: ich jetzt
1: drauf.
2: Siehst du den Player in einer anderen grafischen Darstellung. Das ist wie so eine Skala da in der Mitte. Ne?
1: Genau.
2: Und die kannst du bewegen.
1: Und ich vermute, ich kann einfach
2: zurückspulen.
1: Es ist wirklich ein bisschen wie früher. Bloß, dass ich es dabei sehen kann. Wo ich lande, weil nämlich hier einfach auch die genaue Uhrzeit mit dran steht. Und das heißt, ich muss jetzt bis 12:10 Uhr ungefähr zurückspulen und dann
2: Das
1: fantastisch.
2: Es ist, glaube ich, das mit der Skala wäre eher so das für den Fall, du hast jetzt, keine Ahnung, das Gespräch gehört bei einem anderen Kollegen und bist zur Hälfte reingekommen. Und
1: das ist
2: verdammt,
1: mir fehlt der Anfang.
2: Ich verpasst und ich gehe wirklich die 2 Minuten zurück.
1: Wer spricht da gerade?
2: Und worüber?
1: Und worüber, genau.
2: Dann aber wir haben es gefunden.
1: Fantastisch, ich danke, Kollege.
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Sie liebt es, traurig zu sein, Dottie Andersson, I love being sad. Und Sie hören MDR Kultur jetzt mit Paul Gerlinger und Alles perfekt.

0: Paul Gerlinger, der Songwriter aus Mannheim mit Alles Perfekt hier beim der Kultur, 8.31 Uhr.
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0: Und es ist heute ein recht sonniger Tag. 14 Stunden Sonne erwarten wir weitgehend zumindest, mit ein paar Quellwolken zwischendurch nur in Sachsen, etwa vom Erzgebirge übers Elbtal bis in die Oberlausitz. Da hält sich etwas noch die Reste eines Tiefs und einzelne Schauer sind da nicht ganz ausgeschlossen. Hochsommerliche Temperaturen aber überall bei 27 bis 32 Grad, in den Bergen so um die 25 Grad, vor allem am Nachmittag mit etwas mehr Wind. Der frischt von Nordwest her böig auf. Morgen dann zum Start im Osten Sachsen-Anhalts und in Sachsen zum Teil noch länger stärker bewölkt mit einzelnen möglichen Schauern. Überall später dann Sonne bei 24 bis 31 Grad. Der Dienstag und Mittwoch weiter hochsommerlich mit der meisten Zeit Sonne. Am Dienstag sind ein paar Schauer und Gewitter möglicherweise mit dabei. Und der MDR Verkehrsdienst mit folgenden Meldungen: A14 Richtung Dresden. Zwischen Dibbeln-Ost und Nossen-Nord, hier gibt es Behinderungen wegen Straßenschäden, und Vorsicht auf der B4 zwischen Rothe-Sütte und Ilfeld. Hier sind Kühe auf der Fahrbahn. Geblitzt wird auf der A9 Richtung Berlin zwischen Köselitz und Kleinmarzehns. Wenn Sie unterwegs sind, gute Fahrt, kommen Sie gut ans Ziel. Die Zeit 8.32 Uhr.
1: 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Jetzt Frampton Fellow.

Begleiten uns ja musikalisch quasi von Anfang an hier bei MDR Kultur oder damals bei MDR Figaro. Frampton Fellow, das sind Constanze Frampton und Thomas Fellow mit I Am in diesem Falle von ihrem Album About April. Und Sören, MDR Kultur mit Johnny Marr, Hi, Hello.

0: kleiner Ausschnitt aus dem Soundtrack von Ludwig Eckmann zum Streifen Die Apothekerin. Das war das filmische Porträt des Pavel aus diesem Film von 1997. Der ist schon relativ alt, aber noch nicht so alt, dass er in eine Rumpelkammer gehörte.
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0: Da kommen wir nämlich zu eben jenem, der diese Rumpelkammer betrieben hat. Er war eine prägende Institution im DDR-Fernsehen. Auf seiner Rumpelkammer war immer Verlass, egal was sich in der Republik sonst so ereignete. Bis zu deren Ende und sogar ein Stück drüber hinaus lieferte Willi Schwabe fast 400 Mal die publizistisch unterhaltsame Fortsetzung des beliebten Ufa-Films am Montagabend. Beide gemeinsam eingeklemmt zwischen Planübererfüllungsmeldungen der aktuellen Kamera und Karl Eduard von Schnitzlers berühmtem schwarzen oder berüchtigtem schwarzen Kanal. Was der Popularität der Rumpelkammer allerdings keinen Abbruch tat, als Willi Schwabe heute vor 25 Jahren starb, am 12. Juni 1991, da kannte man ihn vor allem als den eloquenten, charmanten Herrn aus eben der Rumpelkammer der Filmgeschichte. Dabei war er durchaus vielseitiger, wie Sven Hecker versucht, jetzt im Stichtag zu zeigen.
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3: Auch das war Willi Schwabe. So, wenn er mit seinen Programmen unterwegs war, Texte und Lieder von Tucholsky, Holländer oder Eisler zu Gehör brachte. Unverwechselbar seine weiche, schattierte Stimme. Hier 1968 in einer Aufführung von Prokofjews Peter und der Wolf mit dem Leipziger Rundfunk- und Sinfonieorchester.
4: Unterdessen stand Peter, ohne sich im Geringsten zu fürchten, hinter dem verschlossenen Gartentor und beobachtete alles, was draußen vorging.
3: Die Rolle seines Lebens aber war das telegene Kramen in der Rumpelkammer. 35 Jahre lang steigt Schwabe gemächlich die heftig knarrenden Stufen nach oben in seiner kordelbesetzten Samtjoppe mit einer alten Laterne in der Hand. Unterm Dach angekommen, öffnet er mit einem riesigen Schlüssel die Lattentür.
5: Guten Abend, meine Damen und Herren, und herzlich willkommen in der Rumpelkammer.
3: Mit Episoden und Anekdoten rund um die Ausschnitte angestaubter Filme. Schwabe verkörpert die Rolle des eloquenten Archivars überzeugend, präsentiert die Begebenheiten so, als hätte er direkt bei den Dreharbeiten gestanden. Die liebevolle Ausstattung seines Reichs unterm Dach zwischen Trichter, Grammophon und Eichenholz-Sekretär ist wohl kein Zufall. Schwabe, 1915 mitten im Ersten Weltkrieg in Berlin geboren, ist gelernter Bühnenbildner.
5: Also ich habe studiert auf der Kunstgewerbeschule in der Bühnenbildklasse und nach 2,5 Jahren hatte ich plötzlich das Gefühl, ich muss Theater spielen und habe dann ein Schauspielstudium begonnen. Meine Eltern waren ja auch beim Theater, die waren beide Opernsänger und ich habe mich immer nur für Theater interessiert von Anfang an. Und meine Eltern haben immer gesagt, der wird Schauspieler.
3: Wird er auch. Nach Engagements bei verschiedenen Wanderbühnen und Theatern kommt Schwabe 1949 an Brechts Berliner Ensemble, dem er lebenslang angehören wird. Auffällig, unauffällig agiert er in großen Inszenierungen, präzise artikulierend. An der Seite von Helene Weigel spielt Schwabe 1951 in der legendären Aufführung der Mutter Courage.
6: Heißt dich Courage? Und fürchtest den Krieg? Deinen Brotgeber? Deine Söhne fürchten ihn nicht. Das weiß ich von Ihnen.
3: Dann von Dezember 1955 an die Rumpelkammer als eine der ersten Sendungen des DDR-Fernsehens. Schwabe wird eine prägende Institution, eine bürgerliche Oase im Sendeplan der Genossen, auch im Westen gern geschaut. Dabei sollte Schwabe die Laterne und auch die legendäre Samtjoppe ursprünglich nur 6-mal die Treppe hinauftragen. Wenn er geahnt hätte, dass daraus eine Lebensaufgabe werden würde, hätte er die Requisiten verweigert.
5: Ich würde nie mit so einer Laterne auf meinen Boden steigen, ja. Nie. Aber das war nur so und da es nur für 6-mal war, doch ich neue Nulasse. Und wenn ich jetzt aber ohne Laterne käme, das gäbe eine Revolution bei den Zuschauern.
3: Die Revolution gibt es erst 1989. Willi Schwabe aber moderiert bis zu seinem Tod im Juli 1991 weiter in seiner Rumpelkammer.
5: Ich danke Ihnen sehr für Ihr Kommen und für Ihre Aufmerksamkeit und bin bis zu unserem nächsten Rumpelkammerbesuch mit allen guten Wünschen und einem herzlichen Auf Wiedersehen, wie immer, Ihr Willi Schwabe.
0: Und so wird er in Erinnerung bleiben, Willi Schwabe und seine Rumpelkammer. Das war unser Stichtag von Sven Hecker.
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Johnny's Rio de Janeiro Blue mit Philipp Funkhauser, dem Schweizer Bluesmusiker und Songwriter, und eine Vorliebe teilt er mit Loriot. Er ist nämlich stolzer Mopsbesitzer. Trevor heißt der Kleine, den er auch immer mal gern zu Interviews mitnimmt. Allerdings redet dann Trevor auch immer lautstark mit oder rein, je nachdem. Also wohlerzogen ist er eher nicht so. Sören, MDR Kultur, jetzt mit Baby Rose.

Baby Rose, Rose ist ihr mittlerer Name, Jasmine Rose Wilson, so der gesamte der jungen Frau aus Washington D.C. But nimm, sie ist dieser Titel hier von ihr und das hier sind Death Cab for Cutie.

Death Cup für Cutie mit dem Pep Talk. Und in der kommenden Stunde, da geht es um wahre Schätze, die hier in Mitteldeutschland lagern und auch weitgehend unentdeckt sind. Wertvolle Schriften sind das vor allen Dingen, alte Bücher, und das Ganze findet sich in den Kirchenbibliotheken. 17 davon werden jetzt in Sachsen-Anhalt durch die Deutsche Forschungsgemeinschaft erschlossen und digital aufbereitet. Das ist unser Thema nach den Nachrichten.

0: jedenfalls lässt einen die Lektüre dieses ehrlichen Textes tief betroffen zurück.
1: Na, das hätte mich interessiert.
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4: Um 9 Uhr mit Mirko Jugelt. VW-Chef Oliver Blume will Werksschließungen in Deutschland vermeiden. Er sagte der Bild am Sonntag, es gebe intelligentere Lösungen, als Fabriken dicht zu machen. Stattdessen setze er auf weitere Einsparungen an den Standorten. Medienberichten zufolge gelten die Werke in Zwickau, Hannover, Emden und Neckarsulm als gefährdet. Dort arbeiten rund 40.000 Beschäftigte. Nach Beratungen des Volkswagen-Aufsichtsrats Mitte der Woche hatte Blume erklärt, man werde Überkapazitäten abbauen und die Modellpalette um bis zu 50% reduzieren. Die USA haben in der Nacht rund 140 Ziele im Iran angegriffen. Das US-Militär sprach von einem Vergeltungsschlag. Zuvor hatten die iranischen Revolutionsgarden in der Straße von Hormuz ein Containerschiff beschossen. Später griffen sie ein weiteres Schiff an und erklärten die Meerenge für gesperrt. Außerdem attackierte der Iran Ziele in mehreren mit den USA verbündeten Golfstaaten. In Bahrain, Katar, Kuwait und den Vereinigten Arabischen Emiraten wurde Raketenalarm ausgelöst. Im vergangenen Monat sind bundesweit mindestens 99 Menschen ertrunken. Wie die Deutsche Lebensrettungsgesellschaft mitteilte, war das der höchste Juniwert seit mehr als 20 Jahren. Die DLRG rief dazu auf, Gefahren am Wasser nicht zu unterschätzen. Vor allem Jungen und Männer sollten die eigenen Fähigkeiten realistisch einschätzen und auf riskante Aktionen verzichten. Mehr als 90% der Todesopfer im Juni seien männlich gewesen. Die Kassenärztliche Vereinigung Thüringen will an ihren Förderprogrammen für junge Mediziner festhalten, trotz Sparzwangs durch die Gesundheitsreform. Das teilte die Vorsitzende Annette Rommel dem MDR mit. Demnach soll es auch künftig finanzielle Anreize geben, damit Praxen auf dem Land eröffnet werden. Laut der Kassenärztlichen Vereinigung ist der Anteil jüngerer Hausärzte in den vergangenen 10 Jahren deutlich gestiegen. Dennoch würden aktuell rund 100 Hausärzte gesucht. Bei der Fußball-WM haben es Argentinien und England ins Halbfinale geschafft. Die beiden Mannschaften treffen dort aufeinander. Argentinien besiegte im Viertelfinale die Schweiz mit 3:1 nach Verlängerung. Zuvor hatte sich England gegen Norwegen mit 2:1 nach Verlängerung durchgesetzt. Das zweite Halbfinale bestreiten Frankreich und Spanien. Das waren die Nachrichten.
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5: Und zunächst die Temperaturen in Aachen, heiter 21 Grad, Dresden bedeckt 18, Eisenach wolkenlos 19, Erfurt wolkenlos 19 Grad, Gardelegen fast wolkenlos 20 Grad, Hauswerda bedeckt 18, Magdeburg fast wolkenlos 23, Neuhaus am Rennweg wolkenlos 17 Grad, Uschatz wolkenlos 21, Plauen wolkenlos 17 Grad, Wernigerode wolkenlos 21 Grad und die Lutherstadt Wittenberg fast wolkenlos bei 20 Grad. Und so sieht's heute aus, das Hoch Klaus verdrängt allmählich das Tief Bernadette Richtung Osten. Das bedeutet heute bis zu 14 Stunden Sonne und ein paar Quellwolken. Nur in Sachsen, da hält sich Bernadette noch etwas länger. Da gibt es vom Erzgebirge übers Elbtal bis in die Oberlausitz zeitweise stärkere Bewölkung. Einzelne Schauer sind da auch nicht ganz ausgeschlossen. Hochsommerliche Temperaturen aber heute bei 27 bis 32 Grad. In den Bergen werden es um die 25. Vor allem am Nachmittag dann auch mit etwas mehr Wind aus Nordwest. Morgen zum Start im Osten Sachsen-Anhalts und in Sachsen zum Teil länger stark bewölkt mit einzelnen Schauern, später überall Sonne bei 24 bis 31 Grad. Der Dienstag und Mittwoch weiterhin hochsommerlich. Die meiste Sonne gibt es dann am Dienstag. Da sind allerdings auch Schauer und Gewitter möglich. Und der MDR-Verkehrsdienst meldet Vorsicht auf der A2 Richtung Berlin zwischen Thesen und Cieza. Hier liegt ein Metallteil auf der Fahrbahn. Vorsicht auf der A9 Richtung Berlin zwischen Bad Lobenstein und Schleiz. Hier liegt ein Roller auf der rechten Fahrspur. A14 Richtung Dresden zwischen Döbeln-Ost und Nossen-Nord. Hier Behinderungen wegen Straßenschäden. Vorsicht auf der B4 zwischen Rothesütte und Ilfeld. Hier sind Kühe auf der Fahrbahn und geblitzt wird auf der A9 Richtung Berlin zwischen Köselitz und Kleinmarzehns. Wenn Sie unterwegs sind, fahren Sie vorsichtig und kommen Sie gut an. Die Zeit, es wird 9.05 Uhr.
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5: Mit André Sittner, schön, dass Sie bei uns sind. Und das hier ist Betty Kruse. Die Liebe ist ein mieser Gangster.

gefällige Melodien, mitunter sarkastische Texte, Betty Kruse, die Liebe ist ein mieser Gangster. Und sie hören MDR Kultur. Für die mitteldeutsche Landesgeschichte sind Kirchenbibliotheken sehr wichtig. Dort lagern nicht nur wertvolle Schriften zur und aus der Kirchengeschichte, sondern auch echte Schätze in Buchform, in Papierform, teilweise sogar Pergament. Doch viele Bestände sind immer noch weitgehend unbekannt. Die Deutsche Forschungsgemeinschaft, die DFG, erschließt jetzt 17 Bibliotheken in Sachsen-Anhalt. Das ist unser Thema gleich. Und das Bachfest Leipzig ist ja für die Stadt ein wertvolles Aushängeschild und ein großer Gewinn, hinterlässt aber auch durch die vielen An- und Abreisen unter anderem einen nicht unbeträchtlichen ökologischen Fußabdruck. Und dem wollte man entgegenwirken und hat in der Nähe von Leipzig, wenn man so will, Ausgleichspflanzungen vorgenommen. Und dieser sogenannte Bachwald, der wird jetzt 5 Jahre alt. Auch da schauen wir drauf in dieser Stunde.

nur ein Lied. Only a Song, Van Morrison war das hier bei MDR Kultur. Und er hier kommt aus Italien, Roberto Proseda, ein Experte alles für alles, was Felix Mendelssohn Bartholdy angeht, hat das Gesamtwerk eingespielt des Komponisten und hat sogar eine eigene App entwickelt. I. Mendelssohn heißt sie, da widmet er sich Leben und Werk von Felix Mendelssohn Bartholdy. Und hier spielt für uns das Präludium Nummer 3 in H-Moll aus den 6 Präludium Opus 35.

0: Roberto Proseda spielt Felix Mendelssohn Bartholdy. Sie hören MDR Kultur am Sonntagmorgen 9.15 Uhr haben wir's. In Sachsen-Anhalt werden 17 historische Kirchenbibliotheken erschlossen und digitalisiert, vom späten Mittelalter bis weit ins 19. Jahrhundert. Über 23.000 Handschriften und Drucke werden in den kommenden Jahren da katalogisiert, gesichert und dann auch online zugänglich gemacht. Finanziert wird das Ganze von der Deutschen Forschungsgemeinschaft mit rund 1,3 Millionen Euro. Gemeinsam mit der Staatsbibliothek zu Berlin entsteht damit zum ersten Mal ein Gesamtblick auf eine ganze kirchliche Bibliothekslandschaft im Kernland der Reformation. Sandra Meyer berichtet.
1: Rund 1000 Kirchenbibliotheken gibt es in Sachsen-Anhalt, viele nur in kleinsten Dorfkirchen, aber etliche auch mit größeren Beständen, ob Leichenpredigten, Flugschriften, medizinische Bücher, Noten oder frühe Zeitungen. Ein bisher verborgener Schatz, der jetzt gehoben werden soll, mit einem Forschungsprojekt, bei dem sich denn auch die Staatsbibliothek Berlin gerne beteiligt, sagt Michaela Scheibe.
2: Es geht darum, dass wir eine ganze Kulturlandschaft in den Blick nehmen, die für die Reformationszeit eine ganz besondere Bedeutung hat, und dass wir uns mit 17 ausgewählten Kirchenbibliotheken

0: erzählt Margit Scholz, Kirchenarchivrätin der EKM Magdeburg.
1: Es ist natürlich die Faszination des Originals. Allein diese Materialien, Leder, Pergament, Holz, Schließen aus Messing, die hohe Kunstfertigkeit, die da drin steckt. Und sie machen eine Zeitreise, wenn sie so etwas öffnen und versuchen zu interpretieren. Sie überlegen sich, wer hat es gedruckt, wer hat es gekauft, wer hat es gelesen, warum wurde es gelesen. Im Prinzip versuchen sie, das Netzwerk der Personen, die mit dem Buch zusammenhängen, sichtbar zu machen.
0: Ein spektakuläres Beispiel für solch eine Zeitreise, um nicht zu sagen Provenienzforschung, liegt in der Bibliothek von St. Michaelis in Zeitz. Dort wurde der Plakatdruck von Luthers 95 Thesen entdeckt, eines von weltweit nur 3 erhaltenen Exemplaren, jahrhundertelang eingebunden in einem Sammelband, unscheinbar zwischen anderen Texten.
1: Der schlummerte da jahrhundertelang, ohne dass das jemand wusste. Und irgendwann ist einer mit Sachverstand rangegangen, weil möglicherweise haben den Band viele in der Hand gehabt, aber wenn sie nicht das Vorwissen haben, dann machen sie auch keine Funde.
0: Und genau deshalb braucht man auch die finanzielle Unterstützung der DFG, der Deutschen Forschungsgemeinschaft, sagt Scholz. Denn mit den 1,3 Millionen Euro werden unter anderem 3 wissenschaftliche Stellen besetzt und auch Scankräfte zur Digitalisierung. Am Ende gehe es aber nicht nur um spektakuläre Einzelfunde.
1: Also für Sachsen-Anhalt wird es vor allem die Landes- und regionale Kirchengeschichte befruchten. Und wir als kirchliche Institution, uns liegt natürlich auch sehr daran, dass wir einfach mal feststellen, was wir haben, damit nicht weiter schleichende Verluste stattfinden vor Ort.
0: Denn eine Kirchenbibliothek war damals nicht nur frommer Bücherschrank, sondern Bildungsort für Pfarrer, Schüler, Adlige. Deshalb erzählen die über 20.000 Handschriften und Drucke auch etwas darüber, wie Glaube, Macht und Bildung zusammenhängen. Und das macht solch ein Forschungsprojekt auch für eine heute säkulare Region bedeutend, findet Scholz.
1: Im Zuge der Bodenreform, wenn ich sehe an den vielen Orten, wo die Adelssitze abgeräumt wurden, dann blieb nur Kirche übrig. Das ist das Einzige, was sozusagen an Identität, an Erbe aus dem 16. und 17. Jahrhundert übrig geblieben ist. Und wir wollen eben diese Schätze wieder heben, nicht nur für kirchliche Gemeinden, sondern eben für die Ortsgemeinden.
0: Damit dieses Erbe aber überhaupt sichtbar und auch für die Bevölkerung zugänglich gemacht werden kann, betont der Leipziger Bibliothekswissenschaftler Thomas Fuchs, müsse es eben erschlossen werden.
2: In dem Moment, wo Sie solche Projekte haben, dann können Sie auch relativ einfach eine Ausstellung machen. Dann wissen Sie genau, was es ist. Sie können einen Text dazu formulieren, Sie können die Bücher präsentieren und sie sozusagen auf diesem Wege in die Öffentlichkeit tragen.
0: So können bald nicht nur Wissenschaftler, sondern auch Heimatvereine oder Museen von dem einmaligen Forschungsprojekt profitieren.
3: 17 Kirchenbibliotheken in Sachsen-Anhalt sollen erschlossen und digitalisiert werden. Das war ein Beitrag von Sandra Meyer.

unverkennbar. Mumford & Sons, die Folk-Rock-Band um Marcus Mumford mit ihrem typischen Sound. Zwischendurch hatten sie sich ja so ein bisschen zum Unmut der Fans mal in Popgefilde verabschiedet. Mittlerweile sind sie zurückgekehrt zum ursprünglichen Klang, wie hier damals auf dem Album Sigh No More. Sön, MDR Kultur, und das hier sind die Söderberg-Schwestern aus Schweden. First Aid Kit mit My Wild Sweet Love.

0: Mawals Sweet Love, First Aid Kit, die Sederberg-Schwestern aus Schweden und Sören, MDR Kultur, 9.31 Uhr.
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0: Und das wird heute weitgehend zumindest ein sonniger Tag. 14 Stunden Sonne erwarten wir verbreitet. Ein paar Quellwolken sind dabei. Nur in Sachsen vom Erzgebirge übers Elbtal bis in die Oberlausitz. Da hält sich ein Tief noch ein bisschen länger. Da sind auch einzelne Schauer nicht ganz ausgeschlossen. Das Ganze aber bei hochsommerlichen Temperaturen heute bei 27 bis 32 Grad. In den Bergen werden es so um die 25 Grad. Vor allem am Nachmittag ist darin auch etwas mehr Wind dabei. Der kann aus Nordwesten auch böig auffrischen. In die Nacht dann meist klar, in den Frühstunden von Osten her mehr Wolken, aber trocken bei Tiefstwerten von 17 bis 13 Grad. Morgen zum Start in die Woche im Osten Sachsen-Anhalts und in Sachsen zum Teil länger stark bewölkt mit einzelnen Schauern. Später dann überall Sonne bei 24 bis 31 Grad. Der Dienstag und Mittwoch weiterhin Hochsommerlicht mit die meisten Zeit Sonne. Am Dienstag sind allerdings auch ein paar Schauer und Gewitter möglich. Und der Blick noch auf die Straßen. Vorsicht auf der A2 Richtung Berlin. Zwischen Thesen und Cäsar, hier liegt ein Metallteil auf der Fahrbahn. A14 Richtung Dresden zwischen Döbeln-Ost und Nossen-Nord. Behinderungen hier wegen Straßenschäden. Vorsicht auf der B4 zwischen Rothsütte und Ilfeld. Hier sind Kühe auf der Fahrbahn und geblitzt wird auf der 9 Richtung Berlin zwischen Köselitz und Klein-Marzehns. Soweit die Meldungen. Fahren Sie bald vorsichtig. Die Zeit 9.32 Uhr.
1: 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Jetzt aus Dresden. Anja Schumann.

bisschen jazzig angehauchte Stimme. Anja Schumann meist auch selbst am Klavier. Und nebenher ist er auch noch Chorleiterin. Die Straße, so hieß dieser Titel von ihr hier bei MDR Kultur. Und das hier ist George Ezra unterwegs in Budapest.

Dr. Jesra mit Budapest hier bei MDR Kultur. Und das ist Jane Birkin von ihrem letzten Album, kurz vor ihrem Tod, aufgenommen mit dem Titel Sicherheit.

0: Die unvergessene Jane Birkin auf ihrem letzten Album, Oh Pardon, Tu Dormais, mit dem Titel Cigarette, und Sie hören MDR Kulturen. Wir schauen an dieser Stelle nach Leipzig, wenn Menschen, ob nun Ausführende oder Publikum, zu Konzerten anreisen, dann hinterlassen sie einen ökologischen Fußabdruck. Das ist einfach unvermeidlich, und das nicht nur an Theatern oder bei anderen Events, sondern auch bei Orchestern. Und da macht man sich Gedanken, wie dieser Fußabdruck, die CO2-Emissionen, also wie das ausgeglichen werden kann. Beim Bachfest in Leipzig mit viel internationalem Publikum ist das auch nicht anders, und deshalb entstand schon vor Jahren die Idee, auf einem ehemaligen Tagebaugebiet einen Wald anzulegen, sozusagen als Ausgleichspflanzung. Künstlerinnen und Künstler und das Publikum sind da eingeladen, ihren Teil beizutragen, und statt Blumen bekommen die Ausführenden dann häufig als Dankeschön ihren Beitrag in Form einer Baumspende zum Wald. Das ist ein Konzept, das begeistert. Der Bachwald, wie er mittlerweile heißt, ist am Störmthaler See nahe Markkleeberg südöstlich von Leipzig zu finden. Und angeschaut hat ihn sich für uns mal Blanka Weber.
1: Ganz so klingt es jetzt noch nicht, aber dieses Geräusch ist das Ziel im Bachwald von Störmthal. Und warum dem Bachfest Leipzig dieser Wald so wichtig ist, erklärt Michael Maul, der Intendant, so.
2: Dieses Gebiet, wo jetzt der Wald wächst und wächst, wir haben Stand jetzt, glaube ich, schon um die 60.000 Bäume angepflanzt, steht eben genau dort, wo der Bach als Thomaskantor seine erste Dienstreise hingemacht hat, nämlich nach Störmthal.
1: Südöstlich von Leipzig gelegen, 15 Kilometer von der Thomaskirche entfernt, zu Fuß reichlich 4 Stunden.
2: Dort hat er bekanntermaßen im November 1723 die neu gebaute Hildebrandorgel, die heute da noch steht, eingeweiht mit einer Kantate. Und deswegen ist das eigentlich, naja, wirklich der absolut passende Standort.
1: Um heute etwas für das Klima zu tun. 29 Hektar Wald sollen es einmal werden, 145.000 Bäume. Heißt übersetzt, ca. 290 Tonnen Kohlendioxid könnten diese dann pro Jahr binden. Und nicht irgendwo weit weg oder im Regenwald.
2: Sondern vor der eigenen Haustür. Ich würde mal sagen, unsere ältesten Setzlinge, die sind jetzt inzwischen schon mindestens halb so groß wie ich.
1: Und auch Olaf Krogel hat jetzt schon seine Freude daran, was hier seit wenigen Jahren wächst. Er ist der Projektleiter, betreut den Bachwald von Anfang an und gehört zur Stiftung Wald für Sachsen. Wie alles hier einmal in 50 oder 100 Jahren aussehen wird, weiß auch er nicht. Der Mensch kann der Natur nie ins Handwerk pfuschen.
3: Aber ich kann sicher sein, und da gebe ich Garantie, dass wir hier einen Wald haben. Welche Zusammensetzung der hat, weiß ich nicht, aber wir haben hier so viele Baumarten drauf, dass ich mir sicher bin, irgendeine oder zwei oder drei von den 10 Baumarten, die wir hier mit Sicherheit ausgebracht haben, wird hier irgendwann mal das Bestandesbild und die Landschaft prägen.
1: Wir laufen auf schmalen Wegen durch eine mit Gräsern, Sträuchern und Blumen etwas karge, sandige Wiesenlandschaft quer durch das Gelände am Westufer des Störmthaler Sees. Ganz vorne ragt die Spitze der kleinen Kirche am Horizont, jene, in der Bach einst spielte. 300 Jahre ist das nun her. Der Wald, die Landschaft, alles sah damals hier völlig anders aus. Wo heute der See ist, war damals Landwirtschaft, Getreideanbau, ein auenähnlicher Boden, so formuliert es Olaf Krogel.
3: Also es sind nährstoffreiche Lösslehmlandschaften.
1: Der Tagebau des vergangenen Jahrhunderts hat deutlich seine tiefen Spuren hinterlassen. Eine unebene Landschaft mit Gräben und Furchen. Das könnte alles besser werden, bewaldeter und schöner, erholsamer heute für die Menschen. Außerdem gibt es da noch eine Mülldeponie, die nicht nur unschön ist, sondern auch exakt so riecht.
3: Das wird auch besser, was den Geruch angeht, wenn dann die Deponie irgendwann mal abgeschlossen ist. Ja, und wir haben uns zum Ziel gesetzt, gemeinsam mit dem Bacharchiv diesen Sichtschutzwall zu begrünen. Im Grunde genommen das, was der Mensch ablagert, diese Mülldeponie, das ist das, was wir mit dieser Anlage hier, wo sich jetzt auch der Bachwald drauf entwickelt, verbergen wollen, ein bisschen verstecken wollen.
1: Kleine Birken bahnen sich jetzt schon ihren Weg. Robinien gibt es und leider, so Olaf Krogel, auch invasive Arten wie den Sanddorn.
3: Hätten sonst mit Pionierbaumarten zu tun, mit Pappel, Birke, vielleicht auch die ein oder andere Kiefer, weil der Samen sehr weit getragen wird.
1: Der Mensch muss also ein bisschen eingreifen, ist seine Devise.
3: Und wir bringen unsere Pflanzflächen die Baumarten hin, die die Natur eben erst über viele hundert Jahre hier vielleicht ansiedeln würde.
1: Viel Boden wird noch aufgeschüttet, der Deponieboden bedeckt, dann kann sich die Natur entfalten und eben der Bachwald entstehen.
3: Wir sind teilweise zurückgekommen auf die Kiefer, die Schwarzkiefer, so als Basis, aber eben dann eben auch Eberesche, Feldahorn, eigentlich auch typische Pionierbaumarten, vielleicht so in der zweiten Generation Pionierbaumarten.
1: Eichen, die Flatterulme, Linde und viel Wildobst wie Apfel und Vogelkirsche kann es hier einmal geben. Und ja, nicht nur das, auch Michael Maul vom Bacharchiv Leipzig hat bereits Ideen.
2: Und insgeheim denken wir schon ein bisschen drüber nach, wenn dann der Wald auch anfängt, Schatten zu spenden, wenn man da vielleicht eine Lichtung noch drin hat, da vielleicht auch irgendwann in unserem eigenen Wald eine Bühne zu bauen und dort eben Konzerte abzuhalten.
1: Das sei noch etwas Zukunftsmusik, fügt er an. Aber immerhin, Natur verpflichtet und Bäume sollen wieder zum wertvollen Bestand werden. So wie Bachs Musik seit 300 Jahren.
0: Aber der Bachwald als Location fürs Bachwelt, fürs Bachfest, das ist schon eine schöne Idee. Blanka Weber war das über den Bachwald am Stürmthaler See bei Leipzig, der auf Initiative des Bachfestes Leipzig entstanden ist. Und auch die Solistinnen und Solisten der MDR-Konzerte, die bekommen seit einigen Jahren statt Blumen als Dankeschön eine Baumspende für den Bachwald.

Musik von Johann Sebastian Bach, hier gespielt von der Bournemouth Symphony aus dem Süden Englands. Und Sie hören MDR Kultur. Gleich übertragen wir einen katholischen Gottesdienst aus der Kirchengemeinde St. Martin in Hübstedt im Eichsfeld. Und die erste Erwähnung einer Kirche in Hübstedt, die findet sich in einer Urkunde des Mainzer Erzbischofs Werner aus dem Jahre 1268. Mitte des 16. Jahrhunderts dann hatte die Komtur des Johanniterordens zu Weißensee das Kirchenpatronat übernommen. Nach Einführung der Reformation musste der katholisch gebliebene Komtur die Stadt verlassen. Mit der Säkularisation fiel dann das Patronat ab 1802 an Preußen. 1737 wurde schon mit dem Neubau der heutigen Kirche begonnen. Im Frühsommer 1740 war der Bau dann fertig. Die Kirche wurde am 29. Juni 1740 eingeweiht und 1864 dann nochmal erweitert. Anfang der 1960er Jahre wurde das Kircheninnere umgestaltet. Hoch- und Marienaltar wurden ersetzt, der Chorraum nochmal erweitert und das Kirchengestühl ausgetauscht. Der Hochaltar kam nach Kreuzebra, wurde renoviert und in der dortigen Dorfkirche aufgestellt. Anfang der 1980er Jahre erfolgte dann eine erneute Innenrenovierung der Kirche. Die barocken Schmuckelemente im Kirchenschiff wurden bei der malerischen Ausgestaltung hervorgehoben. Ein aus der Mühlhäuser Kiliani-Kirche stammender Barockaltar wurde aufgestellt und das Provisorium einer Kreuzdarstellung mit Johannes und Maria dann entfernt. Schon die Vorgängerkirche verfügte über eine Orgel. Die heutige Orgel mit 19 Registern, verteilt auf 2 Manuale und Pedal, wurde 1852 von Johann Michael Hesse dem Jüngeren gebaut und 2010 von Karl Brode und Sohn aus dem Halbert Heiligenstadt aufwendig restauriert. Zur Pfarrgemeinde St. Martin Hübstedt gehören insgesamt 4 Kirchorte, Hübstedt selbst, Beberstedt, Helmsdorf und Zella. In allen 4 Kirchorten stehen barocke Kirchen. Diese sind tagsüber geöffnet und laden ein zum Gottesdienst, zum Gebet oder auch zum stillen Verweilen. Mehr darüber erfahren Sie gleich in unserem heutigen Gottesdienst ab 10 hier bei MDR Kultur.

MDR-Kultur beträgt jetzt einen katholischen Gottesdienst aus der Kirche St. Martin in Hübstedt. Es musiziert der Kirchenchor der Kirchengemeinde Hübstedt unter Leitung von Georg Braun. An der Orgel hören Sie Clemens Hesse. Zelebrant und Prediger ist Pfarrer Günther Christoph Hase. Die kirchliche Leitung dieser Übertragung hat der Rundfunkbeauftragte des Bistums Erfurt, Diakon Stefan.

Liebe Hörerinnen und Hörer von MDR Kultur, herzlich willkommen zu unserem Gottesdienst heute am 15. Sonntag im Jahreskreis in unserer Pfarrkirche St. Martin Hübstedt im Eichsfeld. Zu unserer Gemeinde gehören 4 Kirchorte mit wunderbar renovierten Barockkirchen. Circa 2500 Katholiken in Hübstedt, Beberstedt, Helmsdorf und Zella zählen insgesamt zu unserer Pfarrgemeinde. Wir wünschen unserer Gottesdienstgemeinde vor Ort und allen Hörerinnen und Hörern eine frohe und gesegnete Mitfeier.

0: Im Namen des Vaters und des Sohnes und des Heiligen Geistes. Amen. Die Gnade unseres Herrn Jesus Christus, die Liebe Gottes des Vaters und die Gemeinschaft des Heiligen Geistes sei mit euch.
1: Und mit deinem Geist.
0: Liebe Schwestern und Brüder, liebe Hörer und Hörerinnen, Aussaat und Wachstum, das prägt nicht nur das Leben der Landwirtschaft, sondern gilt auch im zwischenmenschlichen Bereich. Jedes Wort, jede Geste, jedes Beispiel, das wir anderen Menschen geben, ist wie eine Art Aussaat. Gutes und Böses wird in unserem Leben gesät. Bitten wir Gott, dass er dem guten Wachstum schenkt. Bitten wir den Herrn um seine Nähe und sein Erbarmen.

Der allmächtige Gott habe Erbarmen mit uns. Er vergebe uns alle Sünde und alle Schuld und er führe uns zum ewigen Leben.

Gott, du bist unser Ziel. Du zeigst den Irrenden das Licht der Wahrheit und führst sie auf den rechten Weg zurück.

0: Lesung aus dem Buch Jesaja. So spricht der Herr: Wie der Regen und der Schnee vom Himmel fällt und nicht dorthin zurückkehrt, ohne die Erde zu tränken und sie zum Keimen und Sprossen zu bringen, dass sie dem Sämann Samen gibt und Brot zum Essen. So ist es auch mit dem Wort, das meinen Mund verlässt. Es kehrt nicht leer zu mir zurück, ohne zu bewirken, was ich will, und das zu erreichen, wozu ich ausgesandt bin. Wort des lebendigen Gottes.
1: Dank sei Gott.

0: Wir hören eine Lesung aus dem Brief des Apostels Paulus an die Gemeinde in Rom. Schwester und Brüder, ich bin überzeugt, dass die Leiden der gegenwärtigen Zeit nichts bedeuten im Vergleich zu der Herrlichkeit, die an uns offenbar werden soll. Denn die Schöpfung wartet sehnsüchtig auf das Offenbarwerden der Söhne Gottes. Gewiss, die Schöpfung ist der Nichtigkeit unterworfen, nicht aus eigenem Willen, sondern durch den, der sie unterworfen hat, auf Hoffnung hin. Denn auch sie, die Schöpfung, soll von der Knechtschaft der Vergänglichkeit befreit werden, zur Freiheit und Herrlichkeit der Kinder Gottes. Denn wir wissen, dass die gesamte Schöpfung bis zum heutigen Tag seufzt und in Geburtswehen liegt. Aber nicht nur das, sondern auch wir, obwohl wir als Erstlingsgabe den Geist haben, auch wir seufzen in unserem Herzen und warten darauf, dass wir mit der Erlösung unseres Leibes als Söhne offenbar werden. Wort des lebendigen Gottes.
1: Dank sei Gott.

gab und ging sofort auf, weil das Erdreich nicht tief war. Als aber die Sonne hochstieg, wurde die Saat versenkt und verdorrte, weil sie keine Wurzeln hatte. Wieder ein anderer Teil fiel in die Dornen, und die Dornen wuchsen und erstickten die Saat. Ein anderer Teil aber fiel auf guten Boden und brachte Frucht, teils hundertfach, teils sechzigfach, teils dreißigfach. Wer Ohren hat, der höre. Evangelium unseres Herrn Jesus Christus.

Im Namen des Vaters und des Sohnes und des Heiligen Geistes. Amen. Liebe Schwestern, liebe Brüder, liebe Mitfeiernde über MDR Kultur. Jesus erzählt gern in Gleichnissen, um seine Botschaft verständlich zu machen. Gleichnisse sind keine Rätsel, sondern Alltagsgeschichten mit einer Pointe. Sie machen abstrakte Gotteslehre greifbar, bleiben im Ohr haften und zwingen zum Nachdenken. Jesus wollte keine trockenen Lehrsätze, sondern staunende Fragen wecken. Ein Gleichnis ist wie ein Samen. Es entfaltet seine Wirkung erst im Herzen des Hörers. Der entscheidende Punkt, wer mit kindlicher Neugier zuhört, dem wird das Gleichnis zur Tür ins Reich Gottes. Wer meint, schon alles zu wissen, für den bleibt es eine verschlossene Tür. Im heutigen Evangelium hören wir, wie sich Jesus ans Ufer des Sees setzt und sich eine große Menschenmenge um ihn herum versammelt. Er steigt in ein Boot, um besser gesehen und gehört zu werden, und beginnt in Gleichnissen zu lehren. Viele von den Gleichnissen kennen wir von Kindesbeinen an, auch das Gleichnis vom Sämann. Ein Sämann geht hinaus, um zu sehen, und die Saat fällt auf ganz unterschiedlichen Boden. Was bedeutet das heute für uns? In den letzten Wochen haben wir immer wieder gehört, wie Jesus die Menschen einlädt. Heute zeigt er uns, worauf es ankommt, auf die Aufnahme seiner Botschaft. Das Wort Gottes ist ausgesät. Die Frage ist, wie wir es aufnehmen. Die Erklärung, die Jesus seinen Jüngern gibt, ist klar. Der Same ist das Wort vom Reich und der Boden, das sind wir Menschen. Matthäus, der Evangelist, zeigt uns vier verschiedene Arten, wie Menschen auf Gottes Wort reagieren. Und ehrlich gesagt, wir kennen sie sicher alle. Der Weg. Das Wort wird gehört, aber nicht verstanden. Es prallt ab, findet keinen Eingang. Der Böse, das können Zerstreuung, Unaufmerksamkeit, aber auch bewusste Ablehnung sein und anderes mehr. Das Wort kann nicht aufgehen und wachsen. Dann der felsige Boden. Da ist die anfängliche Begeisterung groß. Ja, das ist es. Aber es bleibt oberflächlich. Keine Wurzeln. Wenn der Glaube herausgefordert wird, wenn es ungemütlich wird, dann bricht alles zusammen. Die Dornen. Hier hören wir das Wort, aber es wird erstickt. Nicht von böser Absicht, sondern von ganz normalen Dingen. Sorgen, Alltagsstress, der Wunsch nach Sicherheit, der trügerische Reichtum und anderes mehr. Und dann schließlich der gute Boden. Da ist der Mensch, der hört, versteht und danach handelt. Bei ihm bringt das Wort Wurzeln.

0: Wurzeln,
1: es kann wachsen. Die Frucht ist 30-fach, 60-fach, 100-fach. Liebe Schwestern und Brüder, aber bleibt bei dieser Auslegung nicht ein etwas fader Beigeschmack? Wer möchte von uns schon gerne als Weg, als Stein oder als Dornenfeld bezeichnet werden? Und wer kann von sich wirklich behaupten, immer und überall guter Boden zu sein? Die eigentliche gute Nachricht des Gleichnisses liegt vielleicht woanders. Sie liegt nicht in der Analyse des Bodens, sondern in der Art, wie der Sämann sät. Jesus, er sät verschwenderisch. Er hält nicht zurück, macht keine Abstriche, trifft keine Vorauswahl. Er sät auf den Weg, auf die Steine, in die Dornen und auf den guten Boden. Er sät überall. Das ist die frohe Botschaft: Gott hört nie auf zu säen. Er hört nie auf, sein Wort, seine Liebe, seine Vergebung auszustreuen, selbst dort, wo die Erfolgsaussichten denkbar schlecht sind. Er sät immer weiter, unermüdlich, mit der Leidenschaft für das Mögliche. Das ist auch eine Botschaft für uns, für unsere Kirche, die oft an ihrer eigenen Wirkungslosigkeit zu verzweifeln droht. Jesus ruft uns auf: Sät weiter. Verschwendet das Wort Gottes nicht, sondern gebt es weiter, großzügig, hoffnungsvoll, ohne zu fragen, ob es sich denn lohnt. Gott selbst wird dafür sorgen, dass es nicht leer zurückkehrt. Und noch etwas: Das Gleichnis ist nicht statisch. Wir sind nicht ein für allemal dieser oder jener Boden. Manchmal gleicht unser Herz einem steinigen Acker, an anderen Tagen ist es bereit, die Saat, das Wort Gottes, aufzunehmen. Die vier Böden können vier Haltungen in einem einzigen Menschenleben sein. Letztlich sind auch wir, Getaufte, nicht nur Boden, sondern auch berufen, Sämann zu sein. Mit unseren Worten, unserem Handeln, unserer Geduld, einem Wort des Trostes. Immer dann, wenn wir Gutes weitergeben, sehen wir Samen des Reiches Gottes. Liebe Schwestern und Brüder, liebe Hörer und Hörerinnen, die Frage, die uns das Evangelium jedem Einzelnen heute von uns stellt, ist eine Einladung. Bist du bereit, den Boden deines Herzens zu bereiten? Räum die Steine weg, reiß die Dornen aus und dann vertraue darauf, der Sämann geht weiter. Er sät nicht nur einmal, er sät immer wieder. Und dort, wo das Wort auf fruchtbaren Boden fällt, wird es eine reiche Ernte geben. Sicher gibt es in unserem Leben Worte aus der Heiligen Schrift, die einmal wie ein fruchtbares Samenkorn in uns gefallen sind. Holen wir diese liebgewordenen Worte hervor, betrachten sie, freuen uns an ihnen und lassen ihren Sinn neu erschließen. Welcher Samen möchte aufgehen, damit Nahrung wächst für die, die sie brauchen? Amen. So lasst uns singend unseren Glauben bekennen.

0: Herr unser Gott, wir kommen mit unseren Bitten zu dir. Für unseren Papst und die Bischöfe, die bemüht sind, die Lehre der Kirche zu formulieren.
1: Wir bitten dich, Herr Jesus.
2: Für die Seelsorger, die in Predigt, Gesprächen und Katechese dein Wort mitteilen.
1: Wir bitten dich, Herr Jesus.
0: Für deine Kirche, die unterwegs ist, ohne zu wissen, wie die Zukunft aussieht.
1: Wir bitten dich, Herr Jesus.
2: Für die Frauen überall in der Welt, die ihrer Würde, ihrem Wissen und ihren Fähigkeiten angemessen in Kirche und Gesellschaft leben und geachtet werden wollen.
1: Wir bitten dich, Herr Jesus.
0: Für alle, die in diesen Tagen und Wochen Erholung und Entspannung suchen.
1: Wir bitten dich, Herr Jesus.
2: Für alle, die auf Frieden und Gerechtigkeit hoffen.
1: Wir bitten dich, Herr Jesus.
2: Guter Gott, als deine Töchter und Söhne wollen wir leben und wirken. Gewähre uns dazu deinen Beistand durch den Heiligen Geist, heute und alle Tage. Amen.

So lasst uns beten. Guter Vater im Himmel, auf dem Altar haben wir Brot und Wein zur großen Danksagung bereitet. Wir bitten dich, dein Heiliger Geist wandle diese Gaben und mit ihnen auch uns, damit wir durch ihren Empfang zu wahren Dienern und Dienerinnen deines Wortes werden. Darum bitten wir durch Christus, unseren Herrn. Amen.

Ja, du bist heilig, großer Gott. Du liebst die Menschen und bist ihnen nahe. Gepriesen sei dein Sohn, der immer mit uns auf dem Weg ist und uns um sich versammelt zum Mahl der Liebe. Wie den Jüngern deutet er uns die Schrift und bricht das Brot für uns. So bitten wir dich, gütiger Vater, sende deinen Heiligen Geist über die Gaben von Brot und Wein. Erheilige sie, damit sie uns werden, Leib und Blut unseres Herrn Jesus Christus. Am Abend vor seinem Leiden nahm er beim Mahl das Brot und sagte dir Dank, brach das Brot, reichte es seinen Jüngern und sprach, nehmt und esst alle davon. Das ist mein Leib, der für euch hingegeben wird. Ebenso nahm er nach dem Mahl den Kelch, dankte wiederum, reichte ihn seinen Jüngern und sprach, nehmt und trinkt alle daraus, das ist der Kelch des neuen und ewigen Bundes, mein Blut, das für euch und für alle vergossen wird, zur Vergebung der Sünden. Tut dies zu meinem Gedächtnis. Geheimnis unseres Glaubens. Darum, gütiger Vater, feiern wir das Gedächtnis deines Sohnes, der uns erlöst hat. Durch sein Leiden und seinen Tod am Kreuz hast du ihn zur Herrlichkeit der Auferstehung geführt und ihn erhöht zu deiner Rechten. Wir verkünden dieses Werk deiner Liebe, bis er wiederkommt, und bringen dir das Brot des Lebens und den Kelch des Segens dar. Wir feiern das Opfer Christi, das er uns anvertraut hat. Er hat sich für uns hingegeben und schenkt uns Anteil an seinem Leib und Blut. Wir bitten dich, schau gütig auf die Gabe deiner Kirche und gib, dass wir im Geist deiner Liebe für immer verbunden bleiben mit ihm und untereinander. Barmherziger Gott, schenke uns durch die Teilnahme an dieser Feier den Geist, der uns mit Leben erfüllt. Erneuere uns nach dem Bild deines Sohnes. Stärke unsere Einheit mit deinem ganzen Volk, mit unserem Papst Leo und unserem Bischof Ulrich, mit allen Bischöfen, Priestern und Diakonen und mit allen Frauen und Männern, die zu einem Dienst in der Kirche bestellt sind. Lass die Gläubigen die Zeichen der Zeit verstehen und sich mit ganzer Kraft für das Evangelium einsetzen. Mach uns offen für das, was die Menschen bewegt, dass wir ihre Trauer und Angst, ihre Freude und Hoffnung teilen und als treue Zeugen der frohen Botschaft mit ihnen dir entgegengehen. Vater, erbarme dich unserer Schwestern und Brüder, die im Frieden Christi heimgegangen sind, und aller Verstorbenen, deren Glauben du allein kennst. Lass sie dein Angesicht schauen und schenke ihnen das Leben in Fülle. Wenn unser eigener Weg zu Ende geht, nimm auch uns für immer bei dir auf und lass uns zusammen mit der seligen Jungfrau und Gottesmutter Maria, mit ihrem Bräutigam, dem heiligen Josef, mit den Aposteln und den Märtyrern, mit unseren Namens- und Firmpatronen und mit allen Heiligen dich loben und preisen durch unseren Herrn Jesus Christus.

0: So lasst uns gemeinsam beten, wie Zeugen des Glaubens uns gelehrt haben. Vater unser im Himmel, geheiligt werde dein Name, dein Reich komme, dein Wille geschehe, wie im Himmel, so auf Erden. Unser tägliches Brot gib uns heute und vergib uns unsere Schuld, wie auch wir vergeben. Und führe uns nicht in Versuchung, sondern erlöse uns von dem Bösen. Erlöse uns, Herr, allmächtiger Vater, von allem Bösen und gib Frieden und Gerechtigkeit in unseren Tagen. Komm uns zu Hilfe mit deinem Erbarmen und bewahre uns vor Gleichgültigkeit, Verwirrung und Sünde, damit wir voll Zuversicht das Kommen unseres Erlösers, Jesus Christus, erwarten.
1: Denn dein ist das Reich und die Kraft und die Herrlichkeit in Ewigkeit. Amen.
0: Liebe Schwestern und Brüder, liebe Hörer und Hörerinnen, die Jünger erkannten Jesus, als er mit ihnen das Brot brach. Woran können unsere Mitmenschen unser Christsein erkennen? Vielleicht, wenn sie auf unser Leben schauen, auf unseren Umgang miteinander, unsere Demut, unsere Barmherzigkeit, unsere Zuversicht. Deshalb lasst uns beten, Herr Jesus Christus, schau nicht auf unsere Fehler, Schwächen und Sünden, auf das, was uns von dir und voneinander trennt, sondern sieh auf den Glauben, die Hoffnung und die Liebe deiner Kirche und schenke ihr und auf diese Weise der ganzen Welt nach deinem Willen Einheit und Frieden. Der Friede des Herrn sei allezeit mit euch.
1: Und mit deinem Geist.

Seht nun das Lamm Gottes, das hinwegnimmt die Sünde der Welt. Herr, ich bin nicht würdig, dass du eingehst unter mein Dach, aber sprich nur ein Wort, so wird meine Seele gesund. Empfangt, was ihr seid, Leib Christi, damit ihr werdet, was ihr empfangt, Leib Christi.

Wir hören einen Meditationstext von Monika Renner. Ackerboden sein, fruchtbar und schwer, aufnahmebereit für Gottes Wort. Ackerboden sein, kraftvoll und offen, aufnahmebereit für den Samen Gottes. Ackerboden sein, Steine und Felsen wegräumen, freudig aufnehmen und wachsen lassen. Ackerboden sein, hören und verstehen, was Gott von mir will und Frucht bringen, hundertfach.

So lasst uns beten. Herr unser Gott, wir danken dir für die heilige Gabe. Lass deine Heilsgnade in uns wachsen, so oft wir diese Speise empfangen. Darum bitten wir durch Christus, unseren Herrn. Amen. Liebe Schwestern und Brüder, liebe Hörer und Hörerinnen, ich wünsche Ihnen nun einen gesegneten Sonntag und eine ebenso gute, fruchtbare Woche.

MDR Kultur übertrug einen katholischen Gottesdienst aus der Kirche St. Martin in Hübstedt. 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
1: Um 11 Uhr mit Frank Thomas. Der Deutsche Feuerwehrverband fordert angesichts der steigenden Waldbrandgefahr mehr Spezialfahrzeuge. Präsident Karl-Heinz Banse sagte, auch bei der Brandbekämpfung aus der Luft gebe es Nachholbedarf. Allerdings habe sich die Situation etwas verbessert. Unter anderem habe der Landkreis Harz ein Löschflugzeug gemietet. Der Deutsche Wetterdienst erwartet heute in mehreren Regionen in Brandenburg und Baden-Württemberg die höchste Waldbrandwarnstufe. In Mitteldeutschland gilt in vielen Gebieten die zweithöchste Warnstufe. Betroffen sind große Teile Sachsen-Anhalts, der Norden Sachsens und die Regionen Jena, Artern und Schwarzburg in Thüringen. Der Iran hat mehrere Staaten in der Nahostregion angegriffen. In Jordanien schlugen nach Armeeangaben 3 iranische Raketen ein, es sei niemand verletzt worden. Auch Bahrain, Katar, Kuwait und Oman meldeten iranische Drohnen- und Raketenangriffe. Die iranischen Revolutionsgarden beschossen außerdem Handelsschiffe in der Straße von Hormuz und erklärten die Meerenge für gesperrt. Das US-Militär attackierte nach eigenen Angaben 140 militärische Ziele im Iran. VW-Chef Oliver Blume will Werksschließungen in Deutschland vermeiden. Er sagte der Bild am Sonntag, es gebe intelligentere Lösungen, als Fabriken dicht zu machen. Stattdessen setzt er auf weitere Einsparungen an den Standorten. Medienberichten zufolge gelten die Werke in Zwickau, Hannover, Emden und Neckarsulm als gefährdet. Dort arbeiten rund 40.000 Beschäftigte. Nach Beratungen des Volkswagen-Aufsichtsrats Mitte der Woche hatte Blume erklärt, man werde Überkapazitäten abbauen und die Modellpalette um bis zu 50% reduzieren. Die Kassenärztliche Vereinigung Thüringen will an ihren Förderprogrammen für junge Mediziner festhalten, trotz Sparzwangs durch die Gesundheitsreform. Das teilte die Vorsitzende Annette Rommel dem MDR mit. Demnach soll es auch künftig finanzielle Anreize geben, damit Praxen auf dem Land eröffnet werden. Laut der Kassenärztlichen Vereinigung ist der Anteil jüngerer Hausärzte in den vergangenen 10 Jahren deutlich gestiegen. Dennoch würden aktuell rund 100 Hausärzte gesucht. In Deutschland verfügen inzwischen mehr als 23% der Haushalte über eine Klimaanlage. Vor einem Jahr waren es den Funke-Medien zufolge noch 18%. Knapp 25% der Haushalte planten, sich eine Klimaanlage anzuschaffen. Für mehr als die Hälfte aller Haushalte komme der Kauf einer Klimaanlage aber weiterhin nicht in Frage. Das waren die Nachrichten.
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2: Und zunächst die Temperaturen: der Brocken wolkenlos 17 Grad, in Chemnitz leicht bewölkt 21 Grad, Dresden wolkenlos 24, Eisenach wolkenlos 24 Grad, Erfurt stark bewölkt 23, der Fichtelberg leicht bewölkt 15 Grad, Gera wolkenlos bei 23, Görlitz bedeckt bei 20 Grad, Hall und Leipzig fast wolkenlos 26 Grad, Magdeburg wolkenlos 27 und Meiningen wolkenlos bei 23 Grad. Und so sieht's heute aus: bis zu 14 Stunden Sonne werden verbreitet erwartet. Ein paar Quellwolken sind mit dabei, nur in Sachsen vom Erzgebirge übers Elbtal bis in die Oberlausitz. Zeitweise noch stärker bewölkt. Einzelne Schauer sind da auch nicht ganz ausgeschlossen. Allerdings zieht das Ganze Richtung Osten hin dann allmählich ab. Heute hochsommerliche Temperaturen bei 27 bis 32 Grad. In den Bergen werden es um die 25 Grad. Vor allem am Nachmittag dann auch etwas mehr Wind. Zum Teil böig auffrischend aus Nordwest. Die Nacht dann meist klar. In den Frühstunden von Osten her mehr Wolken. Trocken bleibt es aber bei Tiefstwerten von 17 bis 13 Grad. Morgen dann zum Start in die Woche im Osten Sachsen-Anhalts und in Sachsen zum Teil länger stark bewölkt mit einzelnen Regenschauern. Später überall Sonne bei 24 bis 31 Grad. Der Dienstag und Mittwoch weiterhin hochsommerlich mit der meisten Zeit Sonne. Am Dienstag sind allerdings möglicherweise auch ein paar Schauer und Gewitter mit dabei. Der MDR-Verkehrsdienst meldet folgendes A9 Richtung München zwischen Naumburg und Bad Kloster-Lausnitz. 5 Kilometer Stau und stockender Verkehr. Hier etwa 20 Minuten Wartezeit. Die A14 Richtung Dresden zwischen Döbeln-Ost und Nossen-Nord, hier Behinderungen wegen Straßenschäden, und geblitzt wird auf der A9 Richtung Berlin zwischen Köselitz und Klein-Marzehns. Soweit die Meldungen, fahren Sie bei vorsichtig die Zeit, es ist 11.05 Uhr.
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2: Und damit herzlich willkommen zu unserem heutigen Sonntagsraten, wie immer mit Axel Thielmann. Ich bin André Sittner, wir sagen Hallo.

0: Das waren die Cardigans aus Schweden mit der Stimme von Nina Persson und Sie hören das Sonntagsraten am Sonntagvormittag. Und zwischen 11 und 12, wissen Sie ja, ist an jedem Sonntag die Zeit reserviert für die Rätselfreunde unter Ihnen. Und worum es geht, heute geht in unserer Rätselei, das sagt Ihnen jetzt Axel Thielmann.
1: Ich beschäftige mich heute mit Hoffnung und Zuversicht. Hoffnung auf ein Ende der Krisen, die unsere Welt erschüttern, Zuversicht für unser Leben und das Leben derer, die uns nahe sind, Optimismus trotz Bedrohung, alles Lebenseinstellungen, die uns Menschen schon seit Urzeiten den Unbilden des Daseins trotzen lassen. Deshalb steht diese Sendung unter dem allseits bekannten und manchmal auch zu Unrecht viel geschmähten Wort: Wir schaffen das. Hoffnung, Zuversicht und der oft grenzenlose menschliche Optimismus. Das ist heute also unser Thema.

Love, Hope and Misery, Jack Buck war das hier bei MDR Kultur. Und im Hope, also die Hoffnung und den Optimismus, geht's heute auch in unserem Sonntagsraten. Bevor wir aber anfangen mit unserer heutigen Rätselei, schauen wir erstmal zurück. 14 Tage auf den 28.06. Da hatten wir eine kleine, feine Sendung über die Kürze. Und da hatten wir in Rätsel Nummer 1 gefragt, welche Form der Liebe wird seit der Renaissance nach einem berühmten altgriechischen Philosophen benannt und wie ist sein Name? Im modernen Sprachgebrauch hat er Ausdruck allerdings eine Bedeutung, die mit dem ursprünglichen Konzept des Philosophen relativ wenig oder gar nichts zu tun hat. Die Antwort wäre gewesen die sogenannte platonische Liebe und Platon. Wo und wann, das war Rätsel Nummer 2, wurde Wagners Oper Die Meistersinger von Nürnberg uraufgeführt und welcher Dirigent stand damals am Pult? Die Antwort wäre gewesen, die Uraufführung fand am 21. Juni 1868 in München statt und am Pult stand damals Hans von Bülow. Und im Rätsel Nummer 3 ging es um folgende Verse. Ach Gott, die Kunst ist lang und kurz ist unser Leben. Mir wird bei meinem kritischen Bestreben doch oft um Kopf und Busen bang, wie schwer sind nicht die Mittel zu erwerben, durch die man zu den Quellen steigt und ehe man nur den halben Weg erreicht, muss wohl ein armer Teufel sterben. Aus welchem Werk stammt dieses Zitat? Wer hat es geschrieben? Und die Goethe-Kenner unter Ihnen haben es natürlich gewusst. Es stammt von Goethe aus dem Faust der Tragödie, erster Teil oder einfach Faust 1. Und alles gewusst hat Martina Maria Lehmann aus Dresden. Herzlichen Glückwunsch an Sie. Ihnen geht unser Gewinnerpaket zu. Und alle anderen können heute wieder mitmachen, mitraten, wenn sie die Antworten herausbekommen. Dann können sie die uns gerne zukommen lassen auf folgenden Wegen. Per Mail an sonntagsraten@mdr.de. Per Fax, wenn Sie sowas noch haben, 0345 300 5423, das geht nämlich auch noch. Und Mitteldeutscher Rundfunk, MDR Kultur, Kennwort Sonntagsraten, Postfach 100 122 in 061 40 Halle an der Saale. Das wäre der postalische Weg. Am einfachsten geht es natürlich wie immer auf unserer Website unter der Rubrik Sonntagsraten. Da finden Sie das Antwortformular, wo Sie Ihre Antworten einfach nur eintragen müssten. Und in einem unserer heutigen drei Rätsel hat sich auch wieder ein Fehler versteckt. Sie kennen das ja. Wenn Sie den finden, haben Sie eine zusätzliche Gewinnchance. Da müssen Sie uns einfach kostenfrei anrufen unter 0800 55 99 884.

0: Rätsel Nummer 1, bitte Axel Thielmann.
1: Ich beginne den Rätselreigen heute mal mit einem Märchen. Es steht in den Kinder- und Hausmärchen der Brüder Grimm an Stelle 69 und trägt den Titel Jorinde und Joringel. Sie werden es sicher kennen. Es war einmal ein altes Schloss mitten in einem großen dicken Wald. Darinnen wohnte eine alte Frau ganz allein, das war eine Erzzauberin. Am Tage machte sie sich zur Katze oder zur Nachteule, des Abends aber wurde sie wieder ordentlich, wie ein Mensch gestaltet. Sie konnte das Wild und die Vögel herbeilocken und dann schlachtete, kochte und briet sie es. Wenn jemand auf 100 Schritte dem Schloss nahe kam, so musste er stille stehen und konnte sich nicht von der Stelle bewegen, bis sie ihn lossprach. Wenn aber eine kosche Jungfrau in diesen Kreis kam, so verwandelte sie dieselbe in einen Vogel und sperrte sie dann in einen Korb ein und trug den Korb in eine Kammer des Schlosses. Sie hatte wohl 7000 solcher Körbe mit so raren Vögeln im Schlosse. Nun war einmal eine Jungfrau, die hieß Jorinde. Sie war schöner als alle anderen Mädchen. Die und dann ein gar schöner Jüngling namens Joringel hatten sich zusammen versprochen. Sie waren in den Brauttagen und sie hatten ihr größtes Vergnügen, eins am andern. Damit sie nun einsmalen vertraut zusammen reden könnten, gingen sie in den Wald spazieren. »Hüte dich«, sagte Joringel, »dass du nicht so nahe ans Schloss kommst.« Es war ein schöner Abend, die Sonne schien zwischen den Stämmen der Bäume hell ins dunkle Grün des Waldes und die Turteltaube sang kläglich auf den alten Maibuchen. Jorinde weinte zuweilen, setzte sich hin im Sonnenschein und klagte. Joringel klagte auch. Sie waren so bestürzt, als wenn sie hätten sterben sollen. Sie sahen sich um, waren irre und wussten nicht, wohin sie nach Hause gehen sollten. Noch halb stand die Sonne über dem Berge und halb war sie unter. Joringel sah durchs Gebüsch und sah die alte Mauer des Schlosses nahe bei sich. Er erschrak und wurde todbang. Jorinde sang etwas. Joringel sah nach Jorinde. Jorinde war in eine Nachtigall verwandelt, die sang »Zikütt, Zikütt«. Eine Nachteule mit glühenden Augen flog dreimal um sie herum und schrie dreimal »Schuhu, huhu«. Joringel konnte sich nicht regen. Er stand da wie ein Stein, konnte nicht weinen, nicht reden, nicht Hand noch Fuß regen. Nun war die Sonne unter, die Eule flog in einen Strauch und gleich darauf kam eine alte krumme Frau aus diesem hervor, gelb und mager, mit großen roten Augen, krummer Nase, die mit der Spitze ans Kinn reichte. Sie murmelte, fing die Nachtigall und trug sie auf der Hand fort. Joringel konnte nichts sagen, nicht von der Stelle kommen, die Nachtigall war fort. Endlich kam das Weib wieder und sagte mit dumpfer Stimme, »Grüß dich, Zachiel, wenn's Möndel ins Körbel scheint, bind los, Zachiel, zu guter Stund.« Da wurde Joringel los. Er fiel vor dem Weib auf die Knie und bat, sie möchte ihm seine Jorinde wiedergeben, aber sie sagte, er solle sie nie wiederhaben und ging fort. Er rief, er weinte, er jammerte, aber alles umsonst. »O, was soll mir geschehen?« Joringel ging fort und kam endlich in ein fremdes Dorf. Da hütete er die Schafe lange Zeit. Oft ging er rund um das Schloss herum, aber nicht zu nahe dabei. Endlich träumte er einmal des Nachts, er fände eine blutrote Blume, in deren Mitte eine schöne große Perle war. Die Blume brach er ab, ging damit zum Schlosse. Alles, was er mit der Blume berührte, ward von der Zauberei frei. Auch träumte er, er hätte seine Jorinde dadurch wiederbekommen. Des Morgens, als er erwachte, fing er an, durch Berg und Tal zu suchen, ob er eine solche Blume fände. Er suchte, bis an den 9. Tag, da fand er die blutrote Blume am Morgen früh. In der Mitte war ein großer Tautropfen, so groß wie die schönste Perle. Diese Blume trug er Tag und Nacht bis zum Schloss. Wie er auf 100 Schritt nahe zum Schloss kam, da ward er nicht fest, sondern ging fort bis ans Tor. Joringel freute sich hoch, berührte die Pforte mit der Blume und sie sprang auf. Er ging hinein durch den Hof, horchte,

0: Lüfte, wo er die vielen Vögel vernehme, endlich hörte er's. Er ging und fand den Saal, darauf war die Zauberin und fütterte die Vögel in den 7000 Körben. Wie sie den Jüngel sah, war sie bös, sehr bös, schalt, spie Gift und Galle gegen ihn aus, aber sie konnte auf zwei Schritte nicht an ihn kommen. Er kehrte sich nicht an sie und ging, besah die Körbe mit den Vögeln, da waren aber viele hundert Nachtigallen, wie sollte er nun seine Jorinde wiederfinden? Indem er so zusah, merkte er, dass die Alte heimlich ein Körbchen mit einem Vogel wegnahm und damit nach der Tür ging. Flugs sprang er hinzu, berührte das Körbchen mit der Blume und auch das alte Weib. Nun konnte sie nichts mehr zaubern. Und Jorinde stand da, hatte ihn um den Hals gefasst, so schön, wie sie ehemals war. Da machte er auch alle die anderen Vögel wieder zu Jungfrauen. Und da ging er mit seiner Jorinde nach Hause, und sie lebten lange vergnügt zusammen.
1: Das wäre eine schöne und optimistische Geschichte, voller Symbole, voller Verweise auch auf antike Sagen. Das Märchen ist geradezu prädestiniert für tiefenpsychologische Deutungen. Doch nun zu unserer heutigen Frage. Nummer 1. Erinnern Sie sich, bei Ihrer Verwandlung singt Jorinde etwas, das Axel Thielmann ganz bewusst ausgespart hat. Und dieses kleine Verwandlungsgedicht, das wäre heute die Antwort auf unser erstes Rätsel.

0: Milk and Honey. Joy Bogart war das hier bei MDR Kultur und Sie hören das Sonntagsraten. Wir sind bei unserem Rätsel 2 zum Thema Hoffnung und Optimismus und damit Zeit für Axel Thiemann.
1: Wir sollten alles gleichermaßen vorsichtig wie auch zuversichtlich angehen. Der das sagte, war der griechische Stoiker und Philosoph Epiktet, der um 50 bis 138 nach Christus lebte und ein Sklave war, der nach Neros Tod freigelassen wurde. Er gründete in Nikopolis eine Philosophenschule der Stoa. Also jener auf Ganzheitlichkeit der Welterfassung gerichteten Betrachtungsweise, aus der sich ein in allen Naturerscheinungen und natürlichen Zusammenhängen waltendes universelles Prinzip ergibt. Der Stoiker muss seinen Platz in dieser Ordnung erkennen und ausfüllen, indem er durch die Einübung emotionaler Selbstbeherrschung sein Los zu akzeptieren lernt und mit Hilfe von Gelassenheit und Seelenruhe nach Weisheit strebt. Das klingt doch nachvollziehbar, oder? Viele stoische Elemente fanden Eingang in die christliche Lebensart, hatten aber auch Einfluss auf das islamische Denken. Die Stoa beeinflusste später nicht nur Marc Aurel oder Justus Lipsius, sondern auch René Descartes, Philipp Melanchthon, Baruch Spinoza und die Moralphilosophie des fast sein ganzes Leben in Leipzig wirkenden Philosophen Immanuel Kant. In der Formel »Ich bin der erste Diener meines Staates« von Friedrich dem Großen lässt sich ebenfalls ein stoisches Prinzip erkennen. Auch in unserer Zeit kann eine Beschäftigung mit dieser Denkschule erhellend und tröstlich sein. Die Frage nach dem für uns eigentlich Guten und dem, was letztlich gleichgültig ist, treibt mich jedenfalls schon mein halbes Leben um. Überhaupt, seien wir zuversichtlich. Zuversicht ist ein Gefühl, mit dem wir alle auf die Welt kommen. Sie lässt uns glauben, dass es gut geht mit uns. Wenn sie nicht wäre, wie könnten wir uns dieser Welt überhaupt öffnen? Beweist uns nicht die Erfahrung, dass wir mit vielen Dingen gut zurechtkommen? Und kann sich nicht aus dieser Erfahrung eine feste Überzeugung, eine innere Haltung bilden? Eine innere Haltung, die nicht nur emotional getragen ist, sondern von der Erfahrung und dem Vertrauen auf unsere Fähigkeiten bestätigt wird? Sicher, so manches ist uns auch nicht gelungen. Mit vielen Situationen sind wir nicht zurechtgekommen oder haben Federn gelassen und sind in eine Sackgasse geraten. Aber die meisten von uns haben immer wieder herausgefunden aus dem Labyrinth, aus dem es scheinbar keinen Ausweg gab. Aber genug der Küchenphilosophie, glauben Sie mir, wenn ich nicht die Zuversicht hätte, dass das normale Leben immer weitergeht, auch nach Zeiten der Stagnation, der Angst, hätte ich Schwierigkeiten, an dieser Stelle darüber zu sprechen. Aber mit der Zuversicht des ganz normalen Menschen, der eingebunden ist in diese Welt und mit so manchem Umweg seinen holprigen Weg gefunden hat, rufe ich Ihnen mit dem alten Goethe zu: Hebt mich das Glück, so bin ich froh und sing in dulci jubilo. Senkt sich das Rad und quetscht mich nieder, so denk ich, nun, es hebt sich wieder.
0: Also das Prinzip Hoffnung ist wirklich nicht zu unterschätzen. Übrigens, das Prinzip Hoffnung heißt auch das Hauptwerk des deutschen Philosophen Ernst Bloch. Es entstand 1938 und 1947 im amerikanischen Exil, erschien in mehreren Bänden, zunächst in der DDR und 1959 dann auch in Westdeutschland. Der Autor warnte darin zwar vor ungeprüftem Optimismus und sprach stattdessen von einem Optimismus mit Trauerflor, aber trotzdem ist der Begriff Prinzip Hoffnung zu einem geflügelten Wort geworden. Bloch erhielt 1967 den Friedenspreis des deutschen Buchhandels und starb 10 Jahre später im gesegneten Alter von 92 Jahren. Mit dem Nationalpreis der DDR wurde er ebenfalls geehrt, denn der Autor, der heute dem Neomarxismus zugeordnet wird und 1957 aus politischen Gründen in Leipzig zwangsemeritiert wurde, kehrte 1961 von einer Reise in den Westen dann nicht mehr in die DDR zurück. In welchem Jahr bekam der Philosoph Ernst Bloch den Nationalpreis der DDR? Das ist unsere heutige Frage Nummer 2.

0: Eddie Brickell und die New Bohemians. Und Sie hören MDR Kultur des Sonntagsraten. Wir schauen noch mal kurz zurück aufs Rätsel Nummer 2. Sie können sich schon denken, warum. Es war ein Fehler drin und gefunden hat den Frau Lacqua aus Radebeul. Ich grüße Sie.
1: Ja, guten Tag.
0: Was war denn falsch?
1: Immanuel Kant war nie in Leipzig, er war immer in Königsberg, Kaliningrad.
0: Immer in Königsberg, Kaliningrad, genau. Ist auch nicht weit weg gekommen dort, hat sich da sehr wohl gefühlt nach eigenem Bekunden. 30 Kilometer so in dem Umkreis hat er sich bewegt. Mal auf ein paar Landgütern rund um Königsberg, aber weit weg ist er nicht gekommen. Zumindest das mit dem Ort, wo er immer geblieben ist, das stimmte, aber Sie haben völlig recht, Leipzig war falsch. Sie interessieren sich so ein bisschen für Philosophie oder war das eher so die Allgemeinbildung?
1: Ja, beides. Die Sprüche, die haben mir schon ganz gut geholfen. Ich kann, weil ich will, was ich muss.
0: Genau.
1: Oder habe den Mut, dich deines eigenen Verstandes zu bedienen.
0: Sollte man heute gerade wieder vielen mitteilen. Geflügelte Worte also. Wunderbar. Ihnen geht unser Gewinnerpaket zu nach Radebeul. Ich danke Ihnen ganz herzlich fürs Mitmachen und bleiben Sie uns gewogen.
1: Ja, danke. Tschüss.
0: Bis bald.
1: Bis bald.

0: Auch ein Optimist offenbar von Hause aus, Max Herre, mit dem Blick nach vorn. Und um den Optimismus, das Prinzip Hoffnung, geht's heute auch bei uns im Sonntagsraten hier. Und wir haben noch ein Rätsel übrig. Bitte, Axel Thielmann.
1: Bei allem angeborenen Optimismus, auch negative Gedanken können manchmal wahre Wunder wirken. Hinter dieser Aussage steht zum Beispiel die Frage, ob es wirklich gesund ist, auszublenden, ein Problem zu haben. Mit dem Partner, mit der Bank oder der Gesundheit. Eine schlimme Erkrankung oder die Bedrohung durch wirtschaftliche und persönliche Probleme sind nun mal das, was sie sind. Nichts Gutes, und es ist gefährlich, diese Bedrohungen einfach wegzuschieben oder durch künstlichen Optimismus zu verdrängen. Der Blick für die Realität bleibt nun mal das Maß aller Dinge. Auch kann sich zu viel Optimismus negativ auf unser Risikoverhalten auswirken, nach dem Motto, es wird schon gut gehen, auch ohne Fahrradhelm. Das kann dann richtig gefährlich werden, denn was kommt, wissen wir nicht, nur was kommen könnte. Auch der Satz, wir schaffen das, ist so eine optimistische Aussage, die manchmal daneben gehen kann, weil sie uns überfordert. Aber sollten wir deshalb die Finger von einer großen und wichtigen Sache lassen, nur weil ein Pessimist, der von vornherein davon ausgeht, die Aufgabe nicht bewältigen zu können, ein ruhigeres Dasein führt? Das muss wohl jeder für sich selbst beantworten, und auch moralische Argumente sind da nicht vorrangig, denn oft ist es besser, das Machbare umzusetzen, als dem Nichtmachbaren hinterherzutrauern. Und trotzdem, hätten Menschen nicht irgendwann mal von einer Maschine geträumt, um sich damit in die Lüfte zu erheben, hätten jene Technikpioniere, deren wichtigster Antrieb ein grenzenloser Optimismus war, wohl keiner erfunden, oder? Und so hat der Optimismus Einzelner die Gesellschaft als Ganzes immer wieder weitergebracht. Es ist schon nicht schlecht, mit der nötigen Portion Optimismus durch die Welt zu gehen. Wer würde wohl ohne ihn eine Firma gründen, heiraten und Kinder in die Welt setzen? Sicher, all diese Vorgänge sind mit Risiken behaftet und dennoch notwendig. Dass das Leben gefährlich ist und in jedem Falle tödlich endet, ist hinlänglich bekannt. Wir versuchen fast allem etwas Gutes abzugewinnen. Das gibt uns das Gefühl, dass wir eine Situation unter Kontrolle haben und unser Leben einigermaßen im Griff, auch wenn wir manchmal alles ein bisschen positiver sehen, als es in Wirklichkeit ist. Schluss sollte damit sein, wenn wir mit einer wirklichen Gefahr konfrontiert werden. Spätestens dann sollten wir die rosarote Brille ablegen. Aber trotz und vor allem Zuversicht ist des Schiffers Uferlicht. In diesem Sinne wünsche ich Ihnen noch einen fröhlichen und gesegneten Sonntag.
0: Und diesem Wunsch schließen wir uns natürlich alle hier bei MDR Kultur an. Unsere letzte Frage: Ist auch ein Stück Normalität die Grundlage des Optimismus, ist blanke Angst? Dieser Satz steht in einem einzigen Roman des irischen Schriftstellers Oscar Wilde, das Bildnis des Dorian Gray, der seinerzeit ja als anrüchig galt. In welchem Jahr wurde bei dem Londoner Verlag Wark, Lock & Co. die heute bekannte, überarbeitete und erweiterte Fassung des Dorian Gray in Buchform veröffentlicht? Das wäre heute unsere Frage Nummer 3.

Lola Young mit Messi hier bei MDR Kultur und Sie hören das Sonntagsraten und ich fasse Ihnen gerne nochmal unsere heutigen drei Rätselfragen zusammen. Im Rätsel Nummer 1, da ging es um das Grimmsche Märchen Jorinde und Joringel und wir haben gefragt, Jorinde singt ja bei ihrer Verwandlung ein kleines magisches Verwandlungslied, dessen Text hätten wir gerne als Antwort auf unser Rätsel Nummer 1. Rätsel Nummer 2, da ging es um den Philosophen Ernst Bloch. Wir haben gefragt, wann bekam der den Nationalpreis der DDR? Und im Rätsel Nummer 3 haben wir gefragt, in welchem Jahr wurde die heute bekannte, überarbeitete und erweiterte Fassung von Oscar Wildes Roman Das Bildnis des Dorian Gray in Buchform veröffentlicht? Das wären also heute unsere drei Fragen.

0: Walking on Water aus dem Streifen Cinderella Story mit der Filmmusik von George Fenton. Und damit sind wir schon fast wieder am Ende unserer heutigen Rätselstunde am Sonntagvormittag. Fehlt nur noch das Gedicht und auch mit dem verbreitet Axel Thielmann heute Optimismus.
1: Den will ich jedenfalls verbreiten. Mein Gedicht heute heißt Zerstoben sind die Wolkenmassen und geschrieben hat es Theodor Fontane. Es zeigt uns nicht, wie wir die Welt betrachten sollten, sondern wie sie ist. Die Hoffnung ist nun mal in uns, egal ob uns das passt oder nicht. Nach einer schlimmen Nacht kommt ein heller Morgen, der Zuversicht verbreiten kann und wird, wenn wir uns der Zuversicht öffnen. Dazu braucht es nicht viel mehr als einen offenen Geist, der die Zeichen der Hoffnung erkennt. Mir sprechen diese drei Strophen aus der Seele, denn ich kenne den Zustand aus meinem eigenen Leben. Vielleicht geht's Ihnen ja ähnlich. Zerstoben sind die Wolkenmassen, die Morgensonne ins Fenster scheint. Nun kann ich wieder mal nicht fassen, dass ich die Nacht hindurch geweint. Dahin ist alles, was mich drückte, das Auge ist klar, der Sinn ist frei, und was nur je mein Herz entzückte, tanzt wieder lachend mir vorbei. Es grüßt, es nickt, ich steh betroffen, geblendet schier vor all dem Licht, das alte, liebe, böse Hoffen. Die Seele lässt es einmal nicht.
0: Unser Gedicht heute zum Sonntagsraten. Und die Musik heute suchte Thomas Rammert aus. Und was Sie wirklich über Erziehung wissen müssen, das Wichtige für alle Eltern aus den entscheidenden Studien, das ist wiederum ein Buch des beliebten Zeitmagazin-Kolumnisten Tilman Prüfer. Und er weiß, über wen er schreibt. Schließlich ist er Vater von vier Töchtern, widmet jede Woche einer seiner Töchter einen Text. Und der muss erst mal den Familienrat überstehen, bevor er dann veröffentlicht werden darf. Darüber erzählt er Tilman Prüfer, heute zu Gast bei uns im MDR Kulturcafé bei Martin Busch. Durch den Nachmittag ab 1 begleitet sie dann meine Kollegin Michaela Chamis. Ich bin André Sittner, sage danke bisher fürs Zuhören. Und zum Schluss haben wir noch Oasis mit dem Vorschlag Schau nicht zurück im Ärger, Don't look back in anger.

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5: Um 12 Uhr mit Frank Thomas. Der Deutsche Feuerwehrverband fordert angesichts der steigenden Waldbrandgefahr mehr Spezialfahrzeuge. Präsident Karl-Heinz Banse sagte, auch bei der Brandbekämpfung aus der Luft gebe es Nachholbedarf. Allerdings habe sich die Situation etwas verbessert. Unter anderem habe der Landkreis Harz ein Löschflugzeug gemietet. Der Deutsche Wetterdienst erwartet heute in mehreren Regionen in Brandenburg und Baden-Württemberg die höchste Waldbrandwarnstufe. In Mitteldeutschland gilt in vielen Gebieten die zweithöchste Warnstufe. Betroffen sind große Teile Sachsen-Anhalts, der Norden Sachsens und die Regionen Jena, Artern und Schwarzburg in Thüringen. Der Iran hat mehrere Staaten in der Nahostregion angegriffen. In Jordanien schlugen nach Armeeangaben 3 iranische Raketen ein. Es sei niemand verletzt worden. Auch Bahrain, Katar, Kuwait und Oman meldeten iranische Drohnen- und Raketenangriffe. Die iranischen Revolutionsgarden beschossen außerdem Handelsschiffe in der Straße von Hormuz und erklärten die Meerenge für gesperrt. Das US-Militär attackierte nach eigenen Angaben 140 militärische Ziele im Iran. In der SPD gibt es vor allem in Ostdeutschland weiter Widerstand gegen die Rentenpläne der Bundesregierung. Sachsen-Anhalts Wissenschaftsminister Armin Willingmann kritisierte in den Funke-Zeitungen den Plan, die abschlagsfreie Rente nach 45 Beitragsjahren abzuschaffen. Der SPD-Spitzenkandidat für die Landtagswahl sagte, viele Menschen hätten jahrzehntelang gearbeitet und sich auf die Regelung verlassen. Zuvor hatte sich auch Mecklenburg-Vorpommerns Ministerpräsidentin Manuela Schwesig kritisch geäußert. Die Juraprofessorin Frauke Brosius-Gersdorf hat die Politik aufgefordert, die gescheiterte Verfassungsrichterwahl aufzuarbeiten. Sie sagte der Märkischen Allgemeinen, die Politisierung der Richterwahl dürfe sich nicht wiederholen. Kampagnen gegen ihre Person hätten die Demokratie wehrlos aussehen lassen. Brosius-Gersdorf war im vergangenen Jahr von der SPD für das Amt als Richterin am Bundesverfassungsgericht vorgeschlagen worden. Nach erheblichem Widerstand aus der Union hatte sie aber auf die Kandidatur verzichtet. In Deutschland verfügen inzwischen mehr als 23% der Haushalte über eine Klimaanlage. Vor einem Jahr waren es den Funke-Medien zufolge noch 18%. Knapp 25% der Haushalte planten, sich eine Klimaanlage anzuschaffen. Für mehr als die Hälfte aller Haushalte komme der Kauf einer Klimaanlage aber weiterhin nicht in Frage. Das waren die Nachrichten. Das Wetter, die Temperaturen. Trocken, wolkenlos 18 Grad, leicht bewölkt, Chemnitz 23, Dresden 24 Grad, Eisenach heiter 26 Grad. Erfurt wolkig 25, Fichtelberg leicht bewölkt 16 Grad, Gera heiter 24 Grad. Görlitz bedeckt 21, leicht bewölkt in Halle 27, Leipzig heiter 27 Grad. Wolkenlos in Magdeburg 28, Meiningen 25 Grad. Am Nachmittag Sonne und Quellwolken, in Mittel- und Ostsachsen auch dichter bewölkt, weitgehend trocken, 27 bis 32 Grad auffrischender Nordwind. Nachts meist klar oder gering bewölkt und trocken, gegen Morgen von Osten her zunehmend bewölkt, 17 bis 12 Grad abflauender Wind. Zum Tagesbeginn morgen in Sachsen und Sachsen-Anhalt zum Teil starke bewölkt mit einzelnen Schauern, später überall sonnig und trocken, 27 bis 32 Grad. Am Dienstag wieder viel Sonne, einzelne Schauer oder Gewitter, kaum Temperaturänderung. MDR Verkehrsdienst, A4 Richtung Görlitz zwischen Uist und Salzenforst, 5 Kilometer Stau. A9 Richtung München zwischen Niemeck und Kleinmarzehn stockend plus 10 Minuten. A9 Richtung München zwischen Naumburg und Eisenberg. Unfall 10 Kilometer Stau, 2 Stunden Verzögerung. Soweit der MDR-Verkehrsdienst, 12.04 Uhr.
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2: Es ist das höchste der Gefühle, textete Emanuel Schikaneder für Mozarts Zauberflöte. Gemeint war, Nachwuchs zu haben, Sie erinnern sich vielleicht. Und als zweifacher Vater mit 20 Jahren Rollenerfahrung mittlerweile bestätige ich das voll und ganz. Es ist aber auch eine wahnsinnig komplexe und anstrengende Aufgabe bisweilen. Mein heutiger Gast hat sogar 4 Kinder, 4 Töchter, Luna, Lotta, Greta und Juli. Und er schreibt öffentlich über sein Leben mit ihnen. Herzlich willkommen, Tilman Prüfer.
6: Hallo.
2: Sie können sich denken, was ich als erstes von Ihnen wissen will. Was hat die Familie dazu gesagt, als Sie mit der Idee um die Ecke kamen, den gemeinsamen Alltag wildfremden Menschen zu offenbaren?
6: Oh, na, ich musste natürlich erstmal den Familienrat dafür einberufen. Es war lustigerweise gar nicht meine Idee, das zu tun, diese Kolumne Prüfers Töchter zu schreiben, sondern meine Chefs haben mich dazu genötigt, weil sie dachten, wir brauchen in der Zeit mehr Familie. Und da kamen sie komischerweise auf die Idee, dass ich das besorgen sollte. Und wir haben dann mit den Kindern einen Modus gefunden, so dass ich zum Beispiel die Kolumne schreibe. Das ist eine wöchentliche Kolumne. Jede Woche schreibe ich über eine Tochter und ich bespreche das Thema mit der Tochter. Und dann mache ich einen Text und dann lege ich den Text vor, dem Kind. Das Kind autorisiert den Text dann oder korrigiert ihn dann, oft auch harsch, oder lehnt ihn ab. Und erst dann, wenn es quasi durch die familiären Instanzen durch ist, dann darf es auch an die Redaktion. Und damit fahren wir jetzt schon etliche Jahre ganz gut.
2: Und wenn harsche Kritik kommt seitens der Töchter, akzeptiert das auch der Berufsjournalist Tilman Prüfer?
6: Ja, diese Kritik, die ist oft sehr rigide und ist auch oft sehr konsequent. Manchmal auch so, ah nee, das Thema, wenn ich es jetzt so lese, das gefällt mir eigentlich nicht mehr. Schreib mal was anderes. Und naja, das ist halt so irgendwie, also die Autorisierung, vor allem bei Greta zum Beispiel, die ist manchmal so hart, wie als ob ich ein Interview bei Friedrich Merz vorlegen würde.
2: Tilman Prüfer ist Gast in der Gesprächszeit, Ressortleiterfamilie bei der Zeit. Er hat ein Buch geschrieben, das Orientierung bieten soll im heutigen Erziehungsdschungel und mit dem er Eltern ermutigen will, Vertrauen in die eigene Rolle zu haben. Was sie wirklich über Erziehung wissen müssen, heißt es. Und was sie über dieses Buch und seinen Urheber wissen müssen, das erfahren sie in dieser Stunde. Mein Name ist Martin Busch. Thank you.

0: Herzlich willkommen, Tillmann Prüfer. Der Philosoph Franz Jonas meinte, das Verhältnis zum eigenen Kind sei der Urgegenstand der Verantwortung. Herr Prüfer, die Ratschläge für ein funktionierendes Familienleben in Ihrem Buch sind, basierend auf Forschungsergebnissen, idealtypisch, nenne ich es mal, eine Art Best-of der Untersuchungen zu diesem Thema. Aber Theorie und Praxis, Sie kennen das, es gibt meist einen Gap beim Menschen. Wie nahe kommen Sie selbst denn dieser Bilderbuchfamilie?
1: Bei meiner eigenen Familie? Oh, das ist sehr verschieden. Also das ist ja auch ein zentrales Ding in meinem Buch, was ich weitergeben möchte, dass Kinder halt sehr, sehr verschieden sind und dass unsere Vorstellung, es gäbe so einen idealtypischen Weg, so ein Rezept, wie man mit dem Kind umgeht und dann gelingt das auch alles, was immer auch dieses Gelingen sein soll, dass man sich das abschminken kann.
0: Weil es eben kein Gefäß ist, ne? Das haben Sie irgendwo, glaube ich, auch erwähnt.
1: Ja, weil jedes Kind kommt schon mit sehr, sehr viel Charaktereigenschaften auf die Welt. Also man sagt so 50% der Unterschiede in der Persönlichkeit zwischen zwei Menschen sind schon genetisch bedingt. Und wir haben da eine volle Person vor uns, einen richtigen Charakter. Und Erziehung ist für mich nicht dieses, ich meißel da einen Menschen heraus, ne? Aus dem Nichts. Und das ist dann irgendwie ein Mensch, der meine Erziehung genossen hat und mein Werk ist. Sondern es hat eher was damit zu tun, mit einem Menschen einen gemeinsamen Weg zu finden, gut mit jemandem zusammenzuarbeiten und gemeinsam einander gut zu tun. Mhm. Und da kann ich sagen, es ist für jedes Kind anders. Also die sind komplett verschieden, meine Töchter. Manche mehr introvertiert, andere gehen sehr, sehr nach außen. Die Jüngste ist ein wahnsinniger, bewegungsgetriebener Wiedehopf. Und es wäre ein völliger Wahnsinn zu glauben, für alle die gäbe es den einen idealen Weg.
0: Und haben Sie und Ihre Frau es hinbekommen, nie Vergleiche zu ziehen?
1: Ich glaube, alle Eltern ziehen ja Vergleiche. Man zieht ja schon den Vergleich, warum hat das denn jetzt irgendwie bei dem Kind so gut geklappt und bei der Kleinen kommt das gar nicht mehr an? Und es ist ganz normal, dass man als Elternteil immer wieder vor großen Rätseln steht und sich immer wieder das Gefühl hat, man hat irgendwie alles falsch gemacht und gar nichts verstanden. Und das kann ich auch niemandem nehmen, dieses Gefühl, auch nicht in meinem Buch. Aber ich kann so eine Basis geben, was man aus all den Studien, die gemacht wurden über Erziehung und über Entwicklungspsychologie, so als Basis herauslesen kann, sodass man sich grob sagen kann, das geht meistens gut und das geht meistens überhaupt nicht gut. Mhm.
0: In der Familie ist es wie im Job oder beim Sport, mal flutscht es und mal läuft es eben nicht so rund. Manchmal ist es auch wie verflixt. Was macht denn Tillmann Prüfer, wenn er verzweifelt ist oder sich überfordert fühlt mit der Situation als Vater?
1: Naja, dann möchten Sie vielleicht nicht dabei sein, wenn ich verzweifelt bin oder überfordert bin. Ich glaube, Eltern tun sich was Falsches an, wenn sie an sich den Anspruch haben, dass sie in Situationen, die zu verzweifeln sind, ne? Das Kind schreit, man selbst ist irgendwie wütend, man kommt aus Situationen nicht raus. Wenn ich so dabei bin, dann versuche ich mich kurz rauszunehmen und kurz den Raum zu verlassen, bevor ich irgendwas sage, was ich nachher bereuen würde.
0: Aber wenn Sie mir gerade empfehlen, nicht dabei zu sein, wenn Sie überfordert sind, scheint das ja nicht immer zu klappen, dass Sie sich rechtzeitig rausziehen,
1: oder? Nein, das klappt natürlich nicht immer. Das klappt natürlich nicht immer. Und ich glaube, Eltern müssen sich auch diesen Raum geben und sie müssen diese Gutmütigkeit gegenüber sich selbst haben, dass das auch schiefgehen kann in manchen Situationen. Und was ich aber sagen kann, ist, dass die meisten Kinder in dem Rahmen, was wir in unserer Gesellschaft ihnen so bieten können und wie wir mit ihnen umgehen, das auch sehr gut vertragen, wenn eine Situation schief geht. Ne? Mhm. Also Eltern und Kinder streiten sich, Eltern und Kinder haben Auseinandersetzungen. Das Wichtige ist, dass man einen Weg findet, sich wieder zu vertragen und wieder zueinander zu finden. Das ist das Ding. Es ist nicht die Idealvorstellung, dass man für jede Situation einen Fahrplan hat, wie nachher beide glücklich, zufrieden und wohlgemut da herauskommen. Das wird nicht der Fall sein. Ja. Und das ist auch ein völlig unnatürliche Ansicht von dem Zusammenleben von Menschen, finde ich.
0: 4 Kinder ist ja weit über Durchschnitt in unseren Breitengraden. Wollten Sie immer schon so viele Kinder haben?
1: Nein, natürlich nicht. Die sind alle so gekommen einfach. Also die wollten auf die Welt und...
0: Sie haben sie gelassen.
1: Ich habe sie gelassen und das ist keinem Plan gefolgt. Ist auch lustig, weil es halt so selten ist, dass halt Menschen mehr als 3 Kinder haben, dass man dann schnell denkt, da steht irgendeine politische oder religiöse Überzeugung darüber. Nein, sie sind einfach in mein Leben gepurzelt und waren mir sehr willkommen.
0: Und gab es Zeiten oder Momente, in denen Sie gerne zumindest einen Sohn gehabt hätten?
1: Ja, ich weiß nicht, ob ich das hier so sagen kann, weil es gibt ja bestimmt Menschen, die uns zuhören.
0: Ich hoffe.
1: Aber ich glaube so an 3. Stelle dachte ich, ach, jetzt wäre es doch mal schön, wenn man einen Jungen hat. Sie müssen sehen, ich habe wahnsinnig viel Spielzeug gehabt, was für Jungen ideal gewesen wäre. Modelleisenbahnen und all das Ganze. Mhm. Und ich hätte natürlich ganz, ganz viel davon weitergegeben. Und vor allen Dingen hätte ich gerne selbst mit dem Jungen gespielt. Das hat sich dann nicht eingestellt. Und dann war ich aber beim 4. Kind auch sehr glücklich, dass das dann wieder ein Mädchen wurde, weil ein Junge mit 3 großen Schwestern, das ist dann auch ein schwerer Stand, glaube ich. Aber ich habe meinen Bruder, der hat 3 Söhne. Also wenn ich Jungskontakt haben will, dann kriege ich den da und das ist dann auch sehr gut.
0: Aber Modelleisenbahn und Tochter oder Mädchen, schließt sich das kategorisch aus?
1: Nein, das schließt sich kategorisch nicht aus. Es ist aber tatsächlich so, dass auch über die Jahrzehnte hinweg Mädchen statistisch gesehen weniger Lust haben, mit solchen technischen Sachen zu spielen, sondern eher zu Spielzeug neigen, was mehr Rollenspielcharakter hat. Also das ist eine ziemlich stabile Geschichte, dass man das feststellen kann. Deswegen muss man das auch einfach akzeptieren,

0: Der Prüfer Jean-Jacques Rousseau hat ja seine 5 Kinder in Paris ins Findelhaus gegeben, vielleicht auch, um eben ungestört beobachten und schreiben zu können. Wie bekommen Sie denn alles unter einen Hut?
1: Für mich sind die Morgenstunden sehr wichtig. Also ich stehe morgens normalerweise recht früh auf und dann habe ich so eine Stunde, in der ich für mich sorgen kann und alles machen kann, was mich jetzt so interessiert, bevor der ganze Familientrubel losgeht und Brote geschmiert werden müssen, Frühstück gemacht werden muss, Kindern was in die Schule hinterhergetragen werden muss und, und. Und das ist für mich sehr, sehr gut, den Tag so zu beginnen, weil viele Eltern haben ja das Gefühl, dass sie durch die ganzen Familienkram gar nicht mehr zu sich kommen. Und ich finde, das ist wichtig, dass man auch Zeit für sich hat und dass man auch Zeit für sich hat und den Kindern auch das auch zeigt, dass man Eigeninteressen hat, weil wie soll man sonst denn überhaupt greifbar werden, den eigenen Nachwuchs?
0: Sie sagen über sich selbst in Ihrem Buch, Sie seien kein Leitwolf, Sie wollten aber auch kein Leiterpel sein. Die Kinder hätten vorgeschlagen Leiterdmännchen. Wie sind Sie da drauf gekommen, die Töchter?
1: Das weiß ich auch nicht. Das ist ganz schön unverschämt, dass die Töchter mich als Erdmännchen so sehen, als mein Spirit Animal. Ich glaube

0: Aber Erdmännchen sind ja ganz niedliche und vor allen Dingen sehr soziale und fürsorgliche Tiere. Deswegen finde ich das gar nicht so übel.
1: Aber es ist wahrscheinlich auch nicht zufällig, dass die eigenen Kinder eben ein Wort vorschlagen, was einen Diminutiv in sich trägt, ne? Also diese Verniedlichung.
0: Ja, vielleicht. Aber vielleicht treffen Sie es damit auch richtig. Das mit dem Leitwolf, das ist halt so die Idee, dass man als Elternteil diese perfekte Figur ist, die immer alles richtig macht und die immer alles weiß und die immer alles vorgibt und vorangeht,
1: Und immer stark ist, oder?
0: immer stark ist, die Konflikte lösen kann und, und. Und es ist natürlich wichtig, dass Kinder ein Vorbild haben, das mit Sachen besser umgehen kann, als sie selbst das tun. Aber gleichzeitig ist darin auch oft so eine Überforderung, dass man denkt, man selbst sei als Elternteil das Einzige, was auf das Kind einwirkt. Und das Kind sei, wir hatten das vorhin schon mal, so ein Gefäß, in das die ganze großartige Erziehung hineingefüllt wird. Und dann wächst aus diesem Gefäß der starke Charakter empor. Und das ist nicht so. Kinder haben nicht nur die Eltern, sie haben viele, viele andere Menschen, an denen sie sich richten. Sie haben vor allen Dingen andere Kinder in der Kita, in der Schule, in der Clique später. Es gibt andere Erwachsene. Also, dass man selbst als Elternteil eine so zentrale Rolle spielt, das stimmt nicht. Deswegen bin ich als Leiterdmännchen ganz zufrieden.
1: Es gibt ja diesen Mittelweg zwischen repressiver und permissiver Erziehung, also besonders strengem Vorgehen und Nachlässigkeit. Autoritativ wird das genannt. Ist das das, was im Hause Prüfer seit 25 Jahren praktiziert wird?
0: Ich glaube, wenn Sie Eltern fragen, dann würden 100% der Eltern sagen, dass sie ja genau so sind. Dass sie manchmal streng sind, dass sie aber auch warm sind, aber auch herzlich sind. Und deswegen finde ich diesen Begriff autoritativ gar nicht so hilfreich. Kein Elternteil sagt, ich interessiere mich nicht für meine Kinder. Niemand sagt, ich bin nur streng und kalt und mache nur Regeln. Die Frage ist ja, was wichtiger ist. Ist es wichtiger, die Regeln und die Strenge den Kindern zuzufügen oder die Wärme? Und da neigen wir in Deutschland immer dazu, dass wir das Gefühl haben, wir würden uns so kleine Tyrannen heranziehen, wenn wir nicht streng in der Auslegung von Regeln sind, wenn wir nicht immer den Ton angeben, wenn wir uns nicht durchsetzen. Dann kommt ganz schnell die Debatte auf, so, oh, ne, hier geht was schief, ne? Die Kinder, die wir gehen außer Rand und Band, die erkennen keine Autoritäten an, die haben keine Regeln. Und das kann man sagen, ist weit übertrieben. Also für Kinder ist die Nähe, die man ihnen gibt, die Wärme, die Verlässlichkeit, die Zugänglichkeit anteilig viel, viel wichtiger als Strenge. Kinder brauchen einen Rahmen, sie brauchen Strukturen, sie müssen Dinge haben, auf die sie sich verlassen können. Aber wenn ich jetzt die Wahl habe, mich durchzusetzen und streng zu sein und zu strafen oder warm zu sein und vielleicht ein bisschen nachgiebig zu sein, dann würde ich mich immer eher für die Nachgiebigkeit entscheiden. Denn dass das irgendwie in der Erziehung wichtig ist, das ist nur wirklich sehr gut verbrieft.
1: Aber wenn ich Sie richtig verstehe, ist das nicht automatisch ein Plädoyer für Regellosigkeit?
0: Wir kommen ja nicht ohne Regeln umher. Sie leben mit ihren Kindern zusammen. Sie müssen mit den Kindern einen Tag gestalten. Die Kinder fragen ja auch nach Regeln. Die Kinder möchten ja einen Rahmen haben. Die müssten ja wissen, was gut und was schlecht ist. Die Frage ist, brauche ich diese Durchsetzung? Brauche ich, dass es immer eine Konsequenz gibt, wenn es einen Regelverstoß gibt, ne? Dass ich hart bin, ne? Und viele Eltern haben, weil sie ihre eigene Rolle so auch manchmal so übertrieben sehen, haben die Angst, wenn sie jetzt nachgeben, wenn sie jetzt nicht kalt sind, wenn sie jetzt nicht die Konsequenz zeigen, dass dann etwas schief geht, dass dann das Kind lernt, ich muss nur mich querstellen, dann setze ich mich durch Und das ist alles überhaupt nicht verbrieft. Das ist alles überhaupt nicht belegt durch eine adäquate Studienlage. Und deswegen plädiere ich im Zweifel für eine Erziehung nach dem Bauchgefühl. Und die meisten Kinder kommen damit ja auch sehr gut durch. Also wir haben eine völlig übertriebene Vorstellung davon, auch von der Entfremdung von Eltern und Kindern. Wir denken, Eltern machen alles falsch und dann verlieren sie den Kontakt zu ihren Kindern oder die Kinder machen ihnen Vorwürfe. Ich glaube, mehr als 80% der Kinder geben an oder auch der später jungen Erwachsenen geben an, ein sehr gutes Verhältnis zu ihren Eltern zu haben und ein sehr gutes Bild von ihren Eltern zu haben. Also so viel scheinen Eltern gar nicht falsch zu machen.

0: mit.
1: Tilman Prüfer, als junger Kerl, da hatten Sie mit einer streng und hierarchisch organisierten linksradikalen Gruppe zu tun. Das passt ja so gar nicht zu dem, was man ansonsten von Ihnen lernt in dem Buch, was Sie wirklich über Erziehung wissen müssen. Wie sind Sie da reingeraten und wie lange waren Sie da?
2: Oh, das ist etwas, was natürlich in der Jugend passiert. Also in dieser Adoleszenz, da wird die Vorbildfunktion der Eltern für die Kinder, die wird geringer. Und es wird viel, viel wichtiger, was andere, Gleichaltrige sagen. Es wird wichtiger, sich nach außen zu orientieren. Und es findet auch ein ganz natürlicher Ablösungsprozess von den Eltern statt. Das ist eigentlich die Zeit, in der sich die Persönlichkeit eines jungen Menschen auch herausbildet. Und ja, das war eine linke Gruppe und die waren gegen Rassismus. Ich fand Rassismus furchtbar und fand es wichtig, mich zu engagieren. Und das war eine Zeit, in der meine Eltern große Sorgen gehabt haben um mich. Dachten, ich würde vielleicht drogensüchtig werden oder ich würde vielleicht, damals gab es noch die RAF, ich würde vielleicht ins RAF-Umfeld geraten. Also sie haben alle möglichen Horrorvorstellungen im Kopf gehabt, einfach nur, weil sie diese Kontrolle über mich verloren haben. Ne? Weil das Kind was anderes gemacht hat, als sie dachten. Und sie waren später ganz überrascht, dass ich doch ein ganz liberaler, vernünftiger, junger Mensch dann geworden bin und eben nicht irgendwie komplett aus dem Ruder gelaufen bin. Und also sie hätten sich ein bisschen die ganzen Sorgen sparen können. Das kann ich Eltern empfehlen, mehr ihren Kindern zu vertrauen und weniger sich dort zu sorgen, was da alles schief gehen könnte.
1: Ja. Aber Sie selbst, wenn Sie zurückblicken, wundern Sie sich dann auch so ein bisschen, dass Tilman Prüfer in dem Kontext Gehorsam akzeptiert hat?
2: Naja, weil das für mich dann, das andere Umfeld, das waren für mich die wichtigeren Leute. Mhm. Die haben spannendere Sachen erzählt. Denen wollte ich nah sein. Und deswegen habe ich mich einfach an anderen Strukturen orientiert. Interessanterweise war das recht streng. Man musste auf die Minute genau musste man da sein, wenn die große Karl-Marx-Diskussionsrunde anfing. Mhm. Und so habe ich auf ganz komischen Wegen dann so die Disziplin gelernt, die meine Eltern mir da vorher gar nicht vermitteln konnten. Und das zeigt so ein bisschen, dass halt diese Menschwerdung sehr holistisch ist, dass es viele, viele Eindrücke gibt und dass Eltern nicht glauben sollten, dass sie die Einzigen sind, die auf das Kind einwirken. Und sie sollten sich auch versichern, dass es gut ist, wenn ein junger Mensch auf Wege kommt, die sie gar nicht für ihn vorgesehen hatten.
1: Vertrauen ist der Leim des Lebens, sagt man, und Vertrauen setzt in der Regel Vertrautheit voraus. Das englische Wort für vertraut ist familiar. Herr Prüfer, Sie wollen mit Ihrem Buch ja auch helfen, die Erziehungskompetenz zurück in die Hände der Eltern zu legen, dorthin, wo sie hingehöre. Wo war sie denn in letzter Zeit?
2: Ich finde, wir sind umgeben von Menschen, die uns Ratschläge geben, mehr denn je. Und das gab es immer. Also es gab immer Erziehungsratgeber. Und ich finde es auch nicht falsch, sich Rat zu holen und zu überlegen, ist das richtig für mich? Ich probiere das mal aus. Jedes Kind ist anders. Vieles kann funktionieren. Was ich nur nicht mag, ist, dass Eltern heute so umlagert sind, auch wenn sie auf Social Media schauen, von Erziehungscoaches und bedürfnisorientierten Erziehungscoaches und, die auf uns einreden und sagen, es gibt nur diesen einen Weg, du musst das so und so und so machen, sonst geht das schief. Mhm. Sonst wird dein Kind später keine Freunde finden können. Wenn du nicht mit ihm im Familienbett schläfst, dann ist nachher die Bindung gestört. Wenn du ihm sagst, mach das nicht, dann wird es eine negative Einstellung zum Leben bekommen. Und da ist sehr viel unterwegs, was Eltern sehr verunsichert. Und ich glaube, da kann man so ein bisschen lichten und den Weg bereiten, sagen, guck mal hier, du kannst dich auf das konzentrieren, was wirklich verbrieft ist. Und vieles von dem, was dir da so um die Ohren schlackert, ist es eben nicht.
1: Hm. Ja, Sie sagen lichten. Andererseits würde ich jetzt mal davon ausgehen, dass die Zahl familienspezifischer Konventionen in unserer Einwanderungsgesellschaft, die wir mittlerweile ja nun sind, auf jeden Fall zunimmt. Macht diese Vielfalt das Konzept der Erziehung ausschließlich facettenreicher oder auch komplizierter?
2: Naja, Erziehung ist komplizierter geworden. Also wenn Sie mal 50 Jahre zurückgehen, da hat man sich jetzt um das Wohl und Wehe der Kinder nicht so viel gekümmert. Da war es den Eltern wichtig, dass sie ihren eigenen Weg machten. Kinder gingen da irgendwie mit. Und der elterliche Wille, der wurde einfach durchgesetzt. Mit allen Mitteln. Auch mit Gewalt notwendigerweise, wenn man das dachte. Und das ist Gottlob vorbei. Deutschland ist ja zum Glück eines der Länder, in dem Züchtigung verboten ist. Und Eltern haben nicht nur jetzt weniger Mittel, sich durchzusetzen, sie haben auch mehr Konkurrenz. Wir leben heute in einer Welt mit vielen, vielen Medien, die um die Kinder herumschwirren, viele, viele Einflüsse. Und Eltern müssen in diesem Sinne immer das beste Angebot machen. Sie müssen viel mehr argumentieren für ihre Wege und für ihre Meinung. Und das ist natürlich komplizierter, das ist auch stressiger, als das früher war. Das heißt, wenn wir heute den Eindruck haben als Eltern, so puh, ne, das macht mich aber wirklich hier alle, das stimmt schon, es ist komplizierter geworden.
1: Ja, auch in den unterschiedlichsten Zusammenhängen, ne? Wenn ich an eigene Erlebnisse denke, als Vater in der Schule werden extrem schnell auch Mails an Eltern verschickt, Konferenzen einberufen, weil auf dem Schulhof was vorgefallen ist, von wegen Autonomie. Ich habe den Eindruck, man lässt die Kinder auch viel seltener Dinge alleine regeln als früher.
2: Das ist ein sehr wichtiger Punkt, den Sie da ansprechen. Kinder sind heute von früh bis spät umlagert von Institutionen. Das fängt natürlich schon in der Kita an. In der Schule geht das los, dass sie von morgens bis in den späten Nachmittag beschult werden. Schule ist nun überhaupt keine Lebenssituation, die jetzt einem Kind entsprechen würde, ne? Es ist halt sehr, sehr viel Institution um das Kind herum. Viele Kinder kommen danach nach Hause und dann geht es erstmal noch in den Musikunterricht oder es wird eine Sportart, die den Eltern wichtig ist, mit ihnen geübt. Oder es gibt noch einen Kurs hier und da. Und Eltern wären heute eigentlich die, die dafür verantwortlich sind, dem Kind Freiräume zu verschaffen, dem Kind Autonomieräume zu verschaffen, dem Kind Räume zu verschaffen, in denen es einfach sein kann und unkontrolliert Dinge ausprobieren kann. Und häufig machen sie aber leider das Gegenteil. Also häufig denken sie, oh, in der Zeit, die mir jetzt noch bleibt, ne, am Nachmittag, ne, da muss ich irgendwie den ganzen elterlichen Einfluss, die Optimierung, die Förderung dem Kind zugedeihen lassen. Man macht sich damit nur die Zeiträume enger, indem man wirklich mit dem Kind sein kann oder das Kind auch sein lässt, ohne dass man dabei ist.

0: Fehmarn-Prüfer, Sie erwähnen in Ihrem Buch diverse Studien und Fachleute, nicht nur gegenwärtige. Hübsch fand ich, was August Hermann Niemeyer 1796 für Eltern zu Papier gebracht hat. Zitat, die Harmonie der Freiheit mit der Vernunft, lass dein höchstes Ziel sein. Ja, im Prinzip zeitlos, ne? Der Tipp.
1: Ja, und er zeigt, dass man damals, ich meine, das ist lange, lange her, Kinder, zumindest jetzt Herr Niemeyer, viel positiver gesehen hat, als wir das heute manchmal tun.
0: Mhm.
1: Also Niemeyer, der sah in Kindern die Zukunft. Der sah in Kindern das Potenzial für tolle Dinge, die die Zeit bringen wird. Wir schauen heute sehr viel ängstlicher auf Kinder. Wir schauen heute darauf, was alles schiefgehen kann, was wir als Eltern heute alles kaputt machen können. Also viele Eltern haben gar nicht mehr von sich die Überzeugung, dass sie es sind, die dem Kind was Gutes tun, sondern sie ängstigen sich, dass sie dieses verletzliche Wesen durch ihre eigenen Komplexe und Probleme, die sie haben, nur noch mehr beschädigen können. Und das ist keine gesunde Einstellung für ein gemeinsames Leben.
0: Wobei die Sorge vor dem Einfluss des Digitalen ist sicherlich auch weit verbreitet heutzutage und auch nicht von der Hand zu weisen, oder?
1: Ja, das ist sehr präsent. Die Studienlage, was den Schaden von Smartphones und Social Media angeht, die ist weniger übersichtlich, als man das den Eindruck heute hat. Also es ist sehr schwer nachzuweisen, was eigentlich die Benutzung eines Smartphones bei einem Kind auslöst und was es dort beschädigt. Allerdings kann man auch überhaupt nicht nachweisen, was das für Kinder Gutes mitbringt.
0: Mhm.
1: Also die Vorstellung, wenn mein Kind kein Handy hat, kein Smartphone hat, dann wird es keine Freunde finden, dann ist es nicht dabei, dann ist es in der entscheidenden WhatsApp-Gruppe nicht dabei. Es gibt keine Studie, die das belegt. Die belegt, dass Kinder, die kein Smartphone haben, weniger Freunde haben oder weniger Kontakt zu anderen Menschen haben. Den finden Kinder dann andersherum. Ne? Also ich wundere mich persönlich ein bisschen, wie viel Geld Eltern für so ein Gerät ausgeben, dass sie ihrem Kind immer früher die Hand geben und mit denen sie danach kämpfen. Ne?
0: Ja.
1: Obwohl es überhaupt kein Anlass gibt zu glauben, dass dieses Gerät ihren Kindern irgendetwas Gutes tun wird.
0: Stichwort sozialer Druck, ne? Weil es alle machen.
1: Weil es alle machen und weil man damit gut auf andere verweisen kann. Wenn man sagt so, ja, nee, es ist ja heute so, die brauchen das ja alle. In Wirklichkeit kann man als Eltern ja sagen so, nee, ne? Das haben vielleicht alle. Das hast du aber jetzt nicht. Ne? Wir würden ja auch nicht, weil alle ein Klappmesser in der Schule haben, sagen, mein Kind, hier hast du auch eins. Das scheint ja Usus zu sein. Ich würde Eltern ermutigen, da einfach auch mehr auf sich zu hören und zu sagen, nee, dann eben nicht. Dann warten wir damit noch 2 Jahre. Das Kind wird das aushalten. Als Elternteil sollte man sich mal fragen, bei was kann mein Kind mich denn beobachten? Ne? Was bin ich denn da für ein Vorbild? Meine Eltern, die haben, wenn sie Musik gehört haben, haben sie eine Platte auf dem Plattenteller gelegt. Wenn sie gelesen haben, hatten sie eine Zeitung in der Hand. Also ich konnte meine Eltern bei vielen, vielen verschiedenen Dingen sehen, ne, die sinnlich waren, wo ich gesehen habe, da tun sie sich was Gutes.
0: Hm.
1: Wir sitzen heute vor unseren Kindern und gucken die ganze Zeit in dieses Smartphone rein. Alles, was wir dort irgendwie erleben, sieht genau gleich aus für Kinder. Und gleichzeitig verlangen wir von unseren Kindern, dass sie dieses Smartphone nicht toll finden sollen, dass sie das irgendwie gefährlich finden sollen, dass sie verstehen sollen, das ist nichts für sie. Ich glaube, wir haben auch viel damit zu tun, unseren eigenen Medienkonsum in den Griff zu kriegen oder vielfältiger und sinnlicher zu machen. Und das ist mindestens genauso eine große Aufgabe wie den Jugendlichen das Smartphone aus der Hand zu winden.
0: Aber wenn Sie gegen Ende Ihres Buches schreiben, freies Spiel ist Kerncurriculum der Kindheit, dann denken Sie doch vermutlich eher an analoges Spielen, oder nicht?
1: Das ist nicht gesagt. Also es ist nicht gesagt, dass ein Kind, das mit anderen Kindern ein Videospiel spielt, dabei anderes erlebt, anderes Soziales erlebt als ein Kind, was mit anderen mit Autochins spielt. Also dieser Unterschied zwischen analog und digital, dass digital böse ist und das ist nicht festzustellen. Es ist wichtig, dass Kinder frei spielen, dass Kinder mit anderen spielen, dass das Spielen etwas Soziales hat. Es ist auch gut, wenn ich mit meinem Kind ein Videospiel spiele. Also der Bildschirm, der macht nicht das Böse, sondern wenn das Kind nicht spielt, wenn das Kind keinen Freiraum mehr hat, sich zu entwickeln, Sachen auszuprobieren, dann ist das eine ungünstige Geschichte.
0: Also in einer Maßnahme sehen meine Frau und ich uns aber in ihrem Buch bestätigt, Smartphones raus aus dem Kinderzimmer, wenn geschlafen wird.
1: Ja, das kann man nun wirklich sagen. Ein Smartphone beeinflusst Menschen, auch wenn es nicht läuft. Ne? Alleine, wenn sie sich mit der anderen Menschen unterhalten und das Smartphone liegt auf dem Tisch, läuft die Unterhaltung anders. Wenn ein Smartphone greifbar ist, in der Nähe ist, dann beeinflusst das die Situation. Und bei all der ungeklärten Studienlage zeichnet sich, wenn man jetzt Experten fragt, so ab, dass man, wenn das Kind ein Smartphone hat, ist es günstig, wenn man dafür Inseln schafft, wo es das benutzen kann, wo es auch alles dort machen kann, was es mit tun will, mit WhatsApp und Roblox und wie das alles ist. Und wenn es dann eine Trennung gibt und es Zeit gibt, in dem dieses Gerät keine Rolle spielt.
0: Apropos technologischer oder gesellschaftlicher Fortschritt, der Mensch ist ja ein ambivalentes Wesen und so gibt's auch das Gegenteil, Zeitgenossen, die Rückkehr zu ganz traditionellen Geschlechterrollen befürworten, eben auch innerhalb des Konzeptes Familie, auch Frauen, sogenannte Tradwives. Wie erklären Sie sich das?
1: Also, wenn man das versucht, gesellschaftlich zu sehen und wie viel Tradwives sind denn das? Dann ist das ein ziemlich eng begrenztes Phänomen. Also das wird lauter wahrgenommen, als es ist. In Wirklichkeit haben sich die Einstellungen zur Familie und zur Arbeitsteilung der Familie sehr liberalisiert. Also da kann man wirklich einen Fortschritt feststellen. Wo man keinen Fortschritt feststellen kann, ist in der Zeit, die wir gerade auch als Väter mit unseren Kindern verbringen. Also die gerade Väter möchten heute mehr präsent sein. Aber wenn Sie schauen, wie viel Prozent der Väter arbeiten denn zum Beispiel Teilzeit und sind halt auch deswegen mehr präsent für ihre Kinder da, sind das bei jungen Kindern bis 6 Jahre 7% der Väter, die das tun. 93% sind die klassischen Vollzeitväter. Und das ist ein Beispiel, finde ich, wie man die falschen Akzente setzt im eigenen Leben. Ich kann mich als Vollzeit arbeitender Vater in der Erziehung so bemühen, wie ich will. Die Zeit, die ich mit meinem Kind gestalten kann, die ich da sein kann, die ich Vorbild sein kann, die ich Partner sein kann, die ist einfach begrenzt. Die mache ich mir selbst klein. Und da würde ich Väter wirklich ermutigen, sich dort mehr Zeit zu nehmen und mehr da zu sein.
0: Freuen Sie sich aufs erste Enkelkind?
1: Ach, wissen Sie, ich habe meinen Großteil meines Lebens mit Vatersein verbracht. Mein erstes Kind, das habe ich mit 25 in meinem Leben willkommen geheißen. Und jetzt habe ich 4. Es ist irgendwie auch eine ganz schöne Zeit, wenn die Kinder größer werden, wenn sie selbstständiger werden, wenn sie eigene Sachen machen. Und die Zeit, wo dann eine der Töchter vor der Tür steht und mir so ein kleines Würmchen in den Arm drückt und sagt, kümmere dich mal darum, ne, ich gehe jetzt arbeiten, die wird kommen, aber das muss noch nicht morgen sein.
0: Erziehung heißt nicht, einen jungen Menschen mit bestimmten Eigenschaften auszustatten, sondern ihm dabei behilflich zu sein, sich selbst erschaffen zu können. Das steht auf Seite 294 im Buch von Zeitredakteur Tilman Prüfer, dem Vater von Luna, Lotta, Greta und Juli. Menschen sind nie ganz fertig, Sendungen hingegen schon. Mit dem Autor von Was Sie wirklich über Erziehung wissen müssen, das Wichtigste für alle Eltern aus den entscheidenden Studien. Tilman Prüfer, vielen Dank fürs Gespräch.
1: Vielen Dank, dass ich da sein durfte.
0: Mein Name ist Martin Busch. Danke fürs Zuhören. Bis bald.

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4: Um 13 Uhr mit Frank Thomas. In Mitteldeutschland dauert die Bearbeitung eines Antrags auf Schwerbehinderung im Schnitt 6 Monate. Nach MDR-Recherchen sind das 3,5 Monate mehr als noch vor 5 Jahren. Sachsens Inklusionsbeauftragter Michael Welsch sagte, lange Wartezeiten gefährdeten die Teilhabe von Menschen mit Behinderungen. Der Allgemeine Behindertenverband in Sachsen-Anhalt kritisierte, die Betroffenen hätten finanzielle Nachteile etwa durch ausbleibendes Blindengeld. Auch der Schutz vor Jobverlust bleibe aus. Der Verband forderte schnellere Entscheidungen, mehr Digitalisierung und mehr medizinische Gutachter. Der Deutsche Feuerwehrverband fordert angesichts der steigenden Waldbrandgefahr mehr Spezialfahrzeuge. Präsident Karl-Heinz Banse sagte, auch bei der Brandbekämpfung aus der Luft gebe es Nachholbedarf. Allerdings habe sich die Situation etwas verbessert. Unter anderem habe der Landkreis Harz ein Löschflugzeug gemietet. Der Deutsche Wetterdienst erwartet heute in mehreren Regionen in Brandenburg und Baden-Württemberg die höchste Waldbrandwarnstufe. In Mitteldeutschland gilt in vielen Gebieten die zweithöchste Warnstufe. Betroffen sind große Teile Sachsen-Anhalts, der Norden Sachsens und die Regionen Jena, Artern und Schwarzburg in Thüringen. Der Iran hat mehrere Staaten in der Nahostregion angegriffen. In Jordanien schlugen nach Armeeangaben 3 iranische Raketen ein. Es sei niemand verletzt worden. Auch Bahrain, Katar, Kuwait und Oman meldeten iranische Drohnen- und Raketenangriffe. Die iranischen Revolutionsgarden beschossen außerdem Handelsschiffe in der Straße von Hormus und erklärten die Meerenge für gesperrt. Das US-Militär attackierte nach eigenen Angaben 140 militärische Ziele im Iran. In der SPD gibt es vor allem in Ostdeutschland weiter Widerstand gegen die Rentenpläne der Bundesregierung. Sachsen-Anhalts Wissenschaftsminister Armin Willingmann kritisierte in den Funke-Zeitungen den Plan, die abschlagsfreie Rente nach 45 Beitragsjahren abzuschaffen. Der SPD-Spitzenkandidat für die Landtagswahl sagte, viele Menschen hätten jahrzehntelang gearbeitet und sich auf die Regelung verlassen. Zuvor hatte sich auch Mecklenburg-Vorpommerns Ministerpräsidentin Manuela Schwesig kritisch geäußert. In Deutschland verfügen inzwischen mehr als 23% der Haushalte über eine Klimaanlage. Vor einem Jahr waren es den Funke-Medien zufolge noch 18%. Knapp 25% der Haushalte planten, sich eine Klimaanlage anzuschaffen. Für mehr als die Hälfte aller Haushalte komme der Kauf einer Klimaanlage aber weiterhin nicht in Frage. Das waren die Nachrichten.
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5: So sieht's aktuell aus auf dem Brocken. Wolkenlos 19, Chemnitz leicht bewölkt 23 Grad, Dresden stark bewölkt 25, Eisenach und Erfurt wolkig bei jeweils 26 Grad. Fichtelberg wolkig 17, Gera wolkig 25, Görlitz bedeckt 22 Grad, Halle und Leipzig fast wolkenlos 28, Magdeburg wolkenlos 29 und Meiningen leicht bewölkt bei 25 Grad. Heute Nachmittag wird es sonnig mit Quellwolken. In Sachsen vermehrt Quellwolken. 27 bis 32 Grad heute Nachmittag. Dazu weht Wind. In der Nacht ist es dann oft klar und trocken. 17 bis 12 Grad. Morgen teils sonnig, teils bewölkt und weitgehend trocken bei 27 bis 32 Grad. Der MDR Kulturverkehrsservice A4 Richtung Görlitz zwischen Uhüst und Salzenforst 5 Kilometer Stau. Die Autobahn ist aber nicht mehr gesperrt. A9 Richtung München, einmal zwischen Niemeck und Kleinmarzehns stockender Verkehr plus 10 Minuten. Und weiter A9 Richtung München zwischen Naumburg und Eisenberg 8 Kilometer Stau und stockender Verkehr. Dort eine Stunde Verzögerung. A38 Richtung Göttingen zwischen Querfurt und Eisleben 3 Kilometer stockender Verkehr an der Baustelle plus 10 Minuten. Die B242 Braunlage Harzgerode ist zwischen Stiege und Abzweig Friedrichshöhe nach einem Unfall gesperrt. Das war's vom MDR Kulturverkehrsservice, 13.05 Uhr.
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5: Mit Michaela Chamis heute. Einen schönen Sonntag wünsche ich Ihnen.

0: Sonntagnachmittag bei MDR Kultur mit auserlesener Musik und unter anderem einer Konzertempfehlung für Sie. Sass kommt nach Dresden zum Open Air. Und außerdem wollen wir erinnern an eine Institution im DDR-Fernsehen. Alle hier Geborenen kennen seine Rumpelkammer, Willi Schwabe. Heute vor 25 Jahren ist er gestorben. Und wir lassen sein Leben nochmal Revue passieren im Stichtag gegen 13:45. Schön, dass Sie bei uns sind.
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0: Zum Sonntagnachmittag hier bei MDR Kultur. Jetzt noch mehr schöne Musik mit ihren Songs. Es sehen vielen Ohren und Köpfen Sass, diese besondere Künstlerin aus Frankreich. Sie kann berühren, kann einem aus der Seele singen, kann einen beschwingen auch. Sass live auf einer Bühne, das ist dagegen nochmal was ganz anderes. Eine losgelassene Urgewalt, die selbst selten bis nie stillsteht und auch ihr Publikum permanent in Bewegung hält, im Kopf und tatsächlich auch physisch. Sollte man unbedingt mal erlebt haben. Und kann man diesen Sommer. In ein paar Tagen startet ihre Tour durch mehrere deutsche Städte. Am 18. Juli zum Beispiel in der wunderschönen Freilichtbühne Junge Garde in Dresden. Katrin Engelhardt hat mit Sass im Vorfeld ihrer Tour schon mal gesprochen.
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2: Je pardonne, ich verzeihe, heißt der erste Song auf ihrem aktuellen Album Saint et Sauf, auf dem Sass von Selbstfindung, Liebe und innerer Stärke erzählt. Es ist eine Einladung zur Versöhnung mit der Welt, vor allem aber mit sich selbst.
3: C'est-à-dire qu'elle a touché beaucoup, beaucoup, beaucoup de gens et je pense qu'on est tous sur le chemin ou en tout cas on va y venir.
2: Dieses Lied hat viele Menschen berührt, denn wir sind alle auf dem Weg der Versöhnung, denke ich. Manche wollen, aber können nicht verzeihen, andere versuchen es und wieder andere denken, sie haben schon verziehen. Also, es betrifft jeden von uns. Das Album, es ist das insgesamt sechste der Französin, verkauft sich gut. In mehreren europäischen Ländern kam es in die Top 20 der Albumcharts. Frankreich Platz 3, in Deutschland immerhin noch Platz 13. Der Markt für CDs oder Platten hat sich sehr verändert in den letzten Jahren, aber digital wurde es sehr gut angenommen. Es gibt hohe Abrufzahlen bei Spotify. Viele Musiker können heute gar keine herkömmlichen CDs oder Alben mehr verkaufen, deswegen bin ich sehr zufrieden.
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2: Und auch wenn die mittlerweile 46 Jahre alte Französin mit ihren Songs heute reifer und ruhiger klingt, im Interview und auf der Bühne wirkt sie lebendig und energiegeladen, wie man sie kennt. Seit 2010, als die unbekannte Straßen- und Varieté-Musikerin mit ihrem Debütalbum Sass quasi über Nacht zum gefeierten Star wurde. Ihre aktuelle Tour, die Mitte Juni in Istanbul startete, führt sie in 30 Open-Air-Konzerten durch Europa. Ihr Kommentar bei Instagram zu diesem Mammutprogramm: Ça va être le feu. Auf Deutsch, das wird der Hammer.
3: Ça veut dire qu'on va être ensemble, on va partager des émotions.
2: Wir werden alle zusammen sein und Emotionen teilen. Für mich sind Konzerte wirklich der Moment, wo ich mit meinem Publikum zusammen bin. Man teilt, man tauscht sich aus. Da ist etwas, das einen durchströmt und befreit, was gut tut und mich mit Liebe füllt und Kraft gibt.
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2: 9 Konzerte wird Sass, die mit bürgerlichem Namen Isabelle Geoffroy heißt, in Deutschland geben. Hier hat sie besonders viele Fans. Sie spreche zwar kein Deutsch, sagt die Musikerin, aber sie liebe Deutschland. Ich bin regelmäßig auf den Festivals dort und habe viele Freunde gefunden. Die Deutschen sind große Musikliebhaber. Sie verstehen etwas davon, sind aufmerksam und hören die Feinheiten in der Musik. Ich merke das an den Reaktionen im Publikum. In anderen Ländern ist das nicht so. Geboren in Tours im Loiretal, lebt die temperamentvolle Sängerin inzwischen in einem Haus mit Garten bei Paris. Den wird sie jetzt eine Weile nicht genießen können. Am 15. Juli beginnen die Konzerte in Deutschland und am 18. spielt sie in der Jungen Garde in Dresden. In der Jungen Garde habe ich schon ein paar Mal gespielt. Ich freue mich auf das Konzert, auf den Ort und die Leute in Dresden. Das wird ein wunderbarer Abend werden. In der Jungen Garde in Dresden wird Sass eine Mischung aus neuen und altbekannten Songs spielen. Na dann, ça va être le feu.
0: Tja, und vielleicht hat Sass auch diesen Titel dann mit dabei. Ich sag's gern nochmal, am 18. Juli in der Jungen Garde in Dresden.

0: Der Name Ilko Sascha Kowalczuk, der könnte Ihnen etwas sagen. Der ostdeutsche Historiker ist bekannt für klare Kante. Vorzugsweise legt er sich mit der AfD und dem BSW an, die er in seinem neuen Buch natürlich auch wieder aufs Korn nimmt. Faschismus ist keine Meinung, so lautet der Titel. Und in der Unterzeile heißt es, stabil bleiben in autoritären Zeiten. Ja, wir stehen womöglich am Beginn einer neuen, düsteren Epoche, meint Ilko Sascha Kowalczuk, die zunächst einmal geprägt sei von großer Unsicherheit. Viele wissen nicht, ob der Arbeitsplatz noch sicher ist und überhaupt rechnen die meisten Menschen wohl nicht damit, dass die Zukunft besser wird als die Vergangenheit. Und genau das machen sich die radikalen und extremistischen Parteien zunutze, indem sie nämlich die Vergangenheit verklären und zugleich die Diktatur von einst mit der Demokratie von heute gleichsetzen, sagt Ilko Sascha Kowalczuk.
1: Und es gibt nur einen Ort, in dem sich Menschen wirklich sicher fühlen, egal wie das aussah, nämlich in der Vergangenheit. Die Vergangenheit ist der einzige Ort, den wir wirklich kennen. Und wenn man den sozusagen harmonisierend wachruft und irgendwie den als etwas Harmonisches, als etwas Beherrschbares darstellt, dann kann man damit Politik machen, indem man sagt, liebe Leute, wir wollen euch eine Zukunft geben, die sehr stark der Vergangenheit edelt. Das macht Trump und das machen die AfD-Faschisten, das macht Sarah Wagenknecht. Das sozusagen, da verbindet sich das und da komme ich eben als Historiker ins Spiel, auch mit meinem Buch, indem ich sehr genau zeige, wer die Diktatur, in diesem ganz konkreten Fall die SED-Diktatur, verniedlicht, wer die SED-Diktatur gewissermaßen gleichbedeutend neben die bundesdeutsche Demokratie stellt, mit all ihren Mängeln und mit all den Dingen, die man da natürlich verbessern muss, der schleift letztendlich die Demokratie und der bereitet den Weg für ein autoritäres Regime, für eine Diktatur, für einen Faschismus. Das ist gewissermaßen so die Grundaussage, die ich vertrete und die natürlich vielen nicht passt, das ist mir auch klar.
0: Ilko Sascha Kowalczuk, wie man ihn kennt, streitbar und auf den Punkt. Er ist diese Woche zu Gast im MDR Kulturdiskurs. Geschichtsredakteur Stefan Nölke hat mit ihm über sein Buch Faschismus ist keine Meinung gesprochen. Zu hören gleich nach den 15 Uhr Nachrichten heute hier im Radio oder aber schon jetzt und in einer ausführlicheren Version in ARD Sounds unter MDR Kultur Gespräche.

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1: Heute Nachmittag bekommen wir Sonne und Quellwolken. In Mittel- und Ostsachsen können es auch mal dichtere Wolken sein, soll aber weitgehend trocken bleiben. Die Höchstwerte 27 bis 32 Grad und dazu weht auffrischender Nordwind. Die Nacht wird dann oft klar oder gering bewölkt und trocken. Gegen Morgen nehmen die Wolken von Osten her zu. Die Tiefstwerte in der Nacht 17 bis 12 Grad, der Wind wird abflauen. Zum Tagesbeginn morgen wird es in Sachsen und Sachsen-Anhalt zum Teil stärker bewölkt sein. Es kann auch einzelne Schauer geben. Später ist es dann überall sonnig und trocken bei wieder 27 bis 32 Grad. Der Dienstag bringt wieder viel Sonne, einzelne Schauer oder Gewitter und kaum Temperaturänderung. Der MDR Kulturverkehrsservice, da haben wir die A9 Richtung München zweimal. Einmal zwischen Niemegk und Kleinmarzehns, 6 Kilometer stockender Verkehr, 20 Minuten Verzögerung. Und die A9 Richtung München ist zwischen Naumburg und Dreußig nach einem Unfall gesperrt. Zurzeit dort Stau, die letzte freie Abfahrt ist Weißenfels. A38 Richtung Göttingen, zwischen Querfurt und Eisleben, 3 Kilometer stockender Verkehr an der Baustelle. Die B242 Braunlage-Harzgerode ist zwischen Stiege und Abzweig Friedrichshöhe nach einem Unfall gesperrt. Im Saalekreis ist die Straße zwischen Eisdorf und Schotterei wegen eines Feuerwehreinsatzes gesperrt. Das war's vom MDR Kulturverkehrsservice. Gute Fahrt für Sie.
2: 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Jetzt aus Dresden, Sailor Wim.

Aus Dresden, Syla Wim, das Akustikduo, spielt handgemachte Musik. Da werden Pop, Jazz, Soul und Weltmusik miteinander verbunden. The Wim of Fate, damals ihr Debütalbum, veröffentlicht 2020. Ja, das dürfte bei der Divine Comedy schon ein paar Jahre mehr her sein. 2007 gegründet, sind sie übrigens gerade auf Europa-Tournee und hier bei uns im Radio.

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1: Er war eine prägende Institution im DDR-Fernsehen. Auf seine Rumpelkammer war Verlass, egal was sich in der Republik sonst so ereignete. Bis zu deren Ende und ein Stück darüber hinaus lieferte Willi Schwabe fast 400 Mal die publizistisch unterhaltsame Fortsetzung des beliebten Ufa-Films am Montagabend. Eingeklemmt zwischen Planübererfüllungsmeldungen der aktuellen Kamera und Eduard von Schnitzlers Schwarzem Kanal. Was allerdings der Popularität seiner Sendung keinen Abbruch tat. Als Willi Schwabe heute vor 25 Jahren starb, am 12. Juli 1991, da kannte man ihn vor allem als den eloquenten, charmanten Herrn eben aus der Rumpelkammer der Filmgeschichte. Dabei war Schwabe durchaus vielseitiger, wie Sven Hecker versucht, jetzt in unserem Stichtag zu zeigen.
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3: Auch das war Willi Schwabe. So, wenn er mit seinen Programmen unterwegs war, Texte und Lieder von Tucholsky, Holländer oder Eisler zu Gehör brachte. Unverwechselbar seine weiche, schattierte Stimme. Hier 1968 in einer Aufführung von Prokofjews Peter und der Wolf mit dem Leipziger Rundfunk- und Sinfonieorchester.
4: Unterdessen stand Peter, ohne sich im Geringsten zu fürchten, hinter dem verschlossenen Gartentor und beobachtete alles, was draußen vorging.
3: Die Rolle seines Lebens aber war das telegene Kramen in der Rumpelkammer. 35 Jahre lang steigt Schwabe gemächlich die heftig knarrenden Stufen nach oben in seiner kordelbesetzten Samtjoppe mit einer alten Laterne in der Hand. Unterm Dach angekommen, öffnet er mit einem riesigen Schlüssel die Lattentür.
5: Guten Abend, meine Damen und Herren, und herzlich willkommen in der Rumpelkammer.
3: Mit Episoden und Anekdoten rund um die Ausschnitte angestaubter Filme. Schwabe verkörpert die Rolle des eloquenten Archivars überzeugend, präsentiert die Begebenheiten so, als hätte er direkt bei den Dreharbeiten gestanden. Die liebevolle Ausstattung seines Reichs unterm Dach zwischen Trichter, Grammophon und Eichenholzsekretär ist wohl kein Zufall. Schwabe, 1915 mitten im Ersten Weltkrieg in Berlin geboren, ist gelernter Bühnenbildner.
5: Also ich habe studiert auf der Kunstgewerbeschule in der Bühnenbildklasse und nach 2,5 Jahren hatte ich plötzlich das Gefühl, ich muss Theater spielen und habe dann ein Schauspielstudium begonnen. Meine Eltern waren ja auch beim Theater, die waren beide Opernsänger und ich habe mich immer nur für Theater interessiert von Anfang an und meine Eltern haben immer gesagt, der wird Schauspieler.
3: Wird er auch. Nach Engagements bei verschiedenen Wanderbühnen und Theatern kommt Schwabe 1949 an Brechts Berliner Ensemble, dem er lebenslang angehören wird. Auffällig, unauffällig agiert er in großen Inszenierungen, präzise artikulierend. An der Seite von Helene Weigel spielt Schwabe 1951 in der legendären Aufführung der Mutter Courage.
6: Heißt dich Courage? Und fürchtest den Krieg? Deinen Brotgeber? Deine Söhne fürchten ihn nicht. Das weiß ich von Ihnen.
3: Dann von Dezember 1955 an die Rumpelkammer als eine der ersten Sendungen des DDR-Fernsehens. Schwabe wird eine prägende Institution, eine bürgerliche Oase im Sendeplan der Genossen, auch im Westen gern geschaut. Dabei sollte Schwabe die Laterne und auch die legendäre Samtjoppe ursprünglich nur 6-mal die Treppe hinauftragen. Wenn er geahnt hätte, dass daraus eine Lebensaufgabe werden würde, hätte er die Requisiten verweigert.
5: Ich würde nie mit so einer Laterne auf meinen Boden steigen, ja. Nie. Aber das war nur so und da es nur für 6-mal war, doch ich neue Nulasse. Und wenn ich jetzt aber ohne Laterne käme, das gäbe eine Revolution bei den Zuschauern.
3: Die Revolution gibt es erst 1989. Willi Schwabe aber moderiert bis zu seinem Tod im Juli 1991 weiter in seiner Rumpelkammer.
5: Ich danke Ihnen sehr für Ihr Kommen und für Ihre Aufmerksamkeit und bin bis zu unserem nächsten Rumpelkammerbesuch mit allen guten Wünschen und einem herzlichen Auf Wiedersehen, wie immer, Ihr Willi Schwabe.
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What is a Bird war das, die in Berlin lebende irische Sängerin von ihrem neuen Album I Can See Your House From Here. Das ist am 5. Juni erschienen und sie ist gerade damit unterwegs, kommt später im Jahr auch noch nach Mitteldeutschland. Dresden habe ich auf ihrer Tourliste gefunden, das Konzert dort am 7. Oktober und einen Tag später dann spielt sie in Leipzig. Mehr Termine finden Sie auf wallacebird.com.

Gleich 14 Uhr, Sie sind bei MDR Kultur und wir haben Orgelmusik für Sie im Programm in der kommenden Stunde. Nein, nicht unser Orgelmagazin, sondern die Orgeln, die jenseits vom verstaubten Image der Kirchenmusik gerade einen wahren Social-Media-Hype erleben. Bis gleich.

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3: Um 14 Uhr mit Frank Thomas. In Mitteldeutschland dauert die Bearbeitung eines Antrags auf Schwerbehinderung im Schnitt 6 Monate. Das belegen MDR-Recherchen. In Sachsen waren es demnach vor 5 Jahren noch 3,5 Monate weniger. Sachsens Inklusionsbeauftragter Michael Welsch sagte, lange Wartezeiten gefährdeten die Teilhabe von Menschen mit Behinderungen. Der Allgemeine Behindertenverband in Sachsen-Anhalt kritisierte, die Betroffenen hätten finanzielle Nachteile, etwa durch ausbleibendes Blindengeld. Auch der Schutz vor Jobverlust bleibe aus. Der Verband forderte schnellere Entscheidungen, mehr Digitalisierung und mehr medizinische Gutachter. Der Iran hat mehrere Staaten in der Nahostregion angegriffen. In Jordanien schlugen nach Armeeangaben 3 iranische Raketen ein. Es sei niemand verletzt worden. Auch Bahrain, Katar, Kuwait und Oman meldeten iranische Drohnen- und Raketenangriffe. Die iranischen Revolutionsgarden beschossen außerdem Handelsschiffe in der Straße von Hormus und erklärten die Meerenge für gesperrt. Das US-Militär attackierte nach eigenen Angaben 140 militärische Ziele im Iran. Sachsens Ministerpräsident Michael Kretschmer hat die Bundesregierung zu weitreicherenden Reformen aufgerufen. Der CDU-Politiker sagte der Welt, die Beschlüsse der Koalition seien nur erste Schritte in die richtige Richtung, nötig seien Entscheidungen für eine andere Energiepolitik, eine andere Klimaschutzpolitik und ein anderes Verhältnis von Bürger und Staat. Der SPD und den Gewerkschaften sei nicht klar, wie rasant die wirtschaftliche Talfahrt der Bundesrepublik voranschreite. Die Koalitionsfraktionen wollten sich zu der Kritik nicht äußern. SPD-Fraktionsgeschäftsführer Dirk Wiese sagte, Sommerlochdebatten überlasse man gerne der Opposition. Die Juraprofessorin Frauke Brosius-Gersdorf hat die Politik aufgefordert, die gescheiterte Verfassungsrichterwahl aufzuarbeiten. Sie sagte der Märkischen Allgemeinen, die Politisierung der Richterwahl dürfe sich nicht wiederholen. Kampagnen gegen ihre Person hätten die Demokratie wehrlos aussehen lassen. Brosius-Gersdorf war im vergangenen Jahr von der SPD für das Amt als Richterin am Bundesverfassungsgericht vorgeschlagen worden. Nach erheblichem Widerstand aus der Union hatte sie aber auf die Kandidatur verzichtet. In Deutschland verfügen inzwischen mehr als 23% der Haushalte über eine Klimaanlage. Vor einem Jahr waren es den Funke-Medien zufolge noch 18%. Knapp 25% der Haushalte planten, sich eine Klimaanlage anzuschaffen. Für mehr als die Hälfte aller Haushalte komme der Kauf einer Klimaanlage aber weiterhin nicht in Frage. Das waren die Nachrichten.
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4: Diese aktuellen Werte haben wir vorliegen. Dresden stark bewölkt 26, Eisenach wolkig 27, Erfurt wolkig 26 Grad, in Gardelegen wolkenlos 29, Hoyerswerda stark bewölkt 27, Magdeburg wolkenlos und 30 Grad, Neuhaus wolkig 22, Oschatz stark bewölkt 28, Plauen wolkig 25, Wernigerode wolkenlos 27 und Lutherstadt-Wittenberg 28 Grad. Der Nachmittag wird sonnig mit Quellwolken, in Sachsen vermehrt Quellwolken, 27 bis 32 Grad und es ist windig. Die Nacht dann oft klar und trocken, 17 bis 12 Grad und morgen teils sonnig, teils bewölkt und weitgehend trocken. Die Temperaturen wieder 27 bis 32 Grad. Der MDR Kulturverkehrsservice A2 Richtung Hannover zwischen Irxleben und Eilsleben 8 Kilometer Stau, dort eine Stunde Verzögerung. A9 Richtung München zwischen Niemeck und Kleinmarzehns 6 Kilometer stockender Verkehr, dort brauchen Sie 20 Minuten länger. Und die A9 Richtung München ist zwischen Naumburg und Dreußig wegen Bergungsarbeiten gesperrt. Zurzeit Stau, die letzte freie Abfahrt ist Weißenfels. Im Saalekreis ist die Straße zwischen Eisdorf und Schotterei wegen eines Feuerwehreinsatzes gesperrt. Geblitzt wird auf der A36 Richtung Braunschweig zwischen Wernigerode Nord und Ilsenburg. Das war's vom MDR Kulturverkehrsservice. 14.05 Uhr ist es.
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4: Durch den begleitet Sie heute Michaela Chamis. Ich grüße Sie.

Tilbrunner, Viva la Felicita, ja, sein Instrument ist die Trompete, zweifelsohne das größte aller Instrumente, aber ist die Orgel. Und für immer mehr Follower wird sie gerade auch das Großartigste im Netz, nämlich wie das bei einem so alten und oft ja auch als altmodisch verschrienen Instrument gelingen kann. Darüber reden wir gleich hier bei MDR Kultur und wir nehmen Sie mit auf eine musikalische Reise nach Rom, wenn Sie mögen, später in dieser Stunde. Seien Sie herzlich willkommen bei MDR Kultur am Sonntag.

0: Tja, manchmal geht's ganz wunderbar auch ohne Instrumente am Akkord, waren das hier bei MDR Kultur. Die ehrwürdige Königin der Instrumente, die Orgel, die erlebt auf Social Media durch junge Influencerinnen und Influencer gerade eine ungeahnte neue Popularität. Fernab der Kirchenmusik nutzen Orgelstars wie Anna Lapwood, die Taylor Swift der Orgel, wie sie genannt wird, und Jan Liebermann zum Beispiel Plattformen wie Instagram und TikTok, um Millionen tatsächlich von Menschen für das größte aller Instrumente zu begeistern. Hören wir Konrad Amrhein über diesen doch überraschenden Hype.
1: Wilhelm Fischer stellt sein Smartphone auf den Spieltisch der Orgel. So, dass man ihn und die Tasten im Hochformat gerade noch sieht, beleuchtet nur von einem kleinen Licht über dem Notenpult. Das Video, das er hier gleich aufnimmt, wird über 300.000 Menschen in den sozialen Netzwerken erreichen. Man hört Glockengeläut. Im Video wird eingeblendet: Heute beginnt der Gottesdienst mit. Dann beginnt Wilhelm Fischer zu spielen. Aber nicht Bach, sondern ein Arrangement des Popsongs Major Tom von Peter Schilling. Erst die Strophe, ganz leise, dann zieht er zum Refrain alle Register. Die Orgel strahlt, die Likes fliegen. Kaum ein anderes klassisches Instrument erzielt in den Kurzvideos, für die Plattformen wie Instagram und TikTok bekannt sind, so viel Reichweite wie die Orgel. Aber woran liegt das? Auch Nikolas Vollmuth ist wie Wilhelm Fischer Orgel-Influencer aus München und hat eine Vermutung.
2: Ich glaube, die Orgel geht immer wieder viral, weil es ein Instrument ist, das sehr fern von den Leuten ist, wo die Leute wenig Bezugspunkte zu haben. Und ich glaube, die Kombination aus diesem mystischen Instrument in Verbindung mit Popstücken, die ja eigentlich ganz, ganz weit davon entfernt sind, und das schlägt total an bei den Leuten.
1: Die Vorstellung, ein Organist würde beim Sonntagsgottesdienst die verwegene Frechheit besitzen, zum Einzug Ikimel zu spielen, das ist genau die Polarisierung, von der Social Media lebt. In wenigen Sekunden ist der Tabubruch klar und schon kommentieren die einen ihre Begeisterung, die anderen ihre Fassungslosigkeit. Die britische Organistin Anna Lapwood erkannte schon früh das digitale Potenzial dieses ästhetischen Kontrasts. Sie wurde vor allem mit ihren Arrangements bekannter Filmmusiken bekannt und füllte den Kölner Dom im vergangenen Jahr mit über 10.000 Menschen. Dafür wird sie in diesem Jahr mit dem Opus Klassik geehrt. Heute gilt sie als Architektin des viralen Orgel-Comebacks im Netz und muss sich seitdem auch mit Kritik auseinandersetzen.
3: I hear a lot of different criticisms. How do we define what is good music and what is less good music for whatever reason?
4: Ich bekomme viel verschiedene Kritik zu hören. Aber wie definieren wir, was gute Musik ist und was weniger gute Musik? Aus welchem Grund auch immer? Mein Publikum ist enorm gewachsen und die Besucherinnen kommen dann auch zu den ernsten Konzerten, in Anführungszeichen, wo ich keine Filmmusik mache. Das ist ein Tor und wir müssen so vorsichtig sein, wie wir darüber reden, weil wir ihnen das Tor sonst direkt wieder vor der Nase zuschlagen. Ich finde solche Argumentationen deshalb wirklich abstoßend.
1: Es ist vielleicht einer der größten Musikvermittlungserfolge der letzten Jahre und er hat seinen Zenit noch immer nicht erreicht. Sicher ist, die Königin der Instrumente ist zurück und sie regiert das Netz.
0: Konrad Amrhein war das über den Social-Media-Erfolg der Orgel. Wir haben es gehört, die momentan wohl erfolgreichste Orgel-Influencerin ist Anna Lapwood. Die Britin lockt mit ihrem Orgelspiel die Menschen in die Konzertsäle und zwar auch in Deutschland. Für den 14. September in Hamburg in der Elbphilharmonie, da soll es noch Tickets geben. Das Hamburger Konzert am 22. Juli ist allerdings schon restlos ausverkauft. Ja, und sollten Sie es zu keinem Konzert schaffen, dann kann ich Ihnen den Instagram-Kanal unserer Kollegen von MDR Klassik empfehlen. Da erleben Sie Anna Lapwood im Interview und natürlich an der

0: MDR-Kultur hier. Und Sie können uns ja nicht nur im Radio hören, sondern auch in der ARD-Sounds-App. Da gibt es uns im Livestream rund um die Uhr zu hören und noch viel mehr andere Inhalte natürlich. 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Ja, und Sie können, wenn Sie mögen, MDR-Kultur auch als Ihre Wellenheimat einstellen. Und wie das funktioniert, das erklärt uns jetzt unsere Moderatorin Ellen Schweder. Na gut, ich bin ehrlich, sie lässt es sich erklären. Von unserem ARD-Sounds-Auskenner Hendrik Proske.
1: Aha, hier gibt's.
2: Da geht erstmal der Livestream los, können wir mal hören, ob das funktioniert. Hauen wir drauf.
3: Ich werde ihn nach Hause schicken, sagte ein
2: Lesezeit.
3: Mann.
1: Und los geht's.
2: So,
1: okay, und jetzt ich mach's ein bisschen leiser.
2: Und wenn du jetzt noch was aus der Sendung zuvor hören willst, was du knapp verpasst hast, könntest du hier jetzt in dem Livestream, du siehst ja hier links neben dem Play-Button, den du gerade

0: gedrückt hast. Eine Taste, die ist beschriftet mit Was lief wann. Drück mal drauf, bitte.
1: Okay. Mhm. Da öffnet sich ein Menü.
0: Richtig. Also du hast wie eine große Playlist. Ne? Wenn du jetzt zum Beispiel die Frühsendung, hier steht Kultur am Morgen, öffnest.
1: Da sind die Titel, die Nachrichten und auch so andere Sachen. Ah ja, und das ist das Gespräch, das ich hören wollte. Grassi-Museum Leipzig, Preis für beste Ausstellung.
0: Genau. Und jetzt siehst du dort genau an auf der rechten Seite auch wieder so ein Play-Button, so ein Dreieck.
1: Ja.
0: Und da kannst du draufdrücken und bist direkt bei dem Gespräch. Zack, mit Anmoderation.
1: Alles klar.
2: Das Kunstmagazin Art hat am Mittwochabend die Ausstellung.
0: Und jetzt sehen wir hier in der Anzeige, wie so ein
1: Spektrum, eine Skala, eine Zeitlauf.
0: Genau, und mit diesem Zeitlauf kannst du dich jetzt einfach mit dem Finger
1: hin und her
0: spulen. Ne? Genau, kannst zurück, nach vorn.
1: Wo ist der Titel zu Ende? Noch ein Stückchen weiter.
0: Genau. Hast auch die Möglichkeit, links und rechts jeweils 10 Sekunden vor oder zurück zu springen. Und jetzt sind wir wieder bei dem Gespräch.
1: Und da geht's los. Alles klar.
0: Na?
1: Wie praktisch. Vielen Dank, Hendrik.
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0: schön.
1: Die meisten meiner Freunde, Danger Dan war das. 14:30 Uhr.
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1: Heute Nachmittag bekommen wir Sonne und Quellwolken. In Mittel- und Ostsachsen ist es auch dichter bewölkt, aber weitgehend trocken. Die Höchsttemperaturen heute 27 bis 32 Grad bei auffrischendem Nordwind. In der Nacht wird es dann oft klar oder gering bewölkt und trocken. Gegen Morgen kommen von Osten immer mehr Wolken auf. Die Tiefstwerte in der Nacht 17 bis 12 Grad und der Wind soll abflauen. Zum Tagesbeginn morgen wird es in Sachsen und Sachsen-Anhalt zum Teil stärker bewölkt sein, mit einzelnen Schauern, später dann aber überall sonnig und trocken. Die Höchstwerte wieder 27 bis 32 Grad. Der Dienstag bringt viel Sonne, einzelne Schauer oder Gewitter und kaum Temperaturänderung. Der MDR Kulturverkehrsservice A2 Richtung Hannover zwischen Irxleben und Eilsleben 8 Kilometer stockender Verkehr plus 20 Minuten. A9 Richtung München zwischen Niemeck und Kleinmarzehn 6 Kilometer Stau, da brauchen Sie 45 Minuten länger. Und die A9 Richtung München ist zwischen Naumburg und Dreußig wegen Bergungsarbeiten gesperrt, zurzeit auch dort Stau. Die letzte freie Abfahrt ist Weißenfels. Und weiter geht's auf der A9 Richtung München zwischen Marktschorf und Dreieck bei Reut-Kulmbach haben wir 5 Kilometer stockenden Verkehr. Da brauchen Sie 15 Minuten mehr. Im Landkreis Harz ist die Straße zwischen Abzweig Alrode und der B81 nach einem Unfall gesperrt und geblitzt wird auf der A36 Richtung Braunschweig zwischen Wernigerode Nord und Ilsenburg. Das war's vom MDR Kulturverkehrsservice. Gute Fahrt für Sie durch diesen Sonntagnachmittag.
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Aus Weimar, die Echo-Klassik-Preisträgerin Cora Irsen, hier mit einem Stück der Komponistin und Klavierpädagogin Marie Jael. Die stammte übrigens aus dem Elsass. Sie sind bei MDR Kultur.

0: 12. Juli, wir sind mitten in der Urlaubszeit und eines der Top-Reiseziele nach wie vor, natürlich nicht nur jetzt im Sommer, ist Rom, die ewige Stadt. Und natürlich ist Rom auch eine Stadt voller Musik. Der Komponist Ottorino Respighi hat Rom gleich mehrere musikalische Denkmale gesetzt, unter anderem mit seinem Klanggemälde Pini di Roma. Vor ein paar Tagen jährte sich Respighis Geburtstag zum 147. Mal und das war Anlass für Nick Sternitzke, das Klanggemälde Pini di Roma uns mal ausführlich vorzustellen.
1: Das Mondlicht flirrt auf den Wellen des eiskalten Nordatlantiks und der dunkle Schatten eines Buckelwals treibt an der Wasseroberfläche. Das Erstaunliche an dieser Szene ist, der Wal schwimmt nicht unter Wasser, er schwebt in der Luft, Sinkflug, bis seine Flossen das Wasser schneiden und sich der massige Körper langsam und unter quellendem Meeresschaum in seinen gewohnten Lebensraum versenkt. Im Disney-Film Fantasia 2000 ist eben alles möglich. Und dazu hören wir diesen Soundtrack.

maximal unheimlich, als ob eine alte Standuhr leise tickt und man weiß nicht, ob sie bei der zarten Lautstärke plötzlich stehen bleiben könnte. Das ist eine Musik des Übergangs, als würde sie mit ihren dumpfen Basstönen die Schwelle zwischen Leben und Tod abtasten, bis dann endlich der finale Befreiungsschlag einsetzt und jemand den Lichtschalter umlegt.

Die Idee von Fantasia 2000 ist es, wie auch beim Vorgänger von 1940, Trickfilm-Animationen aus der klassischen Musik heraus entstehen zu lassen. Bach, Beethoven, Tschaikowski, Mussorgsky und auch der Italiener Ottorino Respighi sind posthum zu Disney-Soundtrack-Komponisten geworden. Zu Respighis Pini di Roma haben also die animierten Buckelwale bei Vollmond ihre Bahnen gezogen. Wundert mich nicht, denn diese Musik schreit ja nach Bildern.

Zwischen den Pinien der Villa Borghese spielen die Kinder. Sie tanzen Ringelreihen, führen Militärmärsche und Schlachten auf und berauschen sich an ihrem eigenen Geschrei wie Schwalben am Abend und dann laufen sie davon. Das notiert Ottorino Respighi 1924 über dem ersten Satz seiner Pini di Roma Partitur. Von dem Anblick der Pinien ist er begeistert. Wie große Sonnenschirme spannen sie ihre Kronen über den Straßen der Stadt auf. Die aufgeweckten Kinder hat Respighi natürlich auch in sein musikalisches Landschaftsgemälde aufgenommen. Hören Sie mal, was sich die Bläser hier für einen Schlagabtausch liefern. Das klingt verdächtig nach Bandenspiel.

Auch sonst hat Ottorino Respighi allerhand kleine akustische Details in seine Pini di Roma gestreut. Im dritten Satz schiebt er die dunklen Streicherwolken beiseite, bis das Klavier das Vollmondlicht durch den Nachthimmel schimmern lässt.

0: Ja, und was gehört ans Ende einer mediterranen Vollmondnacht im Sommer? Der Weckruf der Nachtigall im Morgenrot. Respighi hat den Nachtigallgesang aber jetzt nicht einfach der Natur abgelauscht und sich dann beim Notieren melodische Freiheiten genommen. Nein, da bleibt Respighi lieber ganz Realist und lässt echte Nachtigallrufe von der Schallplatte einspielen. Und die hat er sogar fest in der Partitur vorgesehen. Besser kann der Sonnenaufgang über Rom nicht klingen. Was ich ja am faszinierendsten finde, Respighi hat 1924 Musik zu einem Film geschrieben, den wir gar nicht sehen können, weil es ihn gar nicht gibt. Aber trotzdem ist diese Musik so bildstark, dass einem die Pinien ins Auge springen, dass man diese flirrende Hitze spürt. Landschaften muss man eben hören, um sie wirklich zu sehen.
1: Sagt Nick Sternitzke über Ottorino Respighis Klanggemälde Pini di Roma. Und falls Sie nicht so schnell nach Rom kommen demnächst, dann genießen Sie einfach diese musikalische Landschaftsbeschreibung. Und für die Ferienkinder gibt's am besten gleich noch den Disney-Film dazu.

0: Ilko Sascha-Kowalczuk ist zweifellos einer der erfolgreichsten und gefragtesten ostdeutschen Autoren, bekannt für seine deutlichen Worte. Faschismus ist keine Meinung, so lautet der Titel seines neuesten Buches. Weniger ein Sachbuch als vielmehr eine Streitschrift. Hier bei MDR Kultur ist Ilko Sascha-Kowalczuk im Diskurs mit unserem Geschichtsredakteur Stefan Nölke und das gleich nach den Nachrichten.
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0: in breiähnlichem Zustand. Also so der Hirsebrei, die haben die Haare gefärbt.
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4: Um 15 Uhr mit Frank Thomas. In Mitteldeutschland dauert die Bearbeitung eines Antrags auf Anerkennung einer Schwerbehinderung im Schnitt 6 Monate. Das belegen MDR-Recherchen. In Sachsen waren es demnach vor 5 Jahren noch 3,5 Monate weniger. Sachsens Inklusionsbeauftragter Michael Welsch sagte, lange Wartezeiten gefährdeten die Teilhabe von Menschen mit Behinderungen. Der Allgemeine Behindertenverband in Sachsen-Anhalt kritisierte, die Betroffenen hätten finanzielle Nachteile etwa durch ausbleibendes Blindengeld. Auch der Schutz vor Jobverlust bleibe aus. Der Verband forderte schnellere Entscheidungen, mehr Digitalisierung und mehr medizinische Gutachter. In der SPD gibt es vor allem in Ostdeutschland weiter Widerstand gegen die Rentenpläne der Bundesregierung. Sachsen-Anhalts Wissenschaftsminister Armin Willingmann kritisierte in den Funke-Zeitungen den Plan, die abschlagsfreie Rente nach 45 Beitragsjahren abzuschaffen. Der SPD-Spitzenkandidat für die Landtagswahl sagte, viele Menschen hätten jahrzehntelang gearbeitet und sich auf die Regelung verlassen. Zuvor hatte sich auch Mecklenburg-Vorpommerns Ministerpräsidentin Manuela Schwesig kritisch geäußert. Die Juraprofessorin Frauke Brosius-Gersdorf hat die Politik aufgefordert, die gescheiterte Verfassungsrichterwahl aufzuarbeiten. Sie sagte der Märkischen Allgemeinen, die Politisierung der Richterwahl dürfe sich nicht wiederholen. Kampagnen gegen ihre Person hätten die Demokratie wehrlos aussehen lassen. Brosius-Gersdorf war im vergangenen Jahr von der SPD für das Amt als Richterin am Bundesverfassungsgericht vorgeschlagen worden. Nach erheblichem Widerstand aus der Union hatte sie aber auf die Kandidatur verzichtet. Bundesfamilienministerin Karin Prien will den staatlichen Unterhaltsvorschuss für Trennungskinder künftig nur noch bis Ende des 15. Lebensjahres zahlen und nicht mehr bis zur Volljährigkeit. Die CDU-Politikerin sagte, sie wolle dazu schnellstmöglich einen Gesetzentwurf vorlegen. Der Vorschuss habe sich zu einem der größten Kostenfaktoren für die Kommunen entwickelt. Den Vorschuss bekommen Alleinerziehende, wenn nach einer Trennung säumige Partner nicht zahlen. Katar hat die jüngsten iranischen Angriffe auf die Golfstaaten scharf verurteilt. Das Außenministerium in Doha sprach von einer gefährlichen Eskalation. Außerdem rief Katar alle Seeleute und Freizeitschiffe auf, ihre Fahrten vorübergehend einzustellen. Der Iran hatte zuvor in der Straße von Hormuz Handelsschiffe beschossen und die Meerenge für geschlossen erklärt. Außerdem wurden iranische Drohnen- und Raketenangriffe aus Jordanien und den Golfstaaten Bahrain, Kuwait, Katar und Oman gemeldet. Das US-Militär attackierte nach eigenen Angaben 140 militärische Ziele im Iran. Das waren die Nachrichten.
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5: So sieht's aktuell aus. Auf dem Brocken wolkenlos 19, Chemnitz stark bewölkt 26, Dresden stark bewölkt 27 Grad, Eisenach leicht bewölkt 27, Erfurt wolkig 27, Fichtelberg stark bewölkt 17 Grad, in Gera leicht bewölkt 28, Görlitz bedeckt 24, fast wolkenlos in Halle bei 30 und Leipzig bei 29 Grad. Magdeburg meldet wolkenlos 30 und Meiningen wolkig 26 Grad. Der Abend heute wird sonnig bis wolkig, am meisten in Sachsen. Es bleibt aber weiter trocken und teils windig bei 25 bis 28 Grad. Die Nacht dann oft klar, später werden von Osten her die Wolken zunehmen, soll aber trocken bleiben bei 17 bis 12 Grad. Und morgen ist es bewölkt bis sonnig und weitgehend trocken. Nochmal 27 bis 32 Grad. Der MDR Kulturverkehrsservice. Achtung, Falschfahrer auf der B100 Halle Bitterfeld. Zwischen Hohenturm und Brehna West ist ein Falschfahrer unterwegs. Bitte fahren Sie äußerst rechts und überholen Sie nicht. Nochmal, Falschfahrer auf der B100 Halle Bitterfeld. Zwischen Hohenturm und Brehna West. A2 Richtung Hannover, zwischen Irxleben und Eilsleben 8 Kilometer Stau, dort 45 Minuten Verzögerung. A9 Richtung München. Einmal zwischen Niemegk und Kleinmarzehns, 6 Kilometer stockender Verkehr, plus 15 Minuten. Dann ist die A9 Richtung München zwischen Weißenfels und Naumburg nach einem Unfall gesperrt. Bitte bilden Sie dort eine Rettungsgasse. Und weiter A9 Richtung München zwischen Naumburg und Dreußig, Stau wegen Bergungsarbeiten. Da ist nur die linke Fahrspur frei. Und zwischen Marktschorgast und Dreieck bei Reut-Kulmbach, 5 Kilometer stockender Verkehr. Dort dauert es 15 Minuten länger. Im Landkreis Harz ist die Straße zwischen Abzweig Alrode und der B81 nach einem Unfall gesperrt. Die B172 ist zwischen Leupoldishain und Struppensiedlung nach einem Unfall gesperrt. Und geblitzt wird auf der A36 Richtung Braunschweig zwischen Wernigerode Nord und Ilsenburg. Das war's vom MDR Kulturverkehrsservice, 15.05 Uhr.
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1: Herzlich willkommen zum Diskurs mit Stefan Nölke. Heute bin ich im Gespräch mit dem Historiker und Buchautor Ilko Sascha Kowalczuk, einer der wortmächtigsten und erfolgreichsten und engagiertesten ostdeutschen Autoren. Von seinem Buch Freiheitsschock aus dem Jahre 2024 gibt es mittlerweile 8 Auflagen. Darin kritisiert er die Verklärung der DDR-Geschichte und das Fortleben von autoritären politischen und gesellschaftlichen Vorstellungen, hauptsächlich in Ostdeutschland. Nun hat Ilko Sascha Kowalczuk nochmal nachgelegt mit einem Buch, das ebenfalls in diese Richtung geht. Faschismus ist keine Meinung, lautet der Titel. Und in der Unterzeile heißt es: Stabil bleiben in autoritären Zeiten. Autoritäre Zeiten, wie machen sich die in Deutschland bemerkbar? 2 Faktoren, 2 Parteien arbeiten daran, unsere demokratische Ordnung zu destabilisieren und aus den Angeln zu heben, AfD und BSW. Ja, und warum hat besonders die AfD trotz ihrer destruktiven und offenkundig rechtsradikalen Agenda derart viel Zulauf, insbesondere in Ostdeutschland? Darum geht es in dem Buch und darüber möchte ich mit Ilko Sascha Kowalczuk in der kommenden halben Stunde sprechen. Damit herzlich willkommen, Ilko Sascha Kowalczuk, hier bei MDR Kultur.
6: Hallo, vielen Dank für Ihre Einladung.
1: Ilko Sascha Kowalczuk, ein Buch veröffentlicht wenige Wochen vor den Landtagswahlen. Die AfD erreicht hohe Umfragewerte. Wie blicken Sie auf diese Wahlen?
6: Mit großer Besorgnis. Ich denke mal, das sollten alle, die diese Sendung hier live im Rundfunkgebiet des Mitteldeutschen Rundfunks hören, auch tun. Denn nach den Plänen der faschistischen AfD soll der MDR abgeschaltet werden. Und das ist ganz symptomatisch. Das werden die, auch wenn sie mit der absoluten Mehrheit an die Macht kommen sollten, so einfach nicht hinbekommen. Aber das ist eine klare programmatische Ansage, dass viele Dinge, die in unserem Land zum Selbstverständnis gehören, zum demokratischen, zum freiheitlichen Selbstverständnis, die auch durchaus natürlich kritisch zu betrachten sind, die zu verbessern und zu verändern sind, auch der MDR natürlich. Aber die wollen sozusagen keine Reform, sondern die wollen harte Einschnitte. Die wollen das, was wir vom Grundgesetz her garantiert kennen und haben, abschaffen. Sie wollen ein neues System, sie wollen ein autoritäres Regime errichten. Und daher kommt auch ihre Nähe zum Putin-Regime in Moskau, weil das gewissermaßen eine Art Blaupause für das ist, was sie anstreben.
1: Nun haben 40% der Wahlberechtigten kein Problem, die AfD zu wählen, und deren Wähler haben keine Befürchtung, dass unser Land den Bach runtergeht, sondern erhoffen sich ja, dass es in Deutschland aufwärts geht. Deutschland zuerst, lautet die Parole. Ich denke mal, es spielen auch wirtschaftliche Gründe rein. Deutschland hat mächtige wirtschaftliche Probleme derzeit und das wird sicherlich auch ein Motiv sein. Was entgegnen Sie dem?
6: Es ist ganz zweifellos so, dass Deutschland, so wie jedes andere Land auf der Welt, vor erheblichen strukturellen Herausforderungen steht, vor erheblichen wirtschaftlichen, sozialen, politischen Herausforderungen. Wir haben eine Vielzahl an Reformen anzugehen, an Veränderungen durchzusetzen, die auch schmerzhaft sind. Das ist, glaube ich, jedem bewusst. Die Frage ist nur, in was für einem System leben wir tatsächlich? Ich bin jemand, der gerne das Fenster aufmacht, der gerne in die Welt schaut und der gerne hinausguckt, wie geht's denn eigentlich anderen? Und da muss ich erstmal feststellen, Und das ist ein anderes Narrativ, was ich da bediene, dass wir in Deutschland nach wie vor zu den stabilsten, politisch stabilsten, zu den sozial stärksten, zu den wirtschaftlich stärksten, zu den mächtigsten Industrie- und Gesellschaftsnationen der Welt gehört, und zwar nicht nur der Welt. Als Historiker kann ich auch sagen, so wie wir heute leben, hat in der Weltgeschichte überhaupt noch nie jemand gelebt, so stabil, so sozial gesichert, so wirtschaftlich stark. So wie Deutsche leben, leben auf der ganzen Welt maximal 5% der Weltbevölkerung. Und das gilt nicht nur für Bayern oder Nordrhein-Westfalen oder Niedersachsen, das gilt auch für Sachsen und Thüringen und Sachsen-Anhalt und Mecklenburg-Vorpommern und Brandenburg. Das sind Bundesländer, die heute zu den wohlhabendsten in Europa zählen. Und das weiß eigentlich jeder. Jedenfalls jeder und jede, die sich mit Fakten und mit Zahlen und Statistiken beschäftigt. Und das kann ich nur jedem auch in Ostdeutschland raten, doch einmal genau hinzuschauen. Und wenn man weiß, in was für einem Wohlstand wir leben, nicht jeder Einzelne, aber wir als Gesellschaft, auf was für einem Niveau wir uns befinden, was also alles auf dem Spiel steht, dann glaube ich, ist das eine viel bessere Motivation, notwendige Veränderungen, notwendige Herausforderungen anzugehen, als dieses destruktive Gerede und Gehabe der faschistischen AfD oder der Moskau-Treuen vom BSW, die uns weismachen wollen, dass wir praktisch im Abgrund leben, dass wir an den Pforten einer neuen Diktatur uns bereits befinden würden. Das ist alles Kokolores, weil die brauchen diese schlechten Narrative, um daraus ihre Destruktionskraft zu beziehen. Das sagen die selber auch ganz ehrlich. Und deswegen nochmal, glaube ich, dass es notwendig ist, dass wir uns als Gesellschaft bewusst machen, was wir tatsächlich erreicht haben, auf was für einem hohen Stand wir leben und was eben durch die Extremisten nun bedroht wird. Denn eine Diktatur, ein autoritäres Regime, so wie Sie das anstreben, das würde vieles davon kaputt machen.
1: Lassen Sie mich da kurz einhaken. Unser demokratisches Gemeinwesen steht auf dem Spiel, sagen Sie. Nun gilt das nicht nur für Deutschland, sondern auch für andere europäische Staaten und längst schon natürlich für die USA, dass rechtsradikale Parteien großen Zulauf haben. Welche Rolle spielt Ostdeutschland innerhalb dieser Entwicklung?
6: Man muss ganz deutlich sagen, es ist keine neue Entwicklung, sondern es ist eine Entwicklung, die wir gerade in Ostdeutschland seit vielen Jahren und Jahrzehnten beobachten, über Erhebungen auch nachweisen können, dass ein erkläglicher Anteil der Ostdeutschen in autoritären Systemen leben will, sich nach einer starken Hand, nach einem Führer sehnt. Und wenn wir jetzt auf die Welt schauen, dann müssen wir eben auch sagen, das, was sich in Deutschland abspielt, in Ostdeutschland abspielt, das ist nicht irgendwie auf einer Insellage, sondern es ist etwas, was hier nur früher, schneller und radikaler passiert. Das ist überall in der westlichen Welt, einschließlich den USA, zu beobachten. Und insofern ist Ostdeutschland da, hat da auch eine fast unrühmliche Schrittmacherrolle. Wir müssen das verhindern, dass es tatsächlich zur Schleifung unserer Grundrechte kommt, so wie die AfD das sozusagen anstrebt. Auch dass diese Wirtschaftsargumente sind, und das ist die DNA der AfD, mit rassistischen Argumenten grundiert. Wer von Remigration spricht, spricht von Deportationen. Und die meinen nicht irgendwie 103 Kriminelle, sondern die meinen 20 bis 25 Millionen Menschen, die hier leben. Und das ist faschistisch.
1: Ich glaube, das Problem ist ja diese Eindeutigkeit. Wenn wir jetzt uns die AfD vornehmen, dann kann man natürlich sagen, es gibt Rassismus dort, aber es gibt auch Töne, die das widerlegen, dass es so eindeutig rassistische Tendenzen gibt. Es gibt ja auch Leute mit Migrationshintergrund innerhalb der AfD.
6: Goebbels hat bekanntlich in der Spätphase der Weimarer Republik gesagt, wir kommen mit legalen Mitteln an die Macht, um dann gewissermaßen diese Legalität zu zerstören. Also über die demokratischen Mittel an die Macht kommen, um dann die Demokratie zu zerstören. Das ist sozusagen das Programm und das ist auch etwas, was man bei der AfD sehen kann. Wissen Sie, Sie haben ja nicht Unrecht mit dem, was Sie sagen. Nur auch nicht jeder, der in der NSDAP war, war ein Nazi. Und nicht jeder, der die NSDAP gewählt hat, war ein Nazi. Es geht doch immer um das große Ganze. Und bei der AfD muss man sagen, das ganze Grundprogramm, das, was die eigentlichen Ziele sind, abgesehen von Zwischentönen, von Grautönen, die man sonst auch so hören kann, Das ist gewissermaßen Faschismus. Und da gibt es auch meines Erachtens gar nichts herumzudeuteln. Ich verstehe natürlich all diejenigen, die versuchen, das differenzierter zu sehen, weil man ja irgendwie sich auf den Tag X vorbereiten muss, dass die irgendwie an die Macht kommen, sei es zum Beispiel jetzt in Sachsen-Anhalt, und dass wir dann alle irgendwie eine Strategie brauchen, damit umzugehen. Und da kann ich nur sagen, es wird keine Strategie sein, demokratisch, also sozusagen im Parlament damit umzugehen, sondern wir brauchen dann zivilen Ungehorsam. Das zeigt auch die Geschichte. Und ich persönlich nehme die Mitglieder der AfD und auch ihre WählerInnen sehr ernst als BürgerInnen. Nämlich, dass ich sage, es interessiert mich gar nicht, ob die alle im Einzelnen wissen, was das sozusagen das große Ziel ist. Ich gehe davon aus, dass jemand, der sich engagiert für so eine Partei oder der die wählt oder die wählt, dass die sehr genau wissen, was die tun. Schauen wir uns doch mal einen Fakt an. Je radikaler die AfD auftritt, je mehr Höcke in die Partei kommt, je faschistischer die Partei wird, umso größer wird der Zulauf.
1: Es ist womöglich erst der Beginn eines Albtraums. Stellt sich die Frage, seit wann und womit hat es angefangen?
6: Die historischen Ursachen dafür, die liegen eben nicht in irgendwelchen Verwerfungen in Deutschland oder irgendwie, dass Brücken zusammenstürzen oder die Deutsche Bahn nicht mehr pünktlich fährt, sondern das hat einen jahrzehntelangen Vorlauf, das können wir sehr gut in den USA beobachten, das kann man teilweise bis in die 80er, teilweise bis in die 70er Jahre zurückverfolgen, Stichwort Erdölpreisschock. Und so weiter, alles, was sich da aufgebaut hat. Und jetzt kommt etwas hinzu, was viele nicht sozusagen auf dem Schirm haben. Die absolute Zukunftslosigkeit, in der wir uns befinden. Die digitale Revolution, der massenhafte Einsatz von künstlicher Intelligenz hat zu einer großen Verunsicherung geführt und führt immer mehr zu einer großen Verunsicherung und führt zu einer Zukunftslosigkeit. Wir wissen nicht mehr, wie die Zukunft aussieht eigentlich, weil gar keiner dafür die Fantasie hat. Niemand von uns weiß, ob der eigene Job morgen noch existiert. Und bei dieser Verunsicherung, da suchen viele Menschen nach einer Form der Sicherheit. Sie wollen nichts verlieren und sie wollen Sicherheit. Das ist so ein Grundbedürfnis. Und es gibt nur einen Ort, in dem sich Menschen wirklich sicher fühlen, egal wie das aussah, nämlich in der Vergangenheit. Die Vergangenheit ist der einzige Ort, den wir wirklich kennen. Und wenn man den sozusagen harmonisierend wachruft und irgendwie den als etwas Harmonisches, als etwas Beherrschbares darstellt, dann kann man damit Politik machen, indem man sagt, liebe Leute, wir wollen euch eine Zukunft geben, die sehr stark der Vergangenheit edelt. Das macht Trump und das machen die AfD-Faschisten, das macht Sarah Wagenknecht. Da verbindet sich das und da komme ich eben als Historiker ins Spiel, auch mit meinem Buch, indem ich sehr genau zeige, wer die Diktatur, in diesem ganz konkreten Fall die SED-Diktatur verniedlicht, wer die SED-Diktatur gewissermaßen gleichbedeutend neben die bundesdeutsche Demokratie stellt, mit all ihren Mängeln und mit all den Dingen, die man da natürlich verbessern muss, der schleift letztendlich die Demokratie und der bereitet den Weg für ein autoritäres Regime, für eine Diktatur, für einen Faschismus. Das ist gewissermaßen so die Grundaussage, die ich vertrete und die natürlich vielen nicht passt, das ist mir auch klar.
1: Also die DDR, die SED-Diktatur wird verklärt, wird verharmlost. Das ist ja verbunden mit der Frage, hat die Aufarbeitung der SED-Diktatur, die Sie ja mitbetrieben haben, auch seit den Anfängen 1990 waren Sie ja schon als Student noch dabei, haben da diese Akteure, sag ich mal, Institutionen versagt bei der Aufarbeitung oder warum sind sie nicht durchgedrungen, sodass sich dieses schön gefärbte Narrativ weiter verbreitet hat?
6: Natürlich, und das muss ich eben auch ganz selbstkritisch sagen, waren wir in den 90er Jahren durchaus siegestrunken. Und wir haben versucht, den Opfern der Vergangenheit, den Widerständlern, den Unterlegenen eine Stimme zu geben, ihnen Gesichter zu geben. Das heißt also, das war auch ein spezifischer Zugriff auf die Diktatur und auf die Seiten der Diktatur, die viele so gar nicht erlebt haben. Und ich glaube, da haben wir bei dieser Aufarbeitung, bei der Beschäftigung damit von Anfang an eigentlich viele Leute verloren, weil viele Leute gesagt haben, mag ja alles sein, aber das hat mit mir gar nichts zu tun.
1: Also die waren gar nicht dabei, die Mehrheit der Bevölkerung sei 1989, 90 gar nicht aktiv unterstützend für die friedliche Revolution eingetreten. Sehr viele haben hinter der Gardine, wie es immer so schön heißt.
6: Von mir heißt das so schön.
1: hinter der Gardine hervorgelugt und sich das angeguckt, wie in Leipzig die Leute um den Ring spaziert sind, um mal im Bild zu bleiben.
6: Ich will jetzt gar nicht so eine Schelte üben an den Ostdeutschen. Die hatten in den 90er Jahren wahnsinnig viele Aufgaben zu bewältigen. Unglaubliche soziale Umbrüche, Strukturbrüche. Jeder musste oder viele mussten ihr Leben mehr oder weniger neu erfinden, sind durch wahnsinnig viele Umschulungen gegangen und. Fast eine ganze Elterngeneration ist ausgefallen. Also ist jetzt nochmal ein Thema, worüber viel zu wenig gesprochen wird, dass die Eltern überhaupt Autoritäten weggebrochen sind. Die Lehrer standen auf einmal vor Klassenzimmern, die sich über sie halb tot lachten. Der Polizist ließ sich zwar einen Bart wachsen, aber der war jetzt erst recht eine Witzfigur. Da könnte man ganz viele so eine Dinge durchgehen, wie wirklich auch der staatliche Autoritätsverfall anhand von einzelnen Berufsgruppen sich zeigen lassen könnte. Und zugleich gab es ja diese sehr starke, massive Aufarbeitung, Stichwort Stasi-Akten, die aber meines Erachtens, ich habe das relativ frühzeitig angefangen zu kritisieren, obwohl ich da selber als Protagonist

0: Spektrum gibt, dass man da differenzieren muss. Und das ist alles in den 1990er Jahren sehr massiv auseinandergeraten. Und die ganze Aufarbeitung war eben darauf orientiert, auf Stasi, auf Widerstand.
1: Also
0: auf
1: von der SED, hin zur Stasi?
0: Nee, das Entscheidende ist, der Alltag kam nicht vor. Ja. Es gab keine gesellschaftsgeschichtliche Auseinandersetzung damit. Ja. Und dann haben viele Leute gesagt, ja, was hat das mit mir zu tun? Und da hätte man viel früher eingreifen müssen. Und das gab es viele Institutionen und viele Medien und auch Fachkollegen, die dagegen waren. Und ich kann immer nur sagen, die Subtilität einer Diktatur, die zeigt sich nicht im Gefängnis oder an der Mauer. Die zeigt sich im Alltag. Die zeigt sich am Telefon. Wer so glücklich war, ein Telefon zu haben, mit dem könnte man darüber reden. Warum hast du aber am Telefon nicht gesagt? Hast du geredet, aber nicht gesagt? Weil viele davon ausgegangen sind, dass sie am Telefon überwacht werden. Und das ist Diktatur. Im vorauseilenden Gehorsam sozusagen sich zu verhalten. So funktionieren Diktaturen auch. Deswegen sind sie stabil. Und diese Debatten sind viel zu spät geführt worden. Und insofern hat die Aufarbeitung sehr stark meines Erachtens eben zu solchen dichotomischen Bildern, zu solchen gut-böse Bildern beigetragen und hat eigentlich an einem Großteil der ostdeutschen Gesellschaft vorbei aufgearbeitet, weil die sich da nicht drin wieder gefunden haben, mit ihren Ängsten, mit ihren Nöten, mit ihrem Anstehen nach Kartoffeln oder mit der Suche nach irgendwelchen Ersatzteilen für einen Trabi oder weiß der Teufel was, das kam alles so nicht vor. Und dann kam irgendwann es zu so einer Trotzhaltung. Genauso wie man diese weit verbreitete Erzählung in der DDR, wäre das ja alles kuscheliger gewesen, die Leute wären freundlicher gewesen. Das hätte man alles viel früher aufbrechen müssen, woher das kam, was eigentlich da für Strukturen und für Erfahrungen dahinter sind, passierte alles nicht. Und insofern sind diese Gegenbilder, die es heute millionenfach gibt über eine DDR, die viele erinnern, die es nie gegeben hat, die individuell so erfahren worden sein mag, aber die als DDR so nie existierte, die wird immer schöner, die sind eben jetzt mittlerweile oder seit einigen Jahren Ausdruck einer Abneigung, einer Ablehnung und teilweise eines ungezügelten Hasses auf westdeutsche, auf liberale Lebensweise, auf letztendlich den demokratischen Verfassungsstaat. Und da ist es eben kein Zufall, dass viele Ostdeutsche mit Putin, mit dem Kreml, mit Russland so eine komische Verbindung eingehen, obwohl sie von den Verhältnissen dort null Ahnung haben. Aber das ist gewissermaßen der Feind des eigenen Feindes und deswegen macht man sich diesem Freund. Und das ist ein Weg hin eben auch zu autoritären, massiven Bedrohungen bei uns, die mich zumindest dazu motivieren, mich dagegen zu engagieren.
1: Und die Haltung gegenüber dem Angriffskrieg Putins auf die Ukraine ist dann auch sozusagen der Gradmesser für Sie. Wie hältst du es mit der Demokratie? Und bei diesem Gradmesser muss man feststellen, dass es eine große Schnittmenge gibt zwischen der AfD und dem BSW.
0: Und leider auch Teilen der Linkspartei. Das muss man einfach auch dazu sagen. Das hat sich in den letzten Monaten ja leider auch gezeigt. Die muss man da wieder reinnehmen. Das war zwischendurch mal anders.
1: Ja, warum ist das eigentlich so wichtig, die Haltung jetzt zum Krieg? Es gibt ja auch Leute zum Beispiel in der evangelischen Kirche, die aus alter Tradition sehr pazifistisch sind und pazifistisch argumentieren. Warum ist es problematisch, sozusagen der Ukraine die Unterstützung zu versagen? Und warum ist das ein Lackmustest?
0: Also aus der Geschichte ist eigentlich relativ gut bekannt, dass Pazifismus eine wirklich hehre Grundhaltung ist, die leider nur zu Friedenszeiten funktioniert. Zu Kriegszeiten funktioniert Pazifismus einfach nicht. Ich selber war nie Pazifist. Ich habe das mal so eine Weile versucht als junger Typ, aber eigentlich war ich nie wirklich Pazifist. Das war mir nicht gegeben. Also, wenn wir heute auf den Krieg gegen die freie Ukraine, auf den Vernichtungsfeldzug der Russlandischen Föderation gegen die Ukraine schauen, dann muss man schon fragen, wie verhalten sich die Leute hier bei uns? Und da muss man eben auch daran erinnern, wie Putin diesen Krieg begründet. Es gibt zwei Begründungen, die er für seine Spezialoperation ins Feld geführt hat. Das eine ist, die Ukraine ist eigentlich gar kein souveräner Staat, keine eigenständige Nation, sondern als Kleinrussland, ihr wisst, gewissermaßen immanenter Bestandteil des Großrussischen Reiches und der Großrussischen Nation. Und das Zweite ist, das ist gewissermaßen die historische Argumentation, die ja wenige Tage vor der Vollinvasion in der Ukraine ja öffentlich gemacht hat, mit einer geschichtspolitischen, geschichtspropagandistischen Rede, was heute noch jeder auf den Seiten der Homepage des Präsidenten der Russischen Föderation nachlesen kann. Und das Zweite war, dass er sagte, wir bekämpfen den Faschismus, wir bekämpfen die Nazis, also

0: Zelensky ist der einzige jüdische Präsident in Europa und ausgerechnet der wird also zum Faschisten abgestempelt. Und das ist natürlich etwas, was sehr zieht. Und ich sage mal, das macht jemand, der selber ein Faschist ist, Putin. Und wenn wir heute in Deutschland, wenn man da fragt, wie stehst du dazu? Und wenn man dann beide parallelisiert und so tut, als wäre Zelensky daran schuld an dieser Vollinversion, dann unterstützt man dieses faschistische Regime in Russland. Wenn man überhaupt der Meinung ist, dass angeblich die Osterweiterung der NATO einer der Hauptgründe für die Vollinvasion sei, dann muss man einfach daran erinnern, was für ein Quatsch. Finnland hat während dieses Krieges seine Neutralitätspolitik aufgegeben und ist Teil der NATO geworden. Und seither hat Russland die längste Grenze zu einem NATO-Land mit Finnland. 1400 Kilometer. Und was hat Russland gemacht, die sich ja so bedroht fühlen von der NATO? Die haben ihre Truppen von der Grenze abgezogen, weil sie die an die Front in die Ukraine geschickt haben. Also das sind alles Märchen und in Deutschland müssen sich die Leute schon fragen, wenn du sozusagen dagegen bist, zum Beispiel gegen Waffenlieferungen und damit gegen die Selbstbehauptung der Ukraine, die Unabhängigkeit und die Freiheit der Ukraine, dann müssen deine Motivationen offengelegt werden. Und man sieht das ja sehr schön an Sarah Wagenknecht, die unentwegt gewissermaßen Kreml-Narrative verbreitet. Die AfD verbreitet auch Kreml. Narrative, die fahren nach Russland, das reden dort mit den Mächtigen und man hört nicht, dass die mal jemals eine Forderung an Putin gestellt hätten. Zum Beispiel, dass er da endlich mal ernsthaft verhandeln soll. Ganz im Gegenteil, so die unterstützen das und jeder, der sich so ein bisschen auskennt, weiß, dass die imperialen Absichten, die Putin hegt, der hat das ja vor vielen Jahren selber gesagt, mit der größten geopolitischen Katastrophe, der Zerfall der Sowjetunion, dass das in weitaus mehr besteht als nur der Wiedererrichtung der Grenzen der einzigen Sowjetunion nun für sein russisches Imperium. Und insofern ist der Krieg, der in der Ukraine gegen die Ukraine geführt wird, eine direkte Bedrohung für unsere Freiheit.
1: Lassen Sie mich am Schluss nochmal auf ein Kunstwerk zu sprechen kommen, das Sie eben auch zitieren, nämlich Wolfgang Mattheuers Jahrhundertschritt aus dem Jahre 1984, also der Jahrhundertschritt auf der einen Seite dieser Skulptur, der Hitlergruß, auf der anderen Seite die kommunistische Faust und dazu passend ein großer Rumpf, ein kleiner Kopf. Also Sinnbild für die Irrungen und Wirrungen des Zeitalters der Extreme. Offensichtlich ist dieses Zeitalter noch gar nicht vorbei. Wir leben noch in einer Epoche der Gewalt, des Extremismus, des neuen Autoritarismus. Wie sehen Sie das als Historiker?
0: Also als ich diesen Jahrhundertschritt von Wolfgang Mattheuer 1987 auf der Kunstausstellung in der DDR in Dresden das erste Mal gesehen habe, da bin ich fast umgefallen. Nazi-Symbole, kommunistische Symbole in einer Figur vereint. Und nicht nur mir ging das so, als ich das da sah. Und diese Figur steht ja seit vielen Jahren in einem Abdruck vom Zeitgeschichtlichen Forum in Leipzig. Eine andere steht in Potsdam. Das ist schon sozusagen der Hammer. 1989, 90 haben wir irgendwie alle geglaubt, dass dieses kurze Jahrhundert, dieses kurze 20. Jahrhundert, um den Historiker Hobsbawm zu adaptieren, vorbeigegangen ist, dass diese Gewaltexzesse vorbeigegangen sind. Wir mussten uns dann schon mit den Balkankriegen eines Besseren belehren lassen. 9-11 hat dann gewissermaßen die ganze Welt auf den Kopf gestellt. Und jetzt sind wir an einer Epochenschwelle, wie ich glaube, angekommen, bei der wir alle nicht wissen, wohin die Reise geht. Aber ich fürchte, wir stehen sozusagen in der Tür zu einem neuen, autoritären, weitaus schlimmeren Zeitalter, als es die Menschheit je gesehen hat, weil jetzt die Mächtigen noch etwas in der Hand haben, was sie so in dieser Dramatik und Zuspitzung noch nie in der Hand hatten, nämlich alle Informationen. Wir leben in einer Welt, in der einige Tech-Milliardäre praktisch die gesamte Welt beherrschen, weil die Macht heute über Informationen geht und niemand außerhalb dieser Tech-Milliardäre hat gegenwärtig die Macht, um diese Macht zu brechen.
1: Eine düstere Prognose von Ilko Sascha Kowalczuk. Faschismus ist keine Meinung, stabil bleiben in autoritären Zeiten, lautet der Titel des neuen Buchs von Ilko Sascha Kowalczuk, erschienen bei C.H. Beck. Man könnte es auch ein bisschen umformulieren, tapfer, engagiert und aufrecht bleiben in Zeiten, in denen die Feinde der Demokratie großen Zulauf haben. Wir werden sehen, was bei den bevorstehenden Landtagswahlen herauskommt. Besten Dank, Ilko Sascha Kowalczuk, für dieses Gespräch.
0: Ich danke Ihnen auch sehr und ich hoffe, dass das nicht unser letztes Gespräch im MDR war.
1: Das hoffe ich auch und vielleicht auch so manche Hörerin und so mancher Hörer, dass der MDR uns erhalten bleibt und damit auch solche Sendungen wie diese hier. Mein Name ist Stefan Nölke und ich wünsche Ihnen und uns trotz alledem eine gute Zeit.
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1: Heute Abend ist es in Sachsen-Anhalt oft sonnig, ansonsten gibt es einige Wolken. Die können in Ostsachsen auch mal dichter ausfallen, es soll aber überall trocken bleiben. Die Temperaturen heute Abend 25 bis 28 Grad bei teils mäßigem Nordwind. In der Nacht ist es dann lange klar oder gering bewölkt. Später werden von Osten her die Wolken zunehmen, es bleibt aber trocken bei 17 bis 12 Grad. Morgen früh ist es in Sachsen und Sachsen-Anhalt zum Teil stärker bewölkt. Im Verlauf des Tages dann wolkig bis sonnig, weiter trocken. Nochmal 27 bis 32 Grad morgen. Dazu weht teils mäßiger auf Nordost drehender Wind. Und es wird ein Dienstag mit Sonne und Wolken, vereinzelten Schauern und auch Gewittern. Die Temperaturen ändern sich kaum. Der MDR Kulturverkehrsservice A2 Richtung Hannover zwischen Irxleben und Eilsleben. 8 Kilometer Stau, dort brauchen Sie eine halbe Stunde länger. Richtig unangenehm heute die A9 Richtung München. Ich fange mal an. Zwischen Niemegk und Kleinmarzehns 6 Kilometer stockender Verkehr, 20 Minuten Verzögerung. Zwischen Weißenfels und Naumburg ist die A9 Richtung München nach einem Unfall gesperrt, dort bitte eine Rettungsgasse bilden. Zwischen Naumburg und Dreußig Stau wegen Bergungsarbeiten, da planen Sie bitte 20 Minuten mehr ein. Hier ist nur die linke Fahrspur frei und nochmal A9 Richtung München. Zwischen Markt Schorgast und Dreieck Bayreuth-Kulmbach 5 Kilometer stockender Verkehr plus 10 Minuten. Im Landkreis Gotha zwischen Großer Inselsberg und Bad Tabarz Behinderungen nach einem Unfall. Die B172 ist zwischen Leupoldeshain und Struppensiedlung nach einem Unfall gesperrt. Geblitzt wird auf der A9 Richtung Berlin zwischen Halle und Bitterfeld-Wolfen und auf der A36 Richtung Braunschweig zwischen Wernigerode-Nord und Ilsenburg. Das war's vom MDR Kulturverkehrsservice. Da wo es geht, gute Fahrt für Sie.
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Stefan Bormann haben wir gehört, geboren in Magdeburg, seit gut 30 Jahren schon Dozent an der Hochschule für Musik in Dresden. Der Professor für Gitarre, Jazz, Rock und Pop ist aber auch immer mal live zu erleben. Anfang September zum Beispiel wieder beim 9. Internationalen Gitarrenfestival in Magdeburg.

0: Sonntagnachmittags hören MDR Kultur und Sie werden mir vielleicht recht geben. Es gibt quasi nichts, woraus man keinen Wettbewerb machen könnte. Gärtner zum Beispiel wetteifern auch miteinander um den schönsten, nachhaltigsten, den am besten gepflegten Garten. Und auch ganze Kleingartenanlagen können das tun. Seit 1951 schon, also seit 75 Jahren inzwischen, werden alle 4 Jahre in jedem Bundesland in einem Wettbewerb die schönsten Kleingartenanlagen gekürt. Wohlgemerkt, nicht die einzelnen Gärten, sondern die ganze Anlage als solche. Dabei geht es nun nicht nur um Schönheit und Pracht, sondern mittlerweile auch um ökologische und gemeinschaftliche Aspekte. Die jeweiligen Landessieger treten dann alle 4 Jahre gegeneinander im Bundeswettbewerb an, unter der Überschrift Gärten im Städtebau. In diesem Jahr ist es wieder soweit. Eine Jury des Bundesverbandes der Kleingartenvereine war bundesweit unterwegs, hat alle Landessieger besucht. Und Sabine Frank war im sächsischen Grünau bei Chemnitz für uns dabei.
1: Das Städtchen Grünau liegt wenige Kilometer westlich von Chemnitz, idyllisch am Rabensteiner Wald. Und die dortige Kleingartenanlage Waldesluft liegt noch einmal besonders ländlich. Fußläufig hinter den letzten Häusern, ringsum Viehweiden, ein Getreidefeld, dahinter der Wald. Heute ist ein besonderer Tag. Die Jury des Bundesverbandes der Kleingartenvereine macht hier Station auf ihrer Rundtour zum Bundeswettbewerb Gärten im Städtebau.
2: Liebe Gartenfreundinnen, lieber Vereinsvorstand, freuen uns sehr, dass wir hier mit der Jury nach Chemnitz kommen durften, dass ihr als Kandidat euch in den Ring geworfen habt, dass ihr bereit seid, euch dem Wettbewerb zu stellen.
1: Sandra von Rekowski hat eine Kladde unterm Arm, auf der so etwas wie ein Bewertungskatalog angepinnt ist, auf einer langen Liste zum Ankreuzen und Abhaken.
3: Wieso hier erster Eindruck?
4: Mein Herz geht auf.
3: Ah. Und warum?
4: Weil ich den Gemüseanbau so liebe und ich sehe hier überall nur Gemüse.
3: Ja.
4: Hier ist ja wohl alles bewachsen, bepflanzt, herrlich, ganz toll.
1: Und tatsächlich sieht man auf den ersten Blick, dass in dieser Gartenanlage sehr ehrgeizig gegärtnert wird. Bei Antje zum Beispiel wachsen Stangenbohnen, Kürbis, Zucchini und Zuckererbsen. Ihr alter Kirschbaum ist genau genommen etwas zu prachtvoll.
5: Die Regeln vom Kleingartengesetz, die werden schon versucht einzuhalten. Aber es ist jetzt nicht so streng, dass wir mit einem Zollstock durch die Gegend laufen und dann sagen, okay, dein Baum ist jetzt 10 cm zu hoch, mach den weg. Oder du hast jetzt nur so und so viel Quadratmeter angebaut, mach doch noch mal was mehr.
1: Neben der Hütte, hinter einem Himbeer-Brennnessel-Dickicht, stehen in einem Hochbeet Gurken, Tomaten und rote Beete.
5: Das ist ein bisschen eine wilde Ecke. Das haben ganz viele bei uns, einfach mal noch eine wilde Ecke. Auch der Naturgarten, da haben wir einen Steinhaufen, einen Totholzhaufen, dass die Insekten und Reptilien sich zurückziehen können.
1: Dieser Naturgarten, das sind 3 aufgegebene Parzellen, die zugleich verwildert und gestaltet sind. Mit Barfußpfad und Naschgarten und 3 Bienenstöcken.
5: Also wir haben Arbeitseinsätze. Wird vorher am Vorstand besprochen, was gemacht werden muss. Und da können sich die Leute melden. Und dann mitmachen, um halt die Anlage in Schuss zu halten.
1: Der Naturgarten und die Gemeinschaftsarbeit bringen mehrere Häkchen auf der Liste von Sandra von Rekowski.
4: Wir gehen einmal mit unserem Gesamtblick über die gesamte Anlage. Wie ist zum Beispiel die Ein- und Anbindung der Kleingartenanlage an die Stadt? Dann haben wir zum Beispiel diese Umweltthemen, Naturschutzprojekte, ökologische Strategien und Maßnahmen, nach denen wir bewerten. Und es geht auch um die Planung und die Gestaltung der Anlage. Die sind alle sehr, sehr unterschiedlich in Deutschland und gar nicht miteinander zu vergleichen.
1: Die Anlage in Grünau ist mit 60 Parzellen verhältnismäßig klein und wirkt doch wie ein einziger großer Garten.
6: Das sagen wir mal aus Spaß, bei uns gibt es keine Gespräche mit dem Gartennachbarn über den Gartenzaun, weil wir eben keine Zäune haben.
1: Erika ist sich sicher, dass der bewusste Verzicht auf Hecken und Zäune den Gemeinschaftssinn befördert hat. Es gibt Familienfeste und ein Erntedankfest. Sie selbst betreut zum Beispiel den Museumsgarten mit einer Wassermannlaube aus dem Gründungsjahr 1920.
6: Na, die Laube war einfach da. Es gab einen Nachbarn, die Yvonne, die haben sich halt engagiert und haben gesagt, die könnten wir doch herrichten. Und da ist die Idee entstanden, da wirklich ganz mit Eigeninitiative und vielen Helfern das zu gestalten. Vor allem auch innen hat dann, wer konnte, was beigetragen.
1: Wollen wir gucken?
6: Genau, sehr gerne.
1: Ja. Es wird immer deutlicher, wie besonders allein diese Anlage ist. Und darum steht jetzt schon fest, dass alle Gärten, die an diesem Wettbewerb teilgenommen haben, zur Preisverleihung im November eingeladen sind. Und es wird wohl eher so sein, dass der Sieger primus inter pares ist, der Erste unter Gleichen.
0: Sabine Frank war dabei beim Besuch des Bundesverbandes der Deutschen Kleingartenvereine beim KGV Waldesluft in Grüna bei Chemnitz. Sie hat es schon angedeutet, im November dann werden die bundesweit besten Anlagen ausgezeichnet bei einer Festveranstaltung in Berlin.

Sonntagnachmittag, Sie sind bei MDR Kultur und nach vier nehmen wir Sie mit in die Galerie für zeitgenössische Kunst in Leipzig. Bis dann.

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4: Um 16 Uhr mit Frank Thomas. Bundespräsident Frank-Walter Steinmeier hat die Reformen der Bundesregierung begrüßt. Er sagte im ZDF-Sommerinterview, es sei völlig unbestritten, dass etwas geschehen müsse. Deutschland habe mehrere Jahre ohne wirtschaftliches Wachstum hinter sich. Nun habe Schwarz-Rot die reine Defensive verlassen und sei ins Vorwärtsspiel gekommen. Der Bundestag hatte Einschnitte bei der Krankenversicherung beschlossen, um die Finanzlage zu stabilisieren. Geplant sind auch Änderungen bei Einkommenssteuer und Rente. Für Sachsens Ministerpräsident Michael Kretschmer gehen die Reformen nicht weit genug. Nötig sei auch eine andere Energie- und Klimaschutzpolitik. In Mitteldeutschland dauert die Bearbeitung eines Antrags auf Anerkennung einer Schwerbehinderung im Schnitt 6 Monate. Das belegen MDR-Recherchen. In Sachsen waren es demnach vor 5 Jahren noch 3,5 Monate weniger. Sachsens Inklusionsbeauftragter Michael Welsch sagte, lange Wartezeiten gefährdeten die Teilhabe von Menschen mit Behinderungen. Der Allgemeine Behindertenverband in Sachsen-Anhalt forderte schnellere Entscheidungen, mehr Digitalisierung und mehr medizinische Gutachter. Die Juraprofessorin Frauke Brosius-Gersdorf hat die Politik aufgefordert, die gescheiterte Verfassungsrichterwahl aufzuarbeiten. Sie sagte der Märkischen Allgemeinen, die Politisierung der Richterwahl dürfe sich nicht wiederholen. Kampagnen gegen ihre Person hätten die Demokratie wehrlos aussehen lassen. Brosius-Gersdorf war im vergangenen Jahr von der SPD für das Amt als Richterin am Bundesverfassungsgericht vorgeschlagen worden. Nach erheblichem Widerstand aus der Union hatte sie aber auf die Kandidatur verzichtet. Katar hat die jüngsten iranischen Angriffe auf die Golfstaaten scharf verurteilt. Das Außenministerium in Doha sprach von einer gefährlichen Eskalation. Außerdem rief Katar alle Seeleute und Freizeitschiffe auf, ihre Fahrten vorübergehend einzustellen. Der Iran hatte zuvor in der Straße von Hormus Handelsschiffe beschossen und die Meerenge für geschlossen erklärt. Außerdem wurden iranische Drohnen- und Raketenangriffe aus Jordanien und den Golfstaaten Bahrain, Kuwait, Katar und Oman gemeldet. Das US-Militär attackierte nach eigenen Angaben 140 militärische Ziele im Iran. Im sächsischen Löber haben Kinder beim Spielen 2 Granaten aus dem Ersten Weltkrieg gefunden. Wie die Polizei mitteilte, brachten die Kinder die Kriegswaffen mit nach Hause. Der Kampfmittelbeseitigungsdienst habe sie zur Vernichtung sichergestellt. Die Polizei warnte davor, gefundene Munition und ähnliche Gegenstände zu berühren. Das waren die Nachrichten.
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5: Ein paar aktuelle Werte zunächst. Dresden leicht bewölkt 28, Eisenach und Erfurt wolkig 28, Gardelegen wolkenlos 30 Grad, Hoyerswerda stark bewölkt 29, Magdeburg wolkenlos 31, Neuhaus stark bewölkt 23 Grad, in Oschatz wolkig 30, Plauen wolkig 27, Wernigerode wolkenlos 28 und Lutherstadt-Wittenberg 30 Grad. Der Abend wird sonnig bis wolkig, weiter trocken und teils windig bei 25 bis 28 Grad. In der Nacht dann oft klar, später sollen von Osten her die Wolken zunehmen. Es soll trocken bleiben bei 17 bis 12 Grad. Morgen wird es bewölkt bis sonnig und weitgehend trocken bei wiederum 27 bis 32 Grad. Der MDR Kulturverkehrsservice A2 Richtung Hannover. Zwischen Irxleben und Eilsleben 8 Kilometer Stau, dort brauchen Sie 30 Minuten länger. A9 Richtung München zwischen Niemegk und Kleinmarzehns 6 Kilometer stockender Verkehr plus 15 Minuten. Und die A9 Richtung München ist zwischen Weißenfels und Naumburg nach einem Unfall gesperrt. Dadurch auch Stau auf der Umfahrung über die B91. Im Landkreis Gotha zwischen Großer Inselsberg und Bad Tabbarts Behinderungen nach einem Unfall. Die B172 ist zwischen Leupoldeshain und Struppensiedlung nach einem Unfall gesperrt. Geblitzt wird auf der A9 Richtung Berlin zwischen Halle und Bitterfeld-Wolfen und auf der A36 Richtung Braunschweig zwischen Wernigerode Nord und Ilsenburg. So viel vom MDR Kulturverkehrsservice, 16.05 Uhr.
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5: Bis 17 Uhr noch mit Michaela Chamis. Ich grüße Sie.

Mit künstlerischen Praktiken im Feld des Dokumentarischen beschäftigt sich eine neue Ausstellung in der GFZK, der Galerie für zeitgenössische Kunst in Leipzig. Schauen wir uns gleich genauer an hier bei MDR Kultur. Und wie jeden Sonntag heben wir auch heute einen unserer Wortschätze für Sie aus dem Archiv. Da findet sich heute ein Text der auf Antigua in der Karibik geborenen Jamaica Kincaid. Schön, dass Sie dabei sind.

0: Gleich 16:45 an diesem Sonntagnachmittag. Sie sind bei MDR Kultur und ich möchte Sie einladen zu einem kleinen Bildungsausflug, möchte ich es mal nennen, nach Leipzig. Als Roland Barthes in seinem berühmten Essay Die helle Kammer die Fotografie als Abdruck des Realen beschwor, da gab es schon Zeitgenossen, die den Tod der Fotografie propagierten, das Ende der fotografischen Zeugenschaft. Heute scheint der Glaube an den Wirklichkeitsbezug der dokumentarfotografischen und filmischen Bilder komplett geschreddert. Und neben Medienethikern beschäftigt sich auch die zeitgenössische Kunst mit dieser Materie oder auch Misere. So hat die Galerie für zeitgenössische Kunst in Leipzig am 1. Juli-Wochenende eine Ausstellung eröffnet, die sich mit der Gemengelage auseinandersetzt. Ulrike Thielmann hat sie schon gesehen.
1: Fast 60 Kopien alter Schwarz-Weiß-Fotos kleben in der GFZK an der Wand. Sie dokumentieren die Unabhängigkeitsfeiern einstiger Kolonien. Die pakistanische Künstlerin Mariam Jafri hat Fotos ausgewählt, die die Perspektive der gestürzten Staatsmächte auf ihre eigene Auslöschung zeigen. Auf ihnen erscheinen sie eher wie eine geordnete Übergabe. Die verpflichteten Fotografen lichteten keine Volksfeste ab, sahen mehr europäische Staatsakte, auf denen die neuen Staatschefs in offenen Luxuslimousinen durch die applaudierenden Massen fuhren.
2: Wir sehen eine Gesellschaft, die kolonisiert ist und trotz der Unabhängigkeit eben auch weiter in so einem Abhängigkeitsverhältnis zu den kolonisierenden Mächten bleiben wird. Die ganze Ästhetik dieser Veranstaltung ist eben durch und durch europäisch geprägt,
1: betont Sabine Weyer von der Galerie für zeitgenössische Kunst. Wo bleibt die kritische Presse, fragt die Arbeit von Mariam Jafri, die Auftraggeber im Hintergrund kritisiert. Heute besitzen große westliche Agenturen die Bildrechte, verkaufen die kolonialen Perspektiven weiter, besitzen die Deutungshoheit. 4 Kunstpositionen vereint die Ausstellung unter dem Titel It's Not About Nothing, der in der doppelten Verneinung bedeutet, dass es schon um etwas geht. Franziska Sojum, Direktorin der Galerie für zeitgenössische Kunst.
3: Man sieht zum einen, dass Menschen sich engagieren, dass sie für ihre Rechte einstehen, aber dass eben auch dieser Zusammenhalt nicht zwingend eine Veränderung bringt, sondern oftmals dazu führt, dass mit leichten Veränderungen doch ähnliche Strukturen fortleben.
1: Seit den Nullerjahren arbeitet die zeitgenössische Kunst verstärkt mit Bildarchiven. Aus der historischen Distanz lassen sich Manipulationen ungleich besser erkennen. Der Mythos von der Objektivität des Bildes wird dabei immer noch gern zertrümmert, wobei er schon in Scherben liegt. Die Position des in Leipzig lebenden iranischen Künstlers Pouya Sedighi Mounani ordnet sich hier ein. Der unter anderem mit einer blau strahlenden Cyanotypie, einem Edeldruckverfahren, die staatliche Bildpresse im Iran hinterfragt und Erregung produziert.
2: Wir schauen auf eine Gruppe von Männern mit Kameras, die hier ein wichtiges Ereignis dokumentieren. Dem Künstler ging es hier darum, zu zeigen, wer fotografiert hier überhaupt und wie werden überhaupt solche Ereignisse mediatisiert.
1: Kritik an der medialen Bildberichterstattung ist indessen seit vielen Jahren ein Standard. Die kurdische Künstlerin Pinar Örenci setzt der Opferrolle in der Schau einen Film entgegen, der mit dem Bildarchiv eines türkischen Arbeitsmigranten in der BRD arbeitet. Wunderbar viel Raum erhält ein Film von Merlin Reiner, Absolvent der Leipziger Kunsthochschule, der sich teils per abstrakter, teils per naturalistischer Bleistift, Kohlezeichnung sowie Filmschnitt mit der mitteldeutschen, etwas rechtslastigen Hardtech Musikszene auseinandersetzt.
4: Ich liebe das Zeichnen. Für mich ist das ganz wichtig. Ich komme ja auch aus der Malerei und aus der Zeichnung. So bin ich überhaupt erst zum Film gekommen. Und für mich ist es einfach wichtig, mich lange mit solchen Zeichnungen auseinanderzusetzen, um auch das Gefühl zu haben, ich habe das Thema wirklich für mich erschlossen.
1: So zeigt die Schau in der GFZK einmal mehr, dass wir den Fotos und Filmen noch nie trauen konnten. Ihre Versprechen von Wirklichkeit offenbar aber nicht verzichtbar sind. Und wenn doch, lassen sich durchaus mittels Kunst neue Bildwelten generieren. Ein paar mehr Beispiele dafür hätte man sich in dieser dennoch sehenswerten Ausstellung gewünscht.
0: It's not about nothing. Es geht nicht um nichts, so lautet der Titel der neuen Ausstellung im Pavillon der Galerie für zeitgenössische Kunst in Leipzig. Zu sehen ist sie noch bis zum 18. Oktober und kleines PS, im Altbau der Institution, da findet bereits Teil 1 in der Sonderschau statt. Auch der kann weiter besichtigt werden.

Gleich 16:30 an diesem Sonntagnachmittag und ich schlage vor, wir schauen mal auf den Abend hier bei MDR Kultur. 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
1: Heute Abend ist es in Sachsen-Anhalt oft sonnig. Ansonsten gibt es auch einige Wolken und die können in Ostsachsen auch mal dichter ausfallen. Es soll aber überall trocken bleiben. 25 bis 28 Grad heute Abend. Dazu weht teils mäßiger Nordwind. In der Nacht soll es dann lange klar oder gering bewölkt bleiben. Später kommen von Osten zunehmend Wolken auf, bleibt aber trocken. Die Tiefstwerte in der Nacht 17 bis 12 Grad. Morgen früh ist es in Sachsen und Sachsen-Anhalt dann zum Teil stark bewölkt. Im Verlauf wird es wolkig bis sonnig und weiter trocken. Die Höchstwerte morgen 27 bis 32 Grad, dazu teils mäßiger auf Nordost drehender Wind. Und der Dienstag bringt Sonne mit Wolken, vereinzelten Schauern und auch einigen Gewittern. Die Temperaturen ändern sich kaum. Der MDR Kulturverkehrsservice. Vorsicht, auf der A13 Dresden-Berlin zwischen Thiendorf und Schönborn sind Hunde auf der Fahrbahn. A2 Richtung Hannover zwischen Irxleben und Eilsleben nach wie vor 8 Kilometer stockender Verkehr. Dort brauchen Sie 30 Minuten länger. A9 Richtung München zwischen Niemegk und Kleinmarzehns 4 Kilometer stockender Verkehr plus 10 Minuten. Und die A9 Richtung München ist immer noch zwischen Weißenfels und Naumburg nach dem Unfall gesperrt, dadurch auch Stau auf der Umfahrung über die B91. Im Landkreis Gotha zwischen Großer Inselsberg und Bad Tabarz Behinderungen durch Bergungsarbeiten. Im Landkreis Mansfeld-Südharz ist die Straße zwischen Edersleben und Oberröblingen nach einem Unfall gesperrt. Im Landkreis Sächsische Schweiz-Osterzgebirge zwischen Lauenstein und Geising stockender Verkehr wegen Aufräumarbeiten. Die B172 ist zwischen Leupoldeshain und Struppensiedlung nach einem Unfall gesperrt. Und zwei Blitzer haben wir noch auf der A9 Richtung Berlin zwischen Halle und Bitterfeld-Wolfen und auf der A36 Richtung Braunschweig zwischen Wernigerode-Nord und Ilsenburg. Das war's vom MDR Kulturverkehrsservice. Gute Fahrt für Sie.
0: 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Karl die Große. Dreh dich nicht.

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Karl, die Große aus Leipzig mit einigen Terminen jetzt im Sommer. Von Bad Sulza am 24. Juli über Markkleeberg und Chemnitz an den Folgetagen. Ja, und Ende August erscheint dann auch das neue Album Aufgehoben. Da haben wir gerade schon mal reingehört hier bei MDR Kultur.

0: Lose in the Dark, Carolin war das hier bei MDR Kultur.
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0: Jamaica Kincaids Liebe zu ihrer Heimat der Karibik, wo sie 1949 geboren wurde, die spricht aus all ihren Texten. Mit 17 ging sie als Au-pair nach New York. Ihre erste Erzählung im New Yorker machte sie schlagartig berühmt. Viele ihrer preisgekrönten Texte handeln von Kincaids Rolle als Tochter, als Frau, als Angehörige einer ehemaligen Kolonie am Rande der Welt. Wenn Jamaica Kincaid nicht gerade schreibt, dann frönt sie ihrer zweiten Leidenschaft, der Gartenarbeit nämlich. Und was ihr dabei so durch den Kopf geht, das hat sie natürlich auch aufgeschrieben in einem ganz persönlichen Gartenbuch. Daraus stammt unser Wortschatz heute. Es liest Marina Frenk.
2: Die gelbe Rabatte ist problematisch. Die Trompetenlilien sind zu. Ich weiß nicht, jedenfalls passen sie nicht in die gelbe Rabatte. Sie wirken wie ein Fremdkörper. Und ich habe nichts, was zur gleichen Zeit blüht und ihnen angemessen Gesellschaft leisten könnte. Die Fackellilie blüht zur gleichen Zeit, ist aber als Gegenstück ungeeignet, sie dürfte nicht so nahe bei den Trompetenlilien stehen. Die gelben Stockrosen, die die Trompetenlilien überragen, machen sich gut, aber ich habe nicht genug von ihnen und das hat seinen Grund. Ich konnte mir nicht so viele leisten, wie ich gebraucht oder gern gehabt hätte. Kein Geld zu haben, finde ich demütigend. Ich lege gar keinen Wert auf Geld. Schön finde ich nur das Ausgeben. Und wenn ich es ausgebe, kann ich manchmal meinen Mitmenschen eine Freude machen. Mir selbst aber bringt das Geldausgeben oft Enttäuschungen. Denn Befriedigung ist für mich ein nur schwer erreichbarer Zustand. Aber gerade deshalb darf man nicht locker lassen. Wie im Fall des scheußlichen Sonnenhuts, der in einem allgegenwärtigen Gelb blüht. Manchmal ist das Allgegenwärtige ermutigend, erbaulich und inspirierend. Ein andermal das genaue Gegenteil. Und in jenem Sommer, diesen Sommer, als ich im Garten herumstrich und mir das misslungene gelbe Staudenbeet ansah und begriff, wie sehr ich bestimmte Formen und Farben missverstanden hatte und die Wirkung der einzelnen Pflanzen, die zusammen ein Ganzes bildeten, war ich der Verzweiflung nahe, aber einer Verzweiflung der lustvollen Art, um die sich alle Menschen bemühen sollten, die in jenem Teil der Welt leben, der im Sudan anfängt und in Südafrika aufhört. Und während ich so herumging, in einer Haltung, die ihre eigene Integrität hat und mit Sicherheit ganz anders ist als die, die ich in Pfadfinderuniform für richtig gehalten hatte, wenn ich jemandem gegenübertreten musste, der mir schon qua Geburt überlegen war, kam mir noch eins meiner Missverständnisse unter die Augen. Die Weißbuche gedieh sehr erfreulich in der Mitte des Beetes, das ich Hispaniola genannt hatte, aber ich hatte, um diese schöne Pflanze mit dem Stamm, der einem kräftigen Rückgrat gleicht, mit den langen hängenden Zweigen und gerippten Blättern, Wiesenraute und gelbes Kabiosen gepflanzt. Mädesüß und Federmohn und Lobelien, gewöhnliches Blau, und Schildblumen, Pink, und ein paar Exemplare von spätblühenden Eisenhut und juckablättriges Mannstreu. Die arme Weißbuche sah aus wie eine Waise, die man bei Pflegeeltern untergebracht hat, die ihr nicht so viel Zuwendung entgegenbringen, wie ihr ihrer Meinung nach zusteht. Ich versetzte die gelbe Skabiose in das gelbe Beet. Sie ist gelblich und groß und luftig und will überall dahin, wo sie glaubt, gern gesehen zu sein, fast wie ich, nur dass ich nicht gelb bin. Im nächsten Jahr, in der nächsten Saison, in kommenden Sommern, ich versuche mich in kommenden Sommern zu sehen und glaube an meinen Fortbestand in kommenden Sommern weit weniger als daran, dass wieder Winter wird, sehe ich sie in luftiger, das heißt unaufdringlicher Bewegung vor den Kletterrosen, deren Namen mir nicht mehr einfallen und deren Rechnungen ich verlegt habe, als Ersatz für die Rudbeckia. Dann wird die Fackellilie Begehrlichkeiten wecken. Die hätte ich auch gern, wird eine Freundin sagen. Die Stockrosen werden wie eine neue Idee wirken und die Pflanzung auf der anderen Seite des Weges, mehrjährige Wicken, Lobelien, Rittersporn, Eisenhut, Ballonblumen, Tigerglocke, die herbstblühende Klematis, die sich um die längst verwelkten Blütenstände des Meerkohls geschmiegt hatte und die im Frühherbst kleine, weiße, sternförmige Blüten hervorbringt, die nach Honig oder etwas Ähnlichem duften, was man am liebsten essen oder worin man am liebsten baden würde. Diese Pflanzung, sage ich, wird ein völlig anderes Gesicht bekommen. Die gelben Skabiosen werden in all das, in meine Vision dieses Teils vom Garten, jene Ruhe bringen, die zu Befriedigung führt, einer Befriedigung, die einem Besinnung schenkt und Zufriedenheit. Selbst wenn diese Zufriedenheit einen umtreibt, es ist eben die Art von Zufriedenheit, die zu Umtriebigkeit führt, zu einer Umtriebigkeit des Denkens. Die gelben Skabiosen stammen aus Ost- und Südeuropa und hatten sich bestimmt nicht träumen lassen, dass ihnen ein Platz in meinem Garten und meinem Gartenplan bestimmt war. Sie werden die Stockrosen zum Leuchten bringen, sagte ich mir, die auch so schon wunderschön anzusehen waren und es eigentlich gar nicht nötig hatten, aber warum nicht? Ich versetzte die gelbe Skabiose, sie welkte schlagartig, von der Spitze bis hinunter zum Boden. Wenn ich im nächsten Jahr, jenem Sommer, diesem Sommer, sehe, was bei meinem Wirken, bei meinem Ärger herausgekommen ist, wird mich bestimmt entweder meine Freude über den Erfolg verunsichern oder ich werde mich über das Ergebnis meiner Fehleinschätzungen schrecklich ärgern.
0: Die gelbe Rabatte von Jamaica Kincaid, gelesen hier bei MDR Kultur von Marina Frenk.

MDR Kultur am Sonntagnachmittag nach 17 Uhr können Sie noch mal für 2 Stunden dabei sein beim diesjährigen Rudolstadt-Festival. Johannes Petzold hat Konzertmitschnitte und Studio-Sessions für Sie. Einen Rückblick für die Ohren auf 4 großartige Festivaltage am vergangenen Wochenende. Die Sendung Funk und Welt also gleich nach den Nachrichten. Ich bin Michaela Chamis. Danke für heute und auf Wiederhören.

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3: Um 17 Uhr mit Alexander Terhorst. Bundespräsident Frank-Walter Steinmeier hat die Reformen der Bundesregierung begrüßt. Er sagte im ZDF-Sommer-Interview, es sei völlig unbestritten, dass etwas geschehen müsse. Deutschland habe mehrere Jahre ohne wirtschaftliches Wachstum hinter sich. Nun habe Schwarz-Rot die reine Defensive verlassen und sei ins Vorwärtsspiel gekommen. Der Bundestag hatte Einschnitte bei der Krankenversicherung beschlossen, um die Finanzlage zu stabilisieren. Geplant sind auch Änderungen bei Einkommenssteuer und Rente. Für Sachsens Ministerpräsident Michael Kretschmer gehen die Reformen nicht weit genug. Nötig sei auch eine andere Energie- und Klimaschutzpolitik. In Mitteldeutschland dauert die Bearbeitung eines Antrags auf Anerkennung einer Schwerbehinderung im Schnitt 6 Monate. Das belegen MDR-Recherchen. In Sachsen waren es demnach vor 5 Jahren noch 3,5 Monate weniger. Sachsens Inklusionsbeauftragter Michael Welsch sagte, lange Wartezeiten gefährdeten die Teilhabe von Menschen mit Behinderungen. Der Allgemeine Behindertenverband in Sachsen-Anhalt fordert schnellere Entscheidungen, mehr Digitalisierung und mehr medizinische Gutachter. Bei einem israelischen Drohnenangriff sind im Gazastreifen 4 Menschen getötet worden. Die palästinensische Nachrichtenagentur Wafa meldete außerdem mehrere Verletzte. In der Stadt Gaza sei eine Metallwerkstatt getroffen worden. Eine Sprecherin der israelischen Armee sagte, man habe dort terroristische Infrastruktur ins Visier genommen. Die Angaben beider Seiten lassen sich derzeit nicht unabhängig überprüfen. Eigentlich gilt im Gazastreifen seit Oktober eine Waffenruhe, dennoch werden fast täglich neue Tote gemeldet. Katar hat die jüngsten iranischen Angriffe auf die Golfstaaten scharf verurteilt. Das Außenministerium in Doha sprach von einer gefährlichen Eskalation. Außerdem rief Katar alle Seeleute und Freizeitschiffer auf, ihre Fahrten vorübergehend einzustellen. Der Iran hatte zuvor in der Straße von Hormuz Handelsschiffe beschossen und die Meerenge für geschlossen erklärt. Außerdem wurden iranische Drohnen- und Raketenangriffe aus Jordanien und den Golfstaaten Bahrain, Kuwait, Katar und Oman gemeldet. Das US-Militär attackierte nach eigenen Angaben 140 militärische Ziele im Iran. Im sächsischen Löbau haben Kinder beim Spielen 2 Granaten aus dem Ersten Weltkrieg gefunden. Wie die Polizei mitteilte, brachten die Kinder die Kriegswaffen mit nach Hause. Der Kampfmittelbeseitigungsdienst habe sie zur Vernichtung sichergestellt. Die Polizei warnte, gefundene Munition und ähnliche Gegenstände zu berühren. Das waren die Nachrichten. Das Wetter, die Temperaturen von 16 Uhr, auf den Brocken fast wolkenlos 20 Grad, Chemnitz fast wolkenlos 27. Dresden stark bewölkt 28 Grad, Eisenach leicht bewölkt 29, Erfurt wolkig 29, Fichtelberg leicht bewölkt 19 Grad, Gera wolkig 29, Görlitz stark bewölkt 28, Halle wolkig 29, Leipzig leicht bewölkt 30 Grad. Magdeburg wolkenlos 31 und in Meiningen leicht bewölkt bei 28 Grad. Die Vorhersage, sonnig bis wolkig geht es in den Abend, weiter trocken und teils windig, 25 bis 28 Grad zunächst. In der Nacht dann sinken die Werte nach und nach auf 17 bis 12 Grad. Morgen bewölkt bis sonnig, weitgehend trocken, 27 bis 32 Grad. MDR Verkehrsdienst A14 Richtung Dresden zwischen Mutschen und Leisnig liegt eine Stoßstange, A2 Richtung Hannover zwischen Irxleben und Alsleben 8 Kilometer stockend. Die A9 Richtung München ist gesperrt nach einem Unfall zwischen Weißenfels und Naumburg, Stau auf der Umfahrung über die B91. A13 Dresden-Berlin zwischen Thiendorf und Schönborn sind Hunde auf der Fahrbahn. Die B172 ist zwischen Leupoldishain und Struppensiedlung nach einem Unfall gesperrt. Geblitzt wird auf der A9 Richtung Berlin zwischen Halle und Bitterfeld-Wolfen und auf der A36 Richtung Braunschweig zwischen Wernigerode Nord und Ilsenburg. Soweit der MDR-Verkehrsdienst, 17.04 Uhr.
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4: Willkommen zu Folk und Welt, den Late Night Sounds von Bremen 2, Bayern 2 und MDR Kultur. Heute mit Johannes Petzold. Schön, dass Sie dabei sind. Ich bin noch voller Eindrücke vom Rudolstadt-Festival. Das fand vergangenes Wochenende statt. Deutschlands vielleicht schönstes Roots-, Folk- und Weltmusik-Festival. Und dahin nehme ich Sie heute mit. Den Auftakt zum Festivalbeginn macht eine legendäre Band der Reggae-Geschichte, The Congos. Von denen hören wir jetzt live auch den ersten Song.

The Congos vom Rudolstadt-Festival. Sie werden in den kommenden 2 Stunden der Late Night Sounds Konzertmitschnitte und Studiosessions von diesem Festival hören. Wir waren mit MDR Kultur vor Ort, haben 4 Tage lang live aus unserem kleinen Studio berichtet, haben da Gäste empfangen, die für uns exklusive Unplugged Sessions gespielt haben. Mit so einer Studio-Session live vom vergangenen Wochenende machen wir jetzt hier auch weiter mit der Band Freshly Ground aus Südafrika. Die hatten ihre erste internationale Hochzeit, als sie mit Shakira 2010 den offiziellen Song der Fußball-WM in Südafrika sang, Waka Waka. Dann verließ die Sängerin die Band. 5 Jahre war Funkstille, jetzt sind sie wieder aktiv. Mit neuer Sängerin Bali Makoba. Den Ausschnitt aus meinem Gespräch mit der Band werden Sie gleich hören, in dem uns Bali Makoba auch die südafrikanischen Klicksounds demonstriert. Zuerst Freshly Ground live in der Studiosession mit dem Song Jabula.

Freshly Ground aus Südafrika, live aus einer Studiosession vom Rudolstadt Festival. Die Band ist nach dem Festival auf Tour. Auch durch Deutschland geht es bis Anfang August. Österreich war der Länderschwerpunkt beim Rudolstadt Festival mit vielen Künstlerinnen und Künstlern auf dem Festival. Und dazu gehörten auch Baba Yaga. Klezmer, Swing, Jazz, all das kommt bei Baba Yaga zusammen. In Wien lebt und musiziert die fünfköpfige Band. Sie stehen auch für die Weltoffenheit von Österreichs Musikszene mit Mitgliedern aus dem Alpenland, Montenegro und Israel. Die nächste knappe Viertelstunde gehören Baba Yaga live vom Rudolstadt Festival mit ihrem Konzert im Heinepark.

Willkommen, wir sind Baba Yaga, wir sind aus Wien hergereist. Das erste Stück heißt Yarbe Mare Yarbe, ein romanes Stück, das wir auch von einer lieben Freundin gelernt haben. Das nächste Stück ist eine Eigenkomposition. Alona, das ist eine Frau, die fliegt zu den Sternen. Eine Frau, die vielleicht gibt es sie gar nicht. Florian hat es mit mir gestartet zum Komponieren und wir haben es gemeinsam arrangiert. Genießt es und tanzt mit Alona.

0: Jetzt kommt was ganz was Frisches.
1: Jetzt spielen wir, glaube ich, zum dritten Mal einen eigenen Song wieder, den der Florian und ich geschrieben haben, diesmal auf Griechisch. Hieraki, der Falke.

0: Dankeschön.
1: Baba Yaga aus Österreich, live vom Rudolstadt-Festival. Dieses Festival in Thüringen ist heute musikalisches Thema bei den Late Night Sounds von Bayern 2, Bremen 2 und MDR Kultur. 90.000 Besucher haben das Festival am Wochenende besucht. Über 300 Konzerte fanden statt auf den vielen Bühnen in Rudolstadt. Mittendrin im Tal, in der Stadt, MDR Kultur mit unserem Studio, wo wir live vom Festival übertragen haben. Konzerte und natürlich Gäste im Studio begrüßten. Die folgenden 20 Minuten gehören Irland. Auf einem Roots, Folk und Weltmusikfestival darf Irland natürlich nicht fehlen. Vertreten in diesem Jahr durch Claire Sands. Drei Songs werden Sie unplugged und live von Claire Sands hören. Dazwischen das Live-Gespräch von meiner Kollegin Ellen Schweder mit Claire Sands.
2: Zu Gast bei uns ist eine herausragende Fiddlespielerin aus Cork. Das ist ganz im Süden der Grünen Insel, ganz im Süden von Irland gelegen. Und von dort stammt Claire Sands, meine Damen und Herren.
3: Thank you. Dankeschön.

0: Thank you, Sin. We'll break this record. Thank you so much. Have a beautiful festival.
1: Thank Claire you. Sands, live mit einer Akustik-Session vom Rudolstadt-Festival vergangenes Wochenende. Auch die zweite Late-Night-Sounds-Stunde von Bremen 2, Bayern 2 und MDR Kultur ist dem Festival gewidmet mit Studiogästen und Live-Mitschnitten von Konzerten. Bis zur vollen Stunde Hang-Spieler Manu Di Lago. Das Hang ist ein melodisch-perkussives Instrument, zwei elektronisch verstärkte Klangschalen. Manu Di Lago trat beim Rudolstadt-Festival mit einem besonderen, exklusiven Projekt auf einem gemeinsamen Konzert mit den Thüringer Symphonikern.

0: wirklich wunderbar. Wer das jetzt verpasst hat, der hat wirklich was verpasst. Das war so ein Once-in-a-Lifetime-Moment hier bei MDR Kultur.
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3: 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Um 18 Uhr mit Alexander Terhorst. Die Grünen haben die geplante Kürzung beim Unterhaltszuschuss für Alleinerziehende scharf kritisiert. Grünen-Fraktionschefin Britta Hasselmann sagte, ständig werde man mit neuen Kürzungsvorhaben der Regierung konfrontiert. Es treffe immer die gleichen Alleinerziehende, Familien und Kinder. Für verbilligte Flugtickets, Mütterrente und Gastrosteuerentlastung sei aber Geld da. Auch das Kinderhilfswerk warf der Regierung vor, bei denen zu kürzen, die eh schon wenig haben. Alleinerziehende erhalten Unterhaltsvorschuss, wenn der andere Elternteil nicht zahlt. Bundesfamilienministerin Karin Prien will, dass die Leistung nur noch bis zum 15. Geburtstag des Kindes gezahlt wird und nicht mehr bis zur Volljährigkeit. Bundespräsident Frank-Walter Steinmeier hat die Reformen der Bundesregierung begrüßt. Er sagte im ZDF-Sommerinterview, es sei völlig unbestritten, dass etwas geschehen müsse. Deutschland habe mehrere Jahre ohne wirtschaftliches Wachstum hinter sich. Nun habe Schwarz-Rot die reine Defensive verlassen und sei ins Vorwärtsspiel gekommen. Der Bundestag hatte Einschnitte bei der Krankenversicherung beschlossen, um die Finanzlage zu stabilisieren. Geplant sind auch Änderungen bei Einkommenssteuer und Rente. Katar hat die jüngsten iranischen Angriffe auf die Golfstaaten scharf verurteilt. Das Außenministerium in Doha sprach von einer gefährlichen Eskalation. Außerdem rief Katar alle Seeleute und Freizeitschiffer auf, ihre Fahrten vorübergehend einzustellen. Der Iran hatte zuvor in der Straße von Hormuz Handelsschiffe beschossen und die Meerenge für geschlossen erklärt. Außerdem wurden iranische Drohnen und Raketenangriffe aus Jordanien und den Golfstaaten Bahrain, Kuwait, Katar und Oman gemeldet. Das US-Militär attackierte nach eigenen Angaben 140 militärische Ziele im Iran. Im sächsischen Löbau haben Kinder beim Spielen zwei Granaten aus dem Ersten Weltkrieg gefunden. Wie die Polizei mitteilte, brachten die Kinder die Kriegswaffen mit nach Hause. Der Kampfmittelbeseitigungsdienst habe sie zur Vernichtung sichergestellt. Die Polizei warnte, gefundene Munition und ähnliche Gegenstände zu berühren. Der Niederländer Mathieu van der Poel hat die 9. Etappe der Tour de France gewonnen. Er setzte sich nach 154,6 Kilometern vor dem Norweger Tobias Johannessen und dem Briten Tom Pidcock durch. Die Etappe war wegen der Hitze um rund 30 Kilometer verkürzt worden. Das gelbe Trikot trägt weiter Tadej Pogacar aus Slowenien. Das waren die Nachrichten. Das Wetter, die Temperaturen. Von 17 Uhr auf den Brocken wolkenlos bei 20 Grad, Chemnitz leicht bewölkt 27, Dresden leicht bewölkt 28, Eisenach fast wolkenlos 29 Grad, Erfurt fast wolkenlos 29, Fichtelberg wolkenlos 20, in Gera wolkig 29 Grad, Görlitz stark bewölkt 27, Halle wolkig 31 Grad, in Leipzig fast wolkenlos bei 30 Grad, Magdeburg wolkenlos 31 und in Meiningen leicht bewölkt 28 Grad. Die Vorhersage: sonnig bis wolkig geht es in den Abend, weiter trocken und teils windig. Nachts oft klar, später von Osten her mehr Wolken, aber weiter trocken, 17 bis 12 Grad die Nachttiefstwerte. Morgen bewölkt bis sonnig und weitgehend trocken wieder, 27 bis 32 Grad. MDR Verkehrsdienst A2. Richtung Berlin, die Auffahrt Braunschweig-Watenbüttel ist nach einem Unfall gesperrt. A2 Richtung Hannover zwischen Irxleben und Alsleben, 6 Kilometer stockend. Die A9 Richtung München bleibt gesperrt nach einem Unfall zwischen Weißenfels und Naumburg, dadurch auch Stau auf der Umfahrung über die B91. A17 Richtung Prag zwischen Heidenau und Pirna, hier befindet sich eine ungesicherte Unfallstelle. Die B172 ist gesperrt zwischen Leupoldishain und Struppensiedlung nach einem Unfall. geblitzt wird auf der A9 Richtung Berlin zwischen Halle und Bitterfeld-Wolfen. Soweit der MDR aktuell Verkehrsdienst, 18.04 Uhr.
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5: Die zweite Stunde der Late Night Sounds. Hallo und willkommen noch einmal. Auch in dieser Stunde mit Johannes Petzold. Auch in dieser Stunde mit Konzertmitschnitten und Studio-Sessions vom Roots Folk und Weltmusikfestival in Rudolstadt vom vergangenen Wochenende. Bevor wir Derya Yildirim und ihre Gruppe Shimshek auf der Bühne am Neumarkt erleben, mit einem viertelstündigen Ausschnitt aus ihrem Konzert, dürfte ich Derya Yildirim im Studio zum kurzen Gespräch begrüßen.
6: Wir sind in Rudolstadt bei diesem wunderbaren Festival, bei diesem wunderbaren Wetter und wir haben Studiogäste, Live-Sessions und ich freue mich total, weil das war eines meiner Alben des vergangenen Jahres, wenn nicht überhaupt das Album überhaupt und ich kann es noch nicht mal richtig aussprechen, ja. Ich begrüße Derya Yildirim im Studio. Hallo Derya.
7: Hallo.
6: Das Album heißt so, wenn es kein Morgen gäbe. Das ist meine deutsche Übersetzung. Sprich's bitte mal richtig aus.
7: Wenn es kein Morgen gibt, heißt auf Türkisch Yarın Yoksa.
6: Genau. Wir sind in der türkischen Popmusik. Wir sind genauso in der deutschen Popmusik. Denn du bist Hamburgerin. Du lebst in Berlin.
7: Berlin, ja.
6: Du hast die Gruppe Shimshek um dich herum und euch zusammen gibt es schon wie viele Jahre?
7: Tatsächlich 12 Jahre.
6: Du bist Multi-Instrumentalistin in klassischen Instrumenten, aber auch in der Baklama. Spricht man das G in dem Instrument?
7: Eigentlich nicht. Das ist sowas so wie Erdogan.
6: Okay.
7: Da spricht man das G ja auch nicht aus.
6: Baklama. Was ist das? Warum ist dieses Instrument so wichtig in der türkischen Popmusik?
7: Vor allem in der allgemeinen türkischen Kultur und was das kulturelle Erbe angeht, spielt Baklama eine sehr zentrale Rolle, weil sie ist nämlich das Volksinstrument der Menschheit. Also dieses Instrument existiert eigentlich dadurch, dass sie für die Menschheit da ist. Also durch die Existenz der Melodien, der Rhythmen und die Gedichte, die mit der Baklama vertont werden seit Jahrhunderten. Das geht ja bis ins 15., 16. Jahrhundert zurück. Und heute haben wir zum Beispiel auch Lieder dabei, die eigentlich Gedichte sind aus dem 16. Jahrhundert und eben neu vertont werden.
6: Ja.
7: Und da versuchen wir, uns eben selbst zu finden.
6: Okay,
7: ziemlich schwer. So eine
6: Findung. Da runzelst du ein bisschen die Stirn und denkst, oh wow, ja, das stimmt, das ist mein Weg. So habe ich deinen Stirnrunzeln gerade interpretiert. Mit der Baklama, jetzt bist du eine studierte Musikerin. Sag mal, die Instrumente, an denen du versiert bist.
7: Ich spiele viele Instrumente, ja. Ich habe tatsächlich eigentlich Klavier studiert an der Hochschule in Hamburg. Und dann wurde der Baklama-Studiengang eröffnet an der UdK in Berlin. Und ich bin die erste Absolventin.
6: Du bist die erste studierte Baklama-Absolventin in Deutschland. Das ist das ist doch
7: also
6: auch
7: an einer Universität, ja.
6: An der Universität, ja. In Anatolien zurück wärst du wahrscheinlich immer noch eine von vielen, aber eine Studierte hier in Deutschland, das ist ja auch, das ist doch eine Pionierleistung, da darf man stolz darauf sein.
7: Ja, also das hängt ja nicht nur von mir ab, sondern um eine Veränderung zu erzeugen, braucht man eben eine ganz große Community und da sind ganz, ganz viele Leute dahinter. Also da können wir eigentlich alle ganz schön stolz sein, dass wir ein Instrument, was eigentlich schon seit über 60 Jahren in Deutschland existiert, auch institutionell eben Wurzeln schlagen kann, weil nur so können wir was verändern in unserer Kultur.
6: Du hast das Lobpreisungslied der Baklama gerade gesungen, geht aber aufs 15., 16. Jahrhundert zurück. Du machst Popmusik, die ist im weiteren Bereich, wenn man sie vom Rock'n'Roll herleitet, vielleicht noch nicht mal 100 Jahre alt. Was hat so ein altes Instrument in der jetzigen Popmusik zu suchen für dich? Wo ist das Gewicht?
7: Ich finde es interessant, dass du mich in die Popmusik einordnest. Finde ich viel besser als Rockmusik. Ich glaube ja nicht an Genres. Das sind ja Sachen, die erfunden wurden, damit man Dinge einordnen kann. Für Menschen, die über uns sprechen, über mich sprechen. Ich mache einfach Musik, die sehr, sehr viele verschiedene Einflüsse hat. Eben weil ich in einer Großstadt wie Hamburg groß geworden bin und eben auch klassische Musik gelernt habe und die Baklama oder die türkische Volksmusik immer schon zu Hause war und eine große Rolle in meinem Leben gespielt hat, versuche ich so meine eigene musikalische Welt zu erzeugen und die Strukturen der Popmusik regt mich sehr an, sage ich mal, und inspiriert mich. Und eigentlich geht es dann gar nicht so richtig um Popmusik, sondern eigentlich um eine eigene Musik für sich zu finden, wo die Identität seinen eigenen Raum hat. Mhm. So, das finde ich nämlich in meiner eigenen sozialen Welt nicht so richtig, vor allem in Deutschland. Aber in der Musik finde ich mein Zuhause.

Das nächste Lied handelt eigentlich von dem größten Widerstand, den wir machen können oder leisten können. Und zwar, wenn wir alle zusammenkommen. Und Widerstand bedeutet Direne. Direne, Direne. Mit Widerstand und immer wieder. Vielleicht ist das sogar das wichtigste Lied von unserem neuen Album oder unserem letzten Album, was letztes Jahr im März rauskam. Es ist wichtig in unserer Zeit, denn vor allem hier in Deutschland leben so viele Menschen im Exil und versuchen Zuflucht zu finden. Und hier ist es umso wichtiger, dass wir zusammenhalten und auf die Straßen gehen und laut werden. Also, Direne, Direne.

0: Derya Yildirim und ihre Group Şimşek, türkische Popmusik aus Deutschland, live vom Rudolstadt Festival. Jetzt gehen wir von der großen Bühne wieder ins kleine Studio in der Innenstadt von Rudolstadt. Dort durfte ich zwei junge Musikerinnen aus Estlands Hauptstadt Tallinn empfangen. Anne Rebane und Katharina Kiwi brachten nur ein einzelnes Instrument zur Studiosession mit, die traditionelle Zither aus Estland, genannt Kannel. Die spielten die beiden gleichzeitig und sehr unkonventionell. Mit den Fingern, aber auch mit Schlagstöcken und einem Waschlappen.
1: Welcome at the Rudolstadt Festival, MDR Kulturstudio, to the Duo Root. Hello, you both.
2: Thank you so much for having us.
1: I just say we have Katharina on the left to me and Anne to the right. Katharina und Anne sind da. Wir hören einfach rein. You're going to play us the first song. Then we're going to talk about this instrument, okay? The Duo Root, and you will take over for the first song.

0: Das war wirklich sehr merkwürdig, außergewöhnlich, was ich hier gesehen habe. Also ich versuche das ein bisschen zu beschreiben. Wir haben hier eine Zither, über die werden wir gleich noch mehr erfahren. Und die beiden, Anne und Katharina, haben sich gegenüber gestanden, haben sich nicht angeschaut, haben mit geschlossenen Augen ihre Harmonien gesungen und haben diese Zither, und darüber werden wir gleich sprechen, auch auf ganz eigene Art bespielt. In the middle of it all is this instrument that you call the cornel. Is that right, cornel?
1: Cornel. Well, the instrument, it looks like a very simple instrument. It's a box, a wooden box with strings. And in Estonia, we have many different types of this instrument. Our instrument has 42 strings, but there are much smaller ones with 6 strings or 12 strings. We don't play it in the traditional way at all. We invent our own ways of playing because we have never really learned how to play it correctly.
0: Okay, es gibt ganz viele solche Zitterinstrumente in Estland, und diese hier hat 42 Saiten und wird von Ihnen nicht auf die übliche Weise bespielt, sondern ganz anders. Do your parents and your kin, Estonian, go along with that? Or do they say, don't break the tradition of the cornel?
2: Fortunately, most people have been very supportive of us keeping this traditional instrument and the texts and stuff alive. But first of all, I think, and most importantly, what we have changed is that we played together, the two of us, because traditionally it's only played by one person and by plucking the strings and strumming the chords, but we played together from two sides and use many different things like drumsticks and
0: your hands. I saw you were like pushing it on top and doing funny things with it. If funny is the right adjective here. Also ich habe gefragt, was Sie denn mit diesem Instrument machen, und wenn Sie es so unkonventionell spielen, ob dann nicht Mama und Papa, die vielleicht aus einer älteren Tradition kommen, oder Landsleute sagen, nee, mach das mal nicht so mit dem Instrument. Aber sie sagt, nein, also wir machen das, wie wir es wollen, und vor allem bespielen wir es zu zweit. Why one instrument for two musicians? Warum zwei an einem Instrument, was für eine Person gedacht ist?
1: It was a coincidence because we used to play completely different instruments. I played a cello, Annelise played the piano. We were around 16, 17 years old, and we had a concert that was far away from where we lived, and we didn't have the driving license. So we kind of just decided to keep this one instrument.
0: Es war vor allem so, dass sie mit 16, 17 Jahren, sie hatten noch keinen Führerschein, auf ein Konzert fahren wollten, und da war es im Zug einfacher, nur ein Instrument zu nehmen. The song you sung, it sounded very ethereal, dreamy, like it goes back. It's not just an invention of you, a composition. At least the lyrics go back a long time into the tradition of Runo. Also da gibt es diese Tradition der Runo-Gesänge. This is where it's going back to?
1: Yes, exactly. So in all of our songs, we use traditional lyrics. We have huge online databases where we can search for them. In the beginning, we also took the melodies as well. So we had like arrangements of traditional songs. But lately, we have been just taking the lyrics and writing our music around it. And the song you just heard was also our melodies and harmonies, and the lyrics were
0: okay.
1: Traditional.
0: Am Anfang haben Sie die Lieder noch von alten Quellen genommen. Über Databasen haben Sie das rausgefunden. Aber inzwischen ist es so, dass Sie die Musik aus dem Jetzt komponieren, aus der Gegenwart. Und nur die Texte kommen von viel, viel früher. What do the lyrics say to these songs? Can you give me an example?
2: Well, Estonians really like to sing about the weather.
0: Ich habe gefragt, worum geht es bei den Liedern? Trinken, Feste, Feiern? Nein, Estonians, also Esten, die lieben es zu singen über das Wetter. Thanks for coming, telling us all. Jetzt werden wir das Duo Ruth hören. Sie stehen sich wieder gegenüber, Katharina und Ann, und spielen das. Und ich sehe schon, Katharina hat sich so einen kleinen Waschlappen da geholt. Da wird sie, glaube ich, mit ein bisschen drauf rumhämmern. And what are the songs we're going to hear?
2: We're going to play two more songs. First of those is called Kuuse Koht. It's from our latest album. And it talks about growing up. The second one is called Tantsma Kutsumine, which means invitation to dance.
0: Thank you so much for coming over. Thank you for playing two songs for us now in the studio.

0: Das Duo Ruth aus Tallinn und ihre Kannel Zither, dazu ihr wunderbarer zweistimmiger Gesang. Jedes Jahr wird beim Rudolstadt Festival ein Ehrenpreis verliehen. Den bekam in diesem Jahr die Berliner Musikerin Dota Kehr. Den Ruth Weltmusikpreis, den erhielt sie für ihre Vertonung von Liedern der jüdischen Schriftstellerin Mascha Kaleko. Auch mit Dota Kehr haben wir uns im Studio unterhalten über Mascha Kaleko, über die zwei Alben, die sie der Schriftstellerin und ihren Gedichten gewidmet hat. Das finden Sie, liebe Late Night Sounds Hörerinnen und Hörer, in der Mediathek der ARD Sounds neben vielen weiteren Sessions vom Rudolstadt Festival. Ich möchte Ihnen jetzt nur den musikalischen Teil dieser Session zu Gehör bringen. Dota Kehr und drei Liedern mit Texten von Mascha Kaleko.
1: 1, 2, 3.

Das war Großstadtliebe, ein Gedicht von Mascha Kaleko, vertont von mir. Das nächste Gedicht ist aus der gleichen frühen Schaffenszeit von Mascha Kaleko. Und soweit man weiß, hat sie es ihrer jüngeren Schwester gewidmet, das heißt einem Kinde im Dunkeln.

einem Kinde im Dunkeln. Das letzte Mascha Kaleko-Gedicht, das wir jetzt zu Gehör bringen werden, heißt Chanson für Drehorgel und es stammt ungefähr von Anfang der 70er Jahre, schätze ich.

0: Toter Kehr mit drei Songs, live aufgenommen in unserem Studio beim Rudolstadt-Festival. Jetzt spiele ich Ihnen nur einen Song vor, der im Studio live in Rudolstadt aufgenommen wurde. Wir bleiben dafür im deutschsprachigen Raum, gehen einmal mehr zum Länderschwerpunkt dieses Jahres Österreich. Aus Kärnten stammt der Musiker Rian. Der hat uns ein kurzes, zweiminütiges Lied vorgespielt. Das geht einem nicht mehr aus dem Kopf. Witzig, hintersinnig, dann auch politisch. Rian und Schwarzes Schaf, der Ziegensong. Alle Tiergeräusche kommen live aus den Stimmbändern von Rian.
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1: Rian und der Ziegensong. Die Late Night Sounds von Bayern 2, Bremen 2 und MDR Kultur. Heute mit einem Rückblick auf das Rudolstadt Festival am vergangenen Wochenende. Ganz viele der Studio-Sessions vom Festival finden Sie in der Mediathek der ARD Sounds. Da können Sie das Festival noch einmal hautnah erleben. Auch die Ukraine war zu Gast beim viertägigen Festival mit der Gruppe Skada. Sängerin Julia Witraniuk und Bandura-Spieler Vlad Vakoliuk kamen in unser Studio, spielten uns Folksongs aus der Ukraine vor. Julia Witraniuk ist Sängerin von Skada, aber auch Musikethnologin. Genau hat sie alte Folksongs aus der Ukraine recherchiert und bearbeitet, sie in einen neuen Kontext gesetzt. Bis zur vollen Stunde sind dies Julia Witraniuk und Vlad Vakoliuk von Skada, live von der Studio-Session beim Rudolstadt-Festival. Ich bedanke mich fürs Zuhören. Mein Name ist Johannes Petzold.

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4: Um 19 Uhr mit Alexander Thierhorst. Die Grünen haben die geplante Kürzung beim Unterhaltsvorschuss für Alleinerziehende scharf kritisiert. Grünen-Fraktionschefin Britta Hasselmann sagte, ständig werde man mit neuen Kürzungsvorhaben der Regierung konfrontiert. Es treffe immer die gleichen Alleinerziehende, Familien und Kinder. Für verbilligte Flugtickets, Mütterrente und Gastrosteuerentlastung sei aber Geld da. Auch das Kinderhilfswerk warf der Regierung vor, bei denen zu kürzen, die eh schon wenig haben. Alleinerziehende erhalten Unterhaltsvorschuss, wenn der andere Elternteil nicht zahlt. Bundesfamilienministerin Karin Prien will, dass die Leistung nur noch bis zum Abschluss des 15. Lebensjahres gezahlt wird und nicht mehr bis zur Volljährigkeit des Kindes. Bundespräsident Frank-Walter Steinmeier hat die Reformen der Bundesregierung begrüßt. Er sagte im ZDF-Sommerinterview, es sei völlig unbestritten, dass etwas geschehen müsse. Deutschland habe mehrere Jahre ohne wirtschaftliches Wachstum hinter sich. Nun habe Schwarz-Rot die reine Defensive verlassen und sei ins Vorwärtsspiel gekommen. Der Bundestag hatte Einschnitte bei der Krankenversicherung beschlossen. Geplant sind auch Änderungen bei Einkommenssteuer und Rente. Bei einem israelischen Drohnenangriff sind im Gazastreifen 4 Menschen getötet worden. Die palästinensische Nachrichtenagentur Wafa meldet außerdem mehrere Verletzte. In der Stadt Gaza sei eine Metallwerkstatt getroffen worden. Eine Sprecherin der israelischen Armee sagte, man habe dort terroristische Infrastruktur ins Visier genommen. Die Angaben beider Seiten lassen sich derzeit nicht unabhängig prüfen. Eigentlich gilt im Gazastreifen seit Oktober eine Waffenruhe. Im sächsischen Löbau haben Kinder beim Spielen 2 Granaten aus dem Ersten Weltkrieg gefunden. Wie die Polizei mitteilt, brachten die Kinder die Kriegswaffen mit nach Hause. Der Kampfmittelbeseitigungsdienst habe sie dann zur Vernichtung sichergestellt. Die Polizei warnte davor, gefundene Munition und ähnliche Gegenstände zu berühren. Der Niederländer Mathieu van der Poel hat die 9. Etappe der Tour de France gewonnen. Er setzte sich nach 154,6 Kilometern vor dem Norweger Tobias Johannessen und dem Briten Tom Pidcock durch. Die Etappe war wegen Hitze um rund 30 Kilometer verkürzt worden. Das gelbe Trikot trägt weiter Tadej Pogacar aus Slowenien. Das waren die Nachrichten. Das Wetter, die Temperaturen von 18 Uhr. Auf dem Rocken wolkenlos bei 19 Grad, Chemnitz stark bewölkt 26, Dresden stark bewölkt 28, Eisenach wolkenlos 29 Grad, auch in Erfurt 29, hier wolkig, Fichtelberg fast wolkenlos 20 Grad, Gera leicht bewölkt 29, Görlitz wolkig 28, Halle stark bewölkt 30, auch in Leipzig 30 Grad, hier wolkenlos, Magdeburg fast wolkenlos 31 und in Meiningen wolkenlos bei 28 Grad. Die Vorhersage. Heute Abend sonnig bis wolkig, nachts dann oft klar, später von Osten her Bewölkungszunahme, trocken 17 bis 12 Grad. Morgen bewölkt bis sonnig, weitgehend trocken 27 bis 32 Grad. MDR Verkehrsdienst. A2 Richtung Hannover zwischen Irxleben und Alsleben stockender Verkehr. A4 Richtung Frankfurt in der Abfahrt Weimar steht ein defekter Wohnwagen. A9 Richtung München zwischen Weißenfels und Drossig 10 Kilometer stockender Verkehr an einer geräumten Unfallstelle eine Stunde länger. Die A17 Richtung Prag ist zwischen Heidenau und Pirna nach einem Unfall blockiert, 1 Kilometer Stau. A38 Richtung Leipzig zwischen Heilbad Heiligenstadt und Leinefelde-Worbis liegt ein Plastikteil auf der linken Spur. Die B172 ist zwischen Leupoldeshain und Struppensiedlung nach einem Unfall gesperrt. Löscharbeiten dadurch Stau in beiden Richtungen zwischen Delitzsch und Brodau auf der B184. Geblitzt wird auf der A9 Richtung Berlin zwischen Halle und Bitterfeld-Wolfen. Soweit der MDR-Verkehrsdienst, 19.04 Uhr.
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1: Um 20 Uhr mit Alexander Terhorst. Die Grünen haben die geplante Kürzung beim Unterhaltsvorschuss für Alleinerziehende scharf kritisiert. Grünen-Fraktionschefin Britta Hasselmann sagte, ständig werde man mit neuen Kürzungsvorhaben der Regierung konfrontiert. Es treffe immer die gleichen Alleinerziehende, Familien und Kinder. Für verbilligte Flugtickets, Mütterrente und Gastrosteuerentlastung sei aber Geld da. Auch das Kinderhilfswerk warf der Regierung vor, bei denen zu kürzen, die eh schon wenig haben. Alleinerziehende erhalten Unterhaltsvorschuss, wenn der andere Elternteil nicht zahlt. Bundesfamilienministerin Karin Prien will, dass die Leistung nur noch bis zum Abschluss des 15. Lebensjahres gezahlt wird und nicht wie bisher bis zur Volljährigkeit. Bundespräsident Frank-Walter Steinmeier hat die Reformen der Bundesregierung begrüßt. Er sagte im ZDF-Sommerinterview, es sei völlig unbestritten, dass etwas geschehen müsse. Deutschland habe mehrere Jahre ohne wirtschaftliches Wachstum hinter sich. Nun habe Schwarz-Rot die reine Defensive verlassen und sei ins Vorwärtsspiel gekommen. Der Bundestag hatte Einschnitte bei der Krankenversicherung beschlossen. Geplant sind auch Änderungen bei der Einkommenssteuer und der Rente. Bei einem israelischen Drohnenangriff sind im Gazastreifen 4 Menschen getötet worden. Die palästinensische Nachrichtenagentur Wafa meldete auch mehrere Verletzte. In der Stadt Gaza sei eine Metallwerkstatt getroffen worden. Eine Sprecherin der israelischen Armee sagte, man habe dort terroristische Infrastruktur ins Visier genommen. Die Angaben beider Seiten lassen sich derzeit nicht unabhängig überprüfen. Eigentlich gilt im Gazastreifen seit Oktober eine Waffenruhe. Im sächsischen Löbau haben Kinder beim Spielen 2 Granaten aus dem Ersten Weltkrieg gefunden. Wie die Polizei mitteilte, brachten die Kinder die Kriegswaffen mit nach Hause. Der Kampfmittelbeseitigungsdienst habe sie dann zur Vernichtung sichergestellt. Die Polizei warnte, gefundene Munition und ähnliche Gegenstände zu berühren. Der Niederländer Mathieu van der Poel hat die 9. Etappe der Tour de France gewonnen. Er setzte sich nach 154,6 Kilometern vor dem Norweger Tobias Johannessen und dem Briten Tom Pidcock durch. Die Etappe war wegen der Hitze um rund 30 Kilometer verkürzt worden. Das gelbe Trikot trägt weiter Tadej Pogacar aus Slowenien. Das waren die Nachrichten. Das Wetter. Heute Nacht oft klar, teilweise leicht bewölkt und trocken, örtlich Nebel. Tiefstwerte vom Main bis zur Mosel um 20, sonst 17 bis 12 Grad. Morgen im Nordwesten erst Nebel, dann einzelne Gewitter, meist trocken, sonst neben Sonne auch teilweise dichte Wolken. Die Höchstwerte 27 bis 32 Grad. Und auch am Dienstag Sonne und Wolken, auch einige Schauer und Gewitter. Die Zeit, es ist 20 Uhr und 3 Minuten.
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3: Heiß ist es im vollbesetzten Rittersaal des Renaissance-Schlosses im baden-württembergischen Wolfegg in der Nähe von Ravensburg am 27. Juni 2026. Noch 32 Grad, als das Konzert am Abend startet mit offenen Fenstern. Kann sein, dass man die Schwalben hört, meint der Tonmeister der Deutschen Radiophilharmonie, Sébastien Chaugnon. Eine Sternstunde ist angekündigt worden. Und die Festivalmacher und der künstlerische Leiter Manfred Honig, der die Deutsche Radiophilharmonie in Wolfegg zum wiederholten Mal dirigiert, haben nicht zu viel versprochen. Der 35-jährige Spanier Pablo Ferrandez, Stipendiat der Anne-Sophie-Mutter-Stiftung, ist Solist des Abends und hat das Publikum und das Orchester gleichermaßen begeistert. Das ARD Radio Festival mit dem Konzert heute Abend präsentiert von SR Kultur. Ich bin Maria Gutierrez und freue mich, dass Sie eingeschaltet haben. Den 200. Todestag von Karl Maria von Weber am 5. Juni hat Manfred Honig zum Anlass genommen, den Abend mit der Ouvertüre zum Freischütz zu eröffnen. Und diese Ouvertüre nimmt uns mit in die Klangwelt der deutschen romantischen Oper schlechthin. Mit der Waldstimmung, der Wolfsschlucht, Agathes Liebesarie und dem strahlenden C-Dur, das glückliche Ende der Oper vorwegnimmt. Hier sind Manfred Honig und die Deutsche Radiophilharmonie.

Die Deutsche Radiophilharmonie unter Manfred Honeck bei den internationalen Wolfegger Konzerten mit der Ouvertüre zum Freischütz von Karl Maria von Weber.

Pablo Ferrandez stammt aus einer spanischen Musikerfamilie, aus Madrid. Er ist Preisträger des 15. internationalen Tschaikowski-Wettbewerbs und für sein Debütalbum Reflections ist er mit einem Opus Klassik ausgezeichnet worden. Auf seinem zweiten Album, das er der Musik von Johannes Brahms gewidmet hat, spielt er gemeinsam mit Anne-Sophie Mutter und der Tschechischen Philharmonie unter der Leitung von Manfred Honeck. Man kennt sich also gut und schätzt sich. Und das ist auch an dem Abend im Rittersaal des Wolfegger Schlosses zu erleben. Die Harmonie mit dem Dirigenten Honeck und der Deutschen Radiophilharmonie stimmt. Das Zusammenspiel ist geprägt von großer Spielfreude und kraftvoller Energie, trotz drückender Hitze von über 30 Grad im Rittersaal. Aber auch von tiefer Emotionalität. Und so holen die Musikerinnen und Musiker mit Pablo Ferrandez das spätbarock angehauchte erste Cellokonzert von Joseph Haydn ins 21. Jahrhundert. Und das auf dem Stradivarius-Cello Ach Quinto von 1689, das Pablo Ferrandez spielt. Manfred Honeck dirigiert wieder die Deutsche Radiophilharmonie.

Pablo Ferrandis mit der Deutschen Radiophilharmonie unter der Leitung von Manfred Honeck und dem ersten Cellokonzert von Josef Haydn. Das Publikum im prachtvollen Rittersaal im Schloss Wolfegg ist hin und weg und entlässt den jungen spanischen Cellisten nicht ohne eine Zugabe. Die schwäbische Zeitung schwärmt am anderen Tag, dass er die Musik von Bach zum Fliegen bringe.

Pablo Ferrandis mit der Zugabe in dieser Sternstunde der internationalen Wolfegger Konzerte. Johann Sebastian Bach und das erste Präludium aus der Suite in G-Dur, Bachwerkeverzeichnis 107.

Der österreichische Bratscher und Dirigent Manfred Honig leitet seit 35 Jahren die internationalen Wolfegger Konzerte. Seit 2008 ist er Musikdirektor des Pittsburgh Symphony Orchestra und kommt jeden Sommer nach Oberschwaben ins württembergische Allgäu, in den Luftkurort Wolfegg zum Schloss der Familie Waldburg-Wolfegg. Und im Rittersaal geht am 27. Juni das Konzert mit Mozarts Jupiter-Sinfonie und der Deutschen Radiophilharmonie zu Ende. Der österreichische Dirigent und Musikwissenschaftler Kurt Pahlen hat über die Sinfonie geschrieben. Hier kann uns Mozart selbst als Gott erscheinen, der nach freiem Willen Sternbilder in der Unendlichkeit des Weltraums schafft, zusammenfügt und lenkt.

Mit der Jupiter-Sinfonie von Wolfgang Amadeus Mozart ging diese Sternstunde der Deutschen Radiophilharmonie bei den internationalen Wolfegger Konzerten unter der Leitung von Manfred Honeck, dem künstlerischen Leiter des Festivals, im Rittersaal des Schlosses am 27. Juni 2026 zu Ende.

Im ARD-Radio-Festival präsentiert von SR Kultur trifft die Mandoline jetzt das Akkordeon. Das Instrument des Jahres 2026 bei den Musikfestspielen Saar. Die Spielstätten des Festivals waren auch in diesem Jahr äußerst vielfältig. Zum Beispiel bei einer Weinwanderung in Schengen. Dann gab es das neue Format Entre Nous, Gartenkonzerte in Privatgärten. Oder ein Konzert fand in einem Flippermuseum in Wiebelskirchen statt. Außerdem gab es ein Konzert in der Tropfsteinhöhle in Niedaltdorf. In der Saarbrücker Synagoge fand am 3. Juni ein Konzert mit dem israelischen Mandolinisten Avi Avital und der lettischen Akkordeonistin Xenia Sidorova statt. Zusammen verbindet das Duo zwei Instrumente, die unterschiedlicher nicht sein könnten. Dabei sind sie zu einem unschlagbaren musikalischen Team geworden, wie hier beim Präludium und Allegro im Stil

0: Avi Avital Mandoline und Xenia Sidorova Akkordeon spielten die Violinsonate in E-Moll, Köchelverzeichnis 304 von Wolfgang Amadeus Mozart. Wie das Akkordeon in diesem Jahr Instrument des Jahres ist, war es die Mandoline vor 3 Jahren mit Avi Avital als Schirmherr. Als erster Mandolinist überhaupt ist er für einen Classic Grammy nominiert gewesen. Außerdem ist der in Berlin lebende Musiker überzeugt, dass die Mandoline glücklich macht. Im Konzert der Musikfestspiele Saar begrüßt Avi Avital das Publikum.
1: Guten Abend, thank you, good evening. So lovely to be here and to share with you all this moment. We prepared for you a recital for mandolin and accordion.
0: Mandoline und Akkordeon hört man nicht jeden Tag und wir haben Stücke ausgesucht, die zum Klang dieser beiden Instrumente besonders gut passen. Ein Aufeinandertreffen von Musik in einem klassischen Konzert mit dem Erbe der Folklore. Das ist der rote Faden, der sich durch diesen Abend zieht, mit Komponisten, die sich durch Folklore inspirieren ließen in ihrer eigenen musikalischen Sprache. So wie hier bei der Suite Italienne von Igor Stravinsky.

0: Das Akkordeon ist Instrument des Jahres 2026 und die lettische Musikerin Ksenija Sidorova hat das Akkordeon auf die ganz große Bühne geholt, zum Beispiel bei den offiziellen Feierlichkeiten zum französischen Nationalfeiertag und bei der Last Night of the Proms.
1: Guten Abend, everyone. I thought it's a good idea to say something, although the next bit in the program doesn't really need introduction. They are quite well-known pieces.
0: Die Stücke unseres Programms sind im Original für Orchester komponiert. Und mein Instrument ist ja eine Ein-Mann-Band, das jetzt die wunderschöne Mandoline begleiten darf. In diesem Marsch aus der Liebe zu den drei Orangen von Sergei Prokofjew.
1: And it's worth saying this is our trial of these pieces, fresh for you. Thank you.

0: Das war der Marsch aus der Liebe zu den drei Orangen von Sergei Prokofjew mit Avi Avital und Xenia Sidorova.
1: The next piece takes us to Spain with Manuel de Falla, who did very much the same thing like Bartok did with his Romanian folk dances that we played before. He took six folk songs from different regions of Spain.
0: Das nächste Stück bringt uns nach Spanien mit der Musik von Manuel de Falla, der sich ähnlich wie Bartok für die Volkstänze seiner Heimat eingesetzt hat. Er hat hier sechs Volkslieder aus sechs verschiedenen Regionen Spaniens genommen und hat sie in Konzertmusik verwandelt. Dann gelangen wir nach Brasilien mit Heitor Villa-Lobos und eines seiner bekanntesten Stücke, das seine beiden größten Leidenschaften in der Musik verbindet. Die Musik seiner Heimat Brasilien und die Musik von Johann Sebastian Bach, also die Rhythmen Brasiliens mit dem Kontrapunkt von Bach.
1: Again is a very known melody, which is Bachiana Brasileira number 5. So the fire first with six songs and then Villa Lobos. Thank you.

Aria, Cantilena aus der fünften Bachiana Brasileira von Heiter Villa-Lobos, hierfür Mandoline mit Avi Avital und Akkordeon Xenia Sidorova.

0: We are just contemplating. We've come to the end of the concert. Seems. You've heard this composer before, Manuel de Falla, but this time it's one of his key works in all of his repertoire.
1: Jetzt kommen wir zum letzten Stück des Abends. Noch einmal Manuel de Falla, hier mit einem Ausschnitt aus einem seiner Schlüsselwerke. Der spanische Tanz aus La Vida Breve. Die Bühne mit Avi Avital zu teilen, ist immer ein großes Vergnügen.
0: Every time a pleasure, and we're happy to do it this time with you and the microphone, so thank you everyone.

Avi Avital Mandoline, Xenia Sidorova Akkordeon mit ihrem Konzert bei den Musikfestspielen Saar 2026. Hier mit dem spanischen Tanz aus La Vida Breve von Manuel de Falla. Hier im ARD Radio Festival, präsentiert heute von SR Kultur.

Das Publikum in der Saarbrücker Synagoge entließ Avi Avital und Xenia Sidorova am 3. Juni 2026 nicht ohne Zugaben. Hier zunächst die Hora aus den drei jüdischen Tänzen von Marc Lavrie.

Die zweite Zugabe im Konzert von Avi Avital und Xenia Sidorova, Vittorio Monti, ein Czardasch. Bis zur nachfolgenden Sendung bleibt uns noch Zeit, die wir nun mit Mozart verbringen möchten. Katja Bonjatischvili und die Deutsche Radiophilharmonie mit dem Klavierkonzert C-Moll, Köchelverzeichnis 491, und es dirigiert Stanisław Skowaczewski. Ich verabschiede mich und wünsche Ihnen weiterhin einen schönen Abend. Mein Name ist Maria Gutierrez.

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1: Ich begrüße Sie und freue mich, mit Ihnen gemeinsam mal durch die Fundstücke der letzten Woche zu gehen. Ich habe einen fantastischen Film geschaut, schöne Interviews gesehen und neue und alte Musik gehört. Mal sehen, wie das hier alles unter einen Hut passt. Wir beginnen mit einem schönen neuen Stück von der katalanischen Pianistin und Komponistin Marina Herlop. Und danach hören wir den Klangkünstler Grischa Lichtenberger.

Grischa Lichtenberger war das. Nächste Woche werde ich ihn mir anhören beim Kiezsalon, der Machtstation für 3 Tage in der Akademie der Künste am Pariser Platz am 16., 17. und 18. Juli, Donnerstag, Freitag und Samstag nächste Woche. Und dort werden wie immer spannende Gäste erwartet. Zum Beispiel Grischa Lichtenberger ist dabei, aber ich freue mich auch sehr auf Sarah Neufeld, die Violinistin, die man zuerst bei der Band Arcade Fire wahrgenommen hat. Inzwischen veröffentlicht sie unter eigenem Namen die italienische Künstlerin Francesca Marongiu. Können wir erleben und vieles mehr. Weil wir dem Kiezsalon so eng verbunden sind, darf ich hier für alle 3 Tage jeweils 2 Gäste auf die Gästeliste schreiben. Wenn Sie Lust darauf haben, dann schreiben Sie mir gerne an sven.helbig@svenhelbig.com, sven.helbig@svenhelbig.com, 16., 17., 18. Juli und schreiben Sie mir natürlich dazu, welcher Tag für Sie in Frage kommt. Wenn Sie den Kiezsalon googeln, da können Sie sich nochmal genauer über das Programm informieren. Jetzt hören wir mal Sarah Neufeld zusammen mit dem Saxophonisten Colin Stetson, Francesca Marongiu und ein schönes Stück von Agnes Obel am Ende dieses Sets.

ausführlich auf YouTube. Und wenn Sie sich für Musik interessieren, dann schauen Sie da mal vorbei. Das Interview von Britt Mehlo, das war für mich ein Glanzpunkt der letzten Wochen und für die Zuhörerinnen und Zuhörer im sächsischen Sendegebiet, aber natürlich auch für alle hier in Brandenburg. Britt Mehlo wird nach Dresden kommen am 8. September in den Kulturpalast, wenn Sie ihn mal live sehen möchten. Ihn hören wir jetzt und noch einmal Colin Stetson und Sarah Neufeld.

Die erste Stunde der schönen Töne hören Sie und wir haben ja noch ein Set am Ende der ersten Hälfte. Ich erwähnte eingangs, dass ich einen bewegenden Film gesehen habe in der vergangenen Woche. Das ist Park Chan-wook, Die Frau im Nebel. Wenn Sie es Englisch schauen wollen, dann heißt das Decision to Leave. Ein Film, der mich wirklich mitgenommen hat, wie er gefilmt ist, die Dialoge, die Schauspieler und eine wirklich bewegende Geschichte, die ich jetzt hier natürlich nicht verraten möchte und eine ausgezeichnete Musik unter alledem von Cho Young-wook. Und da habe ich uns ein Stück daraus mitgebracht. Hinein geht's mit einem Stück des wohltemperierten Klaviers von Johann Sebastian Bach, weil auch darüber sprach Brett Mehldau in dem schönen Interview mit Rick Beato. Und mit diesem Set gehen wir dann in die Pause und ich freue mich sehr auf ein großartiges Album in der zweiten Stunde und ich hoffe, Sie sind dann auch wieder mit dabei.

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1: Ich begrüße Sie zur zweiten Stunde der schönen Töne, wo ich uns immer ein Album mitbringe. Manchmal einen älteren Klassiker und manchmal ganz neue Klänge, wie in dieser Woche. Ich habe Seafields neues Album Soul Herz gehört. Ein Album, auf das ich mich gefreut habe, denn Seafield mag ich gerne. Ich habe sie einige Male live gesehen, aber mit Veröffentlichungen lassen sie sich traditionell sehr viel Zeit. Das letzte Album ist 15 Jahre her. Jetzt haben wir Soul Herz. Mir gefällt es ausgezeichnet. Ich tauche da jetzt schon seit einigen Tagen ein. Ich hoffe, es gefällt Ihnen auch und ich freue mich, das jetzt in voller Länge mit Ihnen zu hören. Seafields Soul Herz.

Das neue Album von Seafield, Soul Hurts, haben wir gehört. Ich hoffe, es hat Ihnen genauso gut gefallen wie mir. Und das waren die schönen Töne für diese Woche. Wir haben noch ein bisschen Zeit in dieser zweiten Stunde. Hier ist nochmal ein Stück von Brett Mehldau von seinem allerersten Album, mit dem er auf der Bildfläche erschienen ist. Introducing Brett Mehldau hieß das, von 1995. My Romance hören wir da. Und danach herrliche Musik aus der Region, in der ich groß geworden bin. Von Chets Album Oderbruch hören wir die Oder und Sterbende Alleen. Damit verabschiede ich mich und ich freue mich, wenn Sie in der kommenden Woche wieder einschalten.

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1: Um 1 Uhr mit Olaf Knapp. Die USA haben neue Angriffe auf den Iran gestartet. Das hat das US-Regionalkommando CENTCOM am späten Abend bestätigt. Aus der Nachrichtenredaktion Gisela Former.
2: Das Ziel sei zu verhindern, dass der Iran Handelsschiffe in der Straße von Hormuz attackiere, teilte das US-amerikanische Militär mit. Es ist bereits die 4. Angriffswelle der USA, seit die Feindseligkeiten in der vergangenen Woche wieder aufflammten. Nach Medienberichten richteten sich die jüngsten US-Attacken gegen Raketenstellungen und Anlagen zur Luftabwehr sowie gegen Schiffe der iranischen Revolutionsgarden. UN-Generalsekretär Guterres schrieb auf der Plattform X, er sei zutiefst besorgt über die erhebliche Eskalation. Er rief beide Seiten auf, sofort wieder Verhandlungen aufzunehmen.
1: Die Bundesregierung will die Tabaksteuer stärker erhöhen als bisher vorgesehen. Das geht aus einer sogenannten Formulierungshilfe des Finanzministeriums für die Koalitionsfraktionen hervor, die dem Redaktionsnetzwerk Deutschland vorliegt. Bis zum Jahr 2030 soll demnach der Preis für eine Packung Zigaretten schrittweise auf 11,78 Euro steigen. Das wären etwa 40 Cent mehr als bisher vorgesehen. Grund für die Änderung ist den Angaben zufolge eine Lücke im Bundeshaushalt. Bei einer Brandkatastrophe in der thailändischen Hauptstadt Bangkok sind nach offiziellen Angaben mindestens 27 Menschen ums Leben gekommen. Medienberichten zufolge liegt die Zahl noch höher. Zudem ist von zahlreichen Verletzten die Rede. Ob sich darunter auch Touristen befinden, ist noch nicht bekannt. Der betroffene Pub liegt im Bezirk Chatuchak, von Bangkok, der vor allem an Wochenenden von Zehntausenden Menschen besucht wird. Darunter auch viele Ausländer. Warum das Feuer in dem Lokal ausbrach, ist unklar. Der Hamburger Alexander Zverev hat das Finale des Tennisturniers von Wimbledon verloren. Er musste sich dem Weltranglisten-Ersten Jannik Sinner aus Italien geschlagen geben. Aus London Matthias Kammann.
3: Schlüsselmoment war das 8. Spiel des 3. Durchgangs, als Zverev zum ersten Mal seinen Aufschlag abgeben musste und kurz darauf den 3. Satz verlor. Nach 3 Stunden und 46 Minuten hatte Sinner schließlich 6:7, 7:6, 6:3 und 6:4 gewonnen und damit seinen Titel aus dem Vorjahr erfolgreich verteidigt. Alexander Zverev hat ein großartiges Turnier gespielt. Zum Triumph reichte es allerdings nicht ganz.
1: Das Wetter in Deutschland. Nachts im Norden und Osten wolkig, an der Ostsee einzelne Schauer oder Gewitter möglich, bei Tiefstwerten von 21 bis 12 Grad. Am Tage im Norden und Nordosten teils wolkig mit Schauern oder Gewittern, im Westen und Süden dagegen länger heiter, bei Höchstwerten von 23 bis maximal 36 Grad. Es ist gleich 1:03 Uhr.
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1: Um 2 Uhr mit Olaf Knapp. Die USA haben neue Angriffe auf den Iran gestartet. Das hat das US-Regionalkommando CENTCOM am späten Abend bestätigt. Aus der Nachrichtenredaktion Gisela Former.
2: Das Ziel sei zu verhindern, dass der Iran Handelsschiffe in der Straße von Hormuz attackiere, teilte das US-amerikanische Militär mit. Es ist bereits die 4. Angriffswelle der USA, seit die Feindseligkeiten in der vergangenen Woche wieder aufflammten. Nach Medienberichten richteten sich die jüngsten US-Attacken gegen Raketenstellungen und Anlagen zur Luftabwehr sowie gegen Schiffe der iranischen Revolutionsgarden. UN-Generalsekretär Guterres schrieb auf der Plattform X, er sei zutiefst besorgt über die erhebliche Eskalation. Er rief beide Seiten auf, sofort wieder Verhandlungen aufzunehmen.
1: Die Bundesregierung will die Tabaksteuer stärker erhöhen als bisher vorgesehen. Das geht aus einer sogenannten Formulierungshilfe des Finanzministeriums für die Koalitionsfraktionen hervor, die dem Redaktionsnetzwerk Deutschland vorliegt. Bis zum Jahr 2030 soll demnach der Preis für eine Packung Zigaretten schrittweise auf 11,78 Euro steigen. Das wären etwa 40 Cent mehr als bisher vorgesehen. Grund für die Änderung ist den Angaben zufolge eine Lücke im Bundeshaushalt. Bei einer Brandkatastrophe in der thailändischen Hauptstadt Bangkok sind nach offiziellen Angaben mindestens 27 Menschen ums Leben gekommen. Medienberichten zufolge liegt die Zahl noch höher. Zudem ist von zahlreichen Verletzten die Rede. Ob sich darunter auch Touristen befinden, ist noch nicht bekannt. Der betroffene Pub liegt im Bezirk Chatuchak von Bangkok, der vor allem an Wochenenden von Zehntausenden Menschen besucht wird, darunter auch viele Ausländer. Warum das Feuer in dem Lokal ausbrach, ist unklar. Der Hamburger Alexander Zverev hat das Finale des Tennisturniers von Wimbledon verloren. Er musste sich dem Weltranglisten-Ersten Jannik Sinner aus Italien geschlagen geben. Aus London Matthias Kammann.
3: Schlüsselmoment war das 8. Spiel des 3. Durchgangs, als Zverev zum ersten Mal seinen Aufschlag abgeben musste und kurz darauf den 3. Satz verlor. Nach 3 Stunden und 46 Minuten hatte Sinner schließlich 6:7, 7:6, 6:3 und 6:4 gewonnen und damit seinen Titel aus dem Vorjahr erfolgreich verteidigt. Alexander Zverev hat ein großartiges Turnier gespielt. Zum Triumph reichte es allerdings nicht ganz.
1: Das Wetter in Deutschland. Nachts im Norden und Osten wolkig. An der Ostsee einzelne Schauer oder Gewitter möglich. Tiefstwerte 21 bis 12 Grad. Am Tage im Norden und Nordosten teils wolkig mit Schauern oder Gewittern, im Westen und Süden länger heiter. Höchstwerte 23 bis 36 Grad. Am Dienstag dann heiter, teils wolkig, gebietsweise Schauer oder Gewitter, 24 bis 36 Grad. Es ist 2.03 Uhr.
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